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1: Heute Nacht wechseln sich Regenschauer und Auflockerungen ab. Die Temperaturen gehen dabei auf Werte um 14 Grad in Lonzen und in Würseln und auf 10 Grad in Stadtkyll und in Burgheuland zurück. Sonnenaufgang am Samstag um 6.32 Uhr. Über den Tag hinweg gibt es ein paar Sonnenstunden. Dazwischen sind dichte Wolken unterwegs, die auch immer mal wieder Regen mit dabei haben bei 21 bis 24 Grad. Im Radio 700 Wettertrend auch am Sonntag unbeständig. Wolken, Sonne, Regen, alles mit dabei bei 22 bis 25 Grad und ähnlich wechselhaft starten wir dann auch in die neue Woche. Bei 20 bis 23 Grad wird sich der August von uns verabschieden.
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2: Ich bin Thomas Brockt. Eine vierköpfige deutsche Familie ist im Katastrophengebiet in Nepal gerettet worden. Nach Angaben der Armee wurde sie gemeinsam mit weiteren Geretteten per Hubschrauber in ein Armeecamp gebracht.
3: Die Familie war nach eigenen Angaben mit einer Wandertour in Zentralnepal unterwegs, als sie von der Flut überrascht wurde. Nun sind die vier in Sicherheit. Wie viele Deutsche noch vermisst werden, ist noch unklar. Das Auswärtige Amt spricht mittlerweile von einer niedrigen zweistelligen Zahl. Insgesamt forderte die Flutkatastrophe mittlerweile mehr als 500 Todesopfer. Die Behörden in China und Nepal suchen noch nach hunderten Vermissten. Aus Peking, Johannes Neudecker.
2: Im Streit um zusätzliches Schmerzensgeld nach dem Germanwings-Absturz vor 11 Jahren zeichnet sich eine Niederlage für die Hinterbliebenen ab. Das Landgericht Braunschweig hält die Klage gegen den deutschen Staat voraussichtlich für unbegründet.
4: Die 30 Kläger sind enttäuscht. Einige von ihnen sind nach Braunschweig gekommen. Einer sagt, es gehe ihm nicht ums Geld, sondern dass so eine Katastrophe nie wieder passiere. Der psychisch labile Co-Pilot hatte den Flieger absichtlich zum Absturz gebracht. Seine Flugtauglichkeit hätte besser überwacht werden müssen, sagen die Kläger. Verantwortlich dafür sei das Luftfahrtbundesamt. Das Gericht sieht das offenbar anders. Die Kläger müssten ihre Ansprüche eher gegen die Airline geltend machen. Man werde die Argumente der Kläger aber nochmal prüfen. Thomas Bremser, Redaktion.
2: Norwegen trauert. Tausende Menschen haben König Harald V. auf seiner letzten Fahrt zum Königsschloss in Oslo begleitet, trotz strömenden Regens. Harald war am Morgen im Alter von 89 Jahren gestorben. Viele standen mit Regenschirmen und norwegischen Flaggen am Straßenrand, um Abschied zu nehmen. Der Sarg soll in der Schlosskapelle aufgebahrt werden, wo Bürgerinnen und Bürger ihrem langjährigen und beliebten Monarchen die letzte Ehre erweisen können. Neuer König ist Haralds Sohn Håkon. Und noch zum Fußball. Der FC Bayern München ist mit einem deutlichen Heimsieg in die neue Bundesliga-Saison gestartet. Der Titelverteidiger und Rekordmeister gewann die Eröffnungspartie gegen den VfB Stuttgart mit 5:1.
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1: Heute Nacht wechseln sich Regenschauer und Auflockerungen ab. Die Temperaturen gehen dabei auf Werte um 14 Grad in Lonzen und in Würseln und auf 10 Grad in Stadtkyll und in Burgreuland zurück. Sonnenaufgang am Samstag um 6.32 Uhr. Über den Tag hinweg gibt es ein paar Sonnenstunden. Dazwischen sind dichte Wolken unterwegs, die auch immer mal wieder Regen mit dabei haben bei 21 bis 24 Grad. Im Radio 700 Wettertrend auch am Sonntag unbeständig. Wolken, Sonne, Regen, alles mit dabei bei 22 bis 25 Grad und ähnlich wechselhaft starten wir dann auch in die neue Woche. Bei 20 bis 23 Grad wird sich der August von uns verabschieden.
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2: Ich bin Thomas Brock. In Norwegen haben tausende Menschen König Harald V. am Abend auf seiner letzten Fahrt zum Königsschloss in Oslo begleitet, trotz strömenden Regens. Der Sarg soll in der Schlosskapelle aufgebahrt werden. Harald war am Morgen im Alter von 89 Jahren gestorben und Norwegen trauert.
3: Die Anteilnahme hier auf dem Schlossplatz in Oslo, die ist riesengroß. Im Sekundentakt legen Menschen hier Blumen ab. Viele Kinder haben dem gestorbenen König Briefe geschrieben. Wir werden dich sehr vermissen, steht zum Beispiel auf einem. Harald war ein äußerst beliebter König. Er galt als Person, die das Volk geeint hat, der die Menschen zusammengebracht hat. Sein Sohn Håkon, der neue König Norwegens, der tritt also in große Fußstapfen. Julia Weschenbach, Oslo.
2: Gute Nachrichten aus Nepal. Nach der verheerenden Sturzflut, eine vierköpfige deutsche Familie ist im Katastrophengebiet gerettet worden. Per Hubschrauber hat man sie zusammen mit anderen Geretteten zu einem Armeecamp gebracht. Die Bundesregierung spricht von einer niedrigen zweistelligen Zahl vermisster deutscher Staatsangehöriger. Die Zahl der Todesopfer steigt inzwischen weiter an auf über 500. Mehr als 1.400 Menschen werden noch vermisst. 81% der Menschen in Deutschland machen sich Sorgen, ob sie finanziell ausreichend abgesichert sind. Das zeigt eine Studie der gewerkschaftsnahen Hans-Böckler-Stiftung. Grund könnte die aktuelle Debatte über Sozialreformen sein.
4: Die Bundesregierung diskutiert gerade mehrere Reformen. Ein höheres Renteneintrittsalter, weniger Leistungen bei der gesetzlichen Kranken- und Pflegeversicherung oder das Ende der Lohnfortzahlung am ersten Krankheitstag. Das alles verunsichert die Menschen, sagen die Studienmacher. 3/4 der Befragten lehnen die Pläne ab. Und viele sparen mittlerweile lieber, statt das Geld auszugeben. Wenn das so weitergehe, könnte das den wirtschaftlichen Aufschwung stoppen. Thomas Bremser, Redaktion.
2: Und noch zum Fußball. Der FC Bayern München ist mit einem Heimsieg in die neue Bundesliga-Saison gestartet. Der Titelverteidiger und Rekordmeister gewann die Eröffnungspartie gegen den VfB Stuttgart klar mit 5:1.
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1: Mal mehr, mal weniger Wolken und zwischendurch immer ein wenig Sonne, nur selten ein paar Regenschauer, zumeist bleibt es trocken. So gemischt präsentiert sich der heutige Samstag bei Höchstwerten um 24 Grad in Olpen und in Stolberg und 21 Grad in St. Veit und in Schleiden. Am Abend und in der Nacht ist mal mehr, mal weniger bei den Wolken am Himmel los, aber so richtig viel Regen kommt nicht runter, bei 13 bis 9 Grad. Am Sonntag ebenfalls leicht wechselhaft, mehr Wolken als Sonnenschein. Gebietsweise sind ein paar Regenspritzer mit dabei bei 22 bis 25 Grad.
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2: Ich bin Thomas Brockt. Die USA haben sich nach Angaben von Präsident Trump neue riesige Ölvorkommen in Venezuela gesichert. Mit der Vereinbarung bringen die USA mehr als 65 Milliarden Barrel nachgewiesener Ölvorkommen unter ihre Kontrolle. Das teilte Trump auf seiner Plattform Truth Social mit.
3: Venezuela hat mit die größten Ölvorkommen der Welt und Trump will sich rund ein Fünftel davon sichern. Die USA machen seit letztem Jahr gehörig militärisch und wirtschaftlich Druck. Trump warf Venezuela vor, Öl, Land und Vermögenswerte gestohlen zu haben, die er wiederhaben wolle. Nach den Worten Trumps werden sich die US-Ölvorkommen mit diesem Deal mehr als verdoppeln und damit auch die hiesigen Benzinpreise senken, wegen denen nämlich ist Trump hierzulande innenpolitisch schwer unter Druck. Aus den USA, Tina Eck.
2: Bundesarbeitsministerin Baas stellt die Pläne der schwarz-roten Regierung zur Einführung einer verpflichtenden Krankschreibung ab dem ersten Tag in Frage. Sie sei koalitionstreu, aber wir sollten uns schon noch mal fragen, ob das sinnvoll sei, sagte die SPD-Chefin der Funke Mediengruppe. So sollte es etwa eine Ausnahme für tarifgebundene Unternehmen geben, die andere Regelungen haben. Die geplante Pflicht ist ein Kompromiss und geht auf einen Wunsch der Union zurück. In Norwegen haben tausende Menschen König Harald V. am Abend auf seiner letzten Fahrt zum Königsschloss in Oslo begleitet, trotz strömenden Regens. Der Sarg soll in der Schlosskapelle aufgebahrt werden. Harald war gestern früh im Alter von 89 Jahren gestorben.
4: König Harald war für viele Norweger wie ein Großvater. Er war unglaublich beliebt, hatte viel Humor und war dem Volke nah. Er litt mit den Menschen nach den Breivik-Anschlägen und fieberte zuletzt mit der norwegischen Nationalelf bei der Fußball-Weltmeisterschaft. Sein 53-jähriger Sohn Håkon hat große Fußstapfen zu füllen, aber der Job ist ihm nicht fremd. Seit langem ist er für das Königshaus im Dienst. Seine Frau Mette Marit ist nun Königin von Norwegen, auch wenn Haralds Frau Sonja ihren Königinnentitel behält. Aus Oslo, Sigrid Harms.
2: Und noch zum Fußball. Der FC Bayern München ist mit einem klaren Heimsieg in die neue Bundesliga-Saison gestartet. Der Titelverteidiger und Rekordmeister gewann die Eröffnungspartie gegen den VfB Stuttgart mit 5:1.
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Hallo und herzlich willkommen. Sie hören einen Beitrag der Stiftung Missionswerk Werner Heukelbach zum Thema Glauben und Leben. Da betet jemand, vielleicht jahrelang, aber nichts verändert sich. Gott scheint nicht zu hören. Jedenfalls antwortet er nicht. Das kann sehr frustrierend sein. Jan Müller hat sich der Frage, warum hört Gott meine Gebete nicht, einmal gestellt. Ob und welche Antworten er gefunden hat, erfahren Sie, wenn Sie dranbleiben.

Seit Jahren bete ich nun dafür, dass mir nichts Böses zustößt und jetzt liege ich doch mit einem gebrochenen Bein im Krankenhaus. Das finde ich gemein. Dabei habe ich doch so viel gebetet, klagt eine Frau mittleren Alters. So eine Ungerechtigkeit und andere wollen überhaupt nichts mit Gott zu tun haben. Entrüstet sagt ein Mann, nun gehe ich schon regelmäßig zur Messe und zünde immer auch fleißig meine Kerzen an und dann werde ich trotzdem arbeitslos. Da muss doch etwas schiefgelaufen sein. Hört Gott meine Gebete etwa nicht? Wenn Gott schon meine Gebete nicht erhört, dann sicherlich nur die von ganz wenigen Menschen. Die vom Papst oder von anderen heiligen Persönlichkeiten vielleicht. Schade eigentlich, denkt sich der Mann und sieht dabei sehr enttäuscht aus. Vielleicht können Sie ein wenig mit den beiden Personen mitfühlen, weil Sie schon etwas Ähnliches erlebt haben. Das Gefühl der Enttäuschung, weil Ihr Gebet anscheinend nicht erhört worden ist. Weil es nicht so gelaufen ist, wie Sie es sich gewünscht hatten. Und das, obwohl Sie Kräfte, Gefühls- und möglicherweise auch geldmäßig eine Menge investiert haben. Gott, der Ausbeuter? Oder ist er am Ende doch nicht allmächtig? Diese Gedanken können sich breit machen, wenn Sie den Eindruck haben, dass Ihre Gebete nur bis an die Zimmerdecke reichen. Heute möchte ich Sie gern zum Gebet ermutigen. Dazu will ich Ihnen ein paar grundsätzliche Ratschläge aus der Bibel geben, die Ihnen helfen können, dass Ihr Gebet vor Gott Gehör findet. Beten ist so ähnlich wie telefonieren. In unserer Zeit findet das Handy immer größere Verbreitung. Jeder, der häufiger mit so einer mobilen Anlage herumrennt, wird ihm schon begegnet sein. Dem Funkloch. Gerade war der Empfang noch richtig gut. Plötzlich hört sich der andere an wie jemand vom Raumschiff Enterprise und dann ist er auch schon weg. Der Funkkontakt ist abgerissen, die zuständigen Funkwellen werden nicht mehr wahrgenommen, weil die Hindernisse zu groß sind. Solche Hindernisse gibt es auch beim Reden oder Telefonieren mit Gott. Die Verbindung zu ihm kann unterbrochen werden, so dass Gott nicht mehr hört. Ich lese Ihnen nun einen Abschnitt aus der Bibel vor, in dem Gott einen Grund dafür nennt, warum er Gebete nicht erhört. In Jesaja 59, Vers 1 und 2 sagt Gott, ihr meint wohl, der Herr sei zu schwach, um euch zu helfen, und dazu noch taub, so dass er eure Hilferufe gar nicht hört. Oh nein. Eure Schuld, sie steht wie eine Mauer zwischen euch und eurem Gott. Eure Sünden verdecken ihn. Darum hört er euch nicht. Gott macht in diesen beiden Versen erst einmal eine Aussage über sich selbst. Gott sagt, ich höre eure Gebete und ich kann auch helfen. Gott ist demnach kein toter Gott, der überhaupt nichts tun könnte. Er ist nicht schwach und auch nicht taub. Gott kann helfen und Gott will auch helfen. Seit er seinen Sohn Jesus Christus in diese Welt gesandt hat, wird seine helfende Absicht richtig greifbar. An ihm liegt es nicht, wenn die Verbindung nicht mehr stimmt. Ich möchte Ihnen die Geschichte einer Frau erzählen, die eine Gebetserhörung erlebt hat. Sie war Mitte 30 und hatte eine Essstörung, worunter sie natürlich sehr litt. Eine Zeit lang stand ihre Arbeitsfähigkeit auf dem Spiel. Bei einer Veranstaltung in einer Zeltkirche hat sie sich dann bewusst dafür entschieden, mit Jesus Christus zu leben und hat ihm ihre Vergangenheit, aber auch ihre Zukunft anvertraut. Regelmäßig ging sie nun in den Gottesdienst einer christlichen Gemeinde. Sie traf sich auch wöchentlich mit anderen Christen zum Bibellesen, Beten und einfach nur zum Reden. Mit ihrer Essstörung befand sie sich in ärztlicher Behandlung, sodass sie langsam wieder in das Arbeitsleben eingegliedert wurde. Doch die Krankheit war natürlich noch da. Nach circa einem Jahr hat sie mit einer anderen Frau aus dieser Bibelgruppe unter anderem auch für ihre Gesundheit gebetet. In der folgenden Woche berichtete sie, dass sie seit dem Gebet keine Probleme mehr mit der Essstörung hätte. Die folgenden Wochen brachten eine weitere Stabilisierung ihres Zustands, sodass sie es selbst kaum fassen konnte, mit dem Problem kein Problem mehr zu haben.
Solch eine Auswirkung kann ein einfaches Gebet zu Gott haben. An Gott liegt es nicht, wenn er Gebete nicht erhört. Woran liegt es dann? In dem Bibelvers aus dem Buch Jesaja steht ein Grund dafür, warum Gott damals die Gebete des israelitischen Volkes nicht erhören wollte. Eure Schuld, sie steht wie eine Mauer zwischen euch und eurem Gott. Eure Sünden verdecken ihn, darum hört er euch nicht. Die Israeliten hatten damals ein Problem. Sie haben neben Gott auch noch andere Götter angebetet und ihnen sogar Opfer dargebracht. Zusätzlich haben die Reichen die Armen ausgebeutet und unterdrückt. Das widersprach den 10 Geboten, die Gott dem Volk zur Regelung ihrer Beziehung zu ihm und untereinander gegeben hatte. Das war Sünde. Diese Sünde stand nun wie eine Mauer zwischen dem Volk Israel und ihm, ihrem Gott. Er wollte nicht mehr auf ihr Schreien hören, weil ihm ihr falsches Verhalten gegen den Strich ging. Die Situation von damals ist gar nicht so weit entfernt von uns heute. Viele Menschen glauben an Gott, doch nebenbei haben sie auch noch andere Dinge, die ihnen oft wichtiger sind. Ich möchte diese Dinge nicht unbedingt Götzen nennen, aber Gott wird nicht so ernst genommen, wie er es wert ist. Denken Sie nur einmal an die vielen großen und kleinen Notlügen im Alltag. Sie werden in unserer Gesellschaft toleriert, werden vielleicht sogar verlangt. Und doch sind es in Gottes Augen Unwahrheiten, die eine Mauer zwischen ihnen und ihm aufbauen. Häufig bekommen die sogenannten Außenseiter in der Gesellschaft, zum Beispiel in der Schule oder an der Arbeitsstelle, durch unser abweisendes Verhalten noch einen obendrauf. Und was ist mit Mobbing? Wenn Gott nicht mehr wirklich ernst genommen wird, schleicht sich sehr schnell liebloses Verhalten gegen andere Menschen ein. Das ist in Gottes Augen Sünde. Und eine Mauer zwischen ihm und ihnen wird aufgerichtet, so dass er nicht mehr hört. Es nützt dann auch wenig, ob sie viel oder wenig beten, viel oder wenig Geld spenden. Gott stört das gottesverachtende Verhalten an eben dieser gewissen Stelle. Gott ist aber ein liebender Gott, der ihnen helfen möchte, wie zum Beispiel der Frau mit der Essstörung, von der ich ihnen am Anfang berichtet habe. Deshalb sagt er ja auch dem Volk Israel, was ihm missfällt. Er macht die Menschen auf ihre Fehler aufmerksam, um ihnen zu helfen.

Vielleicht ist Ihnen heute deutlich geworden, dass Sie durch ein liebloses oder unwahres Verhalten gegenüber anderen Menschen eine Mauer zwischen Gott und sich aufgerichtet haben, so dass er Ihre Gebete nicht hört. Dann haben Sie jetzt die Möglichkeit, das mit Gott in Ordnung zu bringen. Denn er hat einen Weg eingerichtet, durch den Sie Vergebung für Ihr falsches Verhalten bekommen können. Gott möchte Ihnen ja so gerne helfen. Jesus Christus ist stellvertretend für Ihr Verhalten am Kreuz auf Golgatha gestorben. Bildlich gesprochen könnte man es so ausdrücken: Es besteht eine Mauer zwischen Ihnen und Gott, doch Jesus Christus möchte diese Mauer einreißen, damit Sie wieder freie Sicht auf Gott haben und der Funkkontakt wieder stimmt. Wie geht das? In der Bibel heißt es: Wer den Namen des Herrn anruft, der wird gerettet werden. Das heißt, Sie müssen Jesus Christus darum bitten, Ihre Mauer aus Schuld einzureißen. Dann müssen Sie diese Mauer auch beim Namen nennen. Vielleicht heißt sie Unversöhnlichkeit oder Betrug oder Heuchelei. Ich lade Sie ein, das zum Beispiel so beim Namen zu nennen. Herr Jesus Christus, ich lebe im Moment im Streit mit XY. Das ist nicht gut. Und es liegt auch in meiner Hand, diesen Streit zu beenden. Vergib mir bitte meine harte Haltung.

eine Mauer zwischen euch und eurem Gott. Eure Sünden verdecken ihn, darum hört er euch nicht. Gott möchte ihnen helfen. Bitte lassen Sie sich doch darauf ein. Es geht um ihr Leben. Gott möge ihnen dazu seinen Segen schenken.

0: Möchten Sie Jesus Christus vertrauen, der die Trennung zwischen Ihnen und Gott beseitigt? 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Mein Name ist Christian Kaspari und ich sage Tschüss, bis morgen früh.
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1: Krisenvorsorge, aber wie? Deutschland gilt als eines der sichersten Länder der Welt. Dennoch erleben wir, auch in Deutschland stören Krisen unsere gewohnten alltäglichen

0: Abläufe. Extreme Wetterereignisse, Cyberattacken, Sabotage auf öffentliche Einrichtungen nehmen zu. Selbst ein Krieg könnte das Land ereilen. Das Bundesamt für Bevölkerungsschutz und Katastrophenhilfe rät daher, sich auf mögliche Krisen vorzubereiten. Bitte Lebensmittelvorräte lagern und Dokumente sichern und sogar ein Notfallrucksack sollte bereitstehen. Es ist sinnvoll, sich auf äußere Krisen einzustellen. Aber über seelische oder geistliche Krisen denken nur wenige nach. Menschen sollten aber auch darüber nachdenken. Christen sind es gewohnt, ohne Not auf geistliche Ressourcen wie Gottesdienst, Seelsorge, Bibel und Gesangbuch zurückgreifen zu können. Was passiert aber, wenn nicht nur die äußere Versorgung und Sicherheit von Menschen, sondern auch ihre geistliche Sicherheit gefährdet ist? Diese Frage stellten mir einige junge Christen. Wir beschlossen, nicht nur darüber zu reden, sondern uns auch einer solchen Situation zu stellen. Wir führten eine mehrtägige Pilger-Survival-Tour durch. Survival heißt Überleben. Wir verzichteten dabei auf vieles, was im Alltag gebraucht wird. Kein fertiges Brot, keine feste Unterkunft, aber auch keine Bibel und kein Liederbuch. Wie überlebe ich, wenn mir das Selbstverständliche genommen wird? Eben das Leibliche wie das geistliche Brot. Wie geht das? Was das Leibliche angeht, lernten wir, was können wir in der Natur essen? Wie entfacht man dann Feuer oder filtert Wasser? Und wie ist das mit den geistlichen Ressourcen? Hier gleich ein Rat. Prägen wir uns in guten Tagen die Inhalte von Gottes Wort und Liedern ein und nehmen sie zu Herzen. Diese Tour war aufschlussreich. Trotz unterschiedlicher Glaubensprägungen konnte Gottes Wort gut ins Spiel gebracht werden. An bestimmten Stationen rekonstruierten wir, was uns die Bibel zum Beispiel über das Wandern, über Pflanzen, über das Wasser oder Fische sagt. Was Wasser und Fische angeht, waren der Fischfang des Petrus, die Speisung der 5000, der Sintflutbericht und eben auch der Durchzug durch das Schilfmeer gegenwärtig. Schwieriger war das gemeinsame Singen geistlicher Lieder. Hier waren wir sehr unterschiedlich vorgeprägt. Aber einige Kanons und kurze Tessé-Lieder halfen uns weiter. Äußerlich wie geistlich lernten wir dazu. Einer fing den ersten Fisch seines Lebens. Wenn man weiß, wie das geht, hat man im Notfall wichtige Proteine. Wenn man keinen Fisch fangen kann, helfen aber auch Regenwürmer weiter. Klingt nicht lecker, aber angebraten sind sie zu genießen. Jemand anders betete zum ersten Mal selbst formulierte Gebete. Ein eigenes Gebet ist für Gott nicht besser als eines aus dem Gesangbuch. Aber wie hilfreich ist es, wenn man nichts Schriftliches in den Händen hat, dann mit Gottes Hilfe eigene Worte zum Beten zu finden. Diese Tage zeigten, Christen müssen nicht in einer Dauerangst vor Krisen leben. Dennoch ist es sinnvoll, sich darauf vorzubereiten. 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
1: Bis dann!
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3: 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Mal mehr, mal weniger Wolken und zwischendurch immer ein wenig Sonne, nur selten ein paar Regenschauer, zumeist bleibt es trocken. So gemischt präsentiert sich der heutige Samstag bei Höchstwerten um 24 Grad in Olpen und in Stolberg und 21 Grad in St. Veit und in Schleiden. Am Abend und in der Nacht ist mal mehr, mal weniger bei den Wolken am Himmel los, aber so richtig viel Regen kommt nicht runter, bei 13 bis 9 Grad. Am Sonntag ebenfalls leicht wechselhaft, mehr Wolken als Sonnenschein. Gebietsweise sind ein paar Regenspritzer mit dabei, bei 22 bis 25 Grad.
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4: Ich bin Diana Kramer. Bundesarbeitsministerin Bärbel Baas stellt die Pläne der schwarz-roten Regierung zur Einführung einer verpflichtenden Krankschreibung schon ab dem ersten Tag in Frage. Sie sei zwar koalitionstreu, aber man sollte sich schon noch mal fragen, ob das sinnvoll sei, sagte die SPD-Chefin den Funke-Zeitungen.
5: Begeistert von der Idee war die SPD noch nie. Es war ein Kompromiss, weil die Union woanders Zugeständnisse machte. Und die Fraktionsspitzen haben gerade noch mal bekräftigt, dass alle Reformvorhaben bis Jahresende komplett umgesetzt werden sollen, also auch die Krankschreibung ab Tag 1. Baas stellt trotzdem die Sinnfrage, schließlich soll es auch Ausnahmen für Unternehmen mit eigenen Regelungen geben. Und Baas fürchtet deutlich längere Ausfallzeiten, wenn Menschen auch mit leichtem Infekt schon am ersten Tag zum Arzt gehen. Aus Berlin, Thomas Brockt.
4: Die USA haben sich nach Angaben von Präsident Donald Trump riesige Ölvorkommen in Venezuela gesichert. Mit der Vereinbarung bringen die USA mehr als 65 Milliarden Barrel an Ölreserven unter ihre Kontrolle, teilte Trump auf seiner Plattform Truth Social mit. Das entspräche rund einem Fünftel der Vorkommen, die sich Schätzungen zufolge in Venezuela befinden. Laut Trump wurde die Vereinbarung in Absprache mit der geschäftsführenden Präsidentin Venezuelas, Rodriguez, geschlossen. Eine Bestätigung aus Venezuela gibt es noch nicht. Heute entscheiden die Isländer in einem Referendum über die Wiederaufnahme von EU-Beitrittsgesprächen. Es deutet alles auf ein knappes Ergebnis hin.
6: Es ist 13 Jahre her, dass Island aus den Verhandlungen über einen Beitritt zur EU ausgestiegen ist. Ob die wieder aufgenommen werden, wird wohl eine sehr knappe Entscheidung sein. Letzte Umfragen sprechen von einer hauchdünnen Mehrheit für neue Verhandlungen. Denn der Insel im Nordatlantik geht es wirtschaftlich nicht gut und es gibt Sorgen um die künftige Sicherheit ganz ohne eine eigene Armee. Aber es gibt auch Bedenken, den lebenswichtigen Fischfang der EU-Kontrolle zu unterwerfen. Genaueres wird man am Sonntag wissen. Aus Brüssel, Dieter Ebeling.
4: Zum Fußball. Der FC Bayern ist mit einem Heimsieg in die neue Bundesliga-Saison gestartet. Der Titelverteidiger setzte sich in der Eröffnungspartie gegen den VfB Stuttgart klar mit 5:1 durch. Für die Bayern war es schon das 15. Auftaktspiel in Folge ohne Niederlage. Die Münchner bauten ihren Rekord damit aus.
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1: Mal mehr, mal weniger Wolken und zwischendurch immer ein wenig Sonne, nur selten ein paar Regenschauer, zumeist bleibt es trocken. So gemischt präsentiert sich der heutige Samstag bei Höchstwerten um 24 Grad in Olpen und in Stolberg und 21 Grad in St. Veit und in Schleiden. Am Abend und in der Nacht ist mal mehr, mal weniger bei den Wolken am Himmel los, aber so richtig viel Regen kommt nicht runter, bei 13 bis 9 Grad. Am Sonntag ebenfalls leicht wechselhaft, mehr Wolken als Sonnenschein. Gebietsweise sind ein paar Regenspritzer mit dabei bei 22 bis 25 Grad.
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2: Ich bin Dieter Speth. Eine Demo, ein Fest, Workshops und Konzerte beim Christopher Street Day in Aachen wartet auf die Besucher wieder ein buntes Programm. Am Abend ging es bereits los. Auf dem Katschhof wurde eine große Bühne aufgebaut. Hunderte Menschen feierten friedlich im Zeichen der Regenbogenflagge. Heute beginnt das Programm um 13.30 Uhr mit einer Demo vom Hauptbahnhof bis zum Katschhof. Nach dem Anschlag in Berlin waren die Sicherheitsvorkehrungen noch einmal überarbeitet worden. Veranstalter, Polizei und Stadt hatten hierfür Hand in Hand gearbeitet. So wurde vor allem die Vorsichtsmaßnahmen entlang der Demostrecke verstärkt. Rund 300 Hektar Wald sind vor zwei Wochen im Hürtschen Wald verbrannt. Noch immer versucht die Polizei zu ermitteln, wie das Feuer ausgebrochen ist. Derzeit wertet die Polizei rund 220 Hinweise zur Brandursache aus, auch zu einer möglichen Brandstiftung. Ein Polizeisprecher erklärte, derzeit würden die Hinweise auf Ermittlungsansätze geprüft. Bislang sei der entscheidende Hinweis noch nicht dabei gewesen. Die Ermittler hoffen deshalb auf weitere mögliche wichtige Beobachtungen der Bürger. Wie lange die Ermittlungen dauern werden, ist derzeit noch nicht abzusehen. Auch am Tag 16 nach dem Ausbruch des Brandes im Hohen Venn dauern die Löscharbeiten weiter an. Gestern sorgten Regenschauer dafür, dass neu aufgeflackerte Brände sich nicht weiter ausdehnen konnten. In einigen Bereichen gibt es aber weiter offene Brandherde. Mehr als 50 Einsatzkräfte sind auch heute weiter vor Ort. Derweil läuft der Tourismus in den unversehrten Teilen des Hohen Venns wieder an. Heute öffnet dort auch wieder die Gastronomie, zum Beispiel auf Barack Michel und Morigi. Die Polizei weist ausdrücklich darauf hin, dass die gesperrten Bereiche des Hohen Venns auf keinen Fall betreten werden dürfen. Wer heute Mittag in der Aachener Innenstadt unterwegs ist, der sollte unbedingt mehr Zeit einplanen. Wegen mehrerer großer Veranstaltungen rechnet die Polizei mit hohem Verkehrsaufkommen. Vor allem am frühen Nachmittag werden Behinderungen nicht ausbleiben. Wegen des Demonstrationszuges im Zuge des Christopher Street Days sind zwischen Hauptbahnhof und Altstadt mehrere Straßen zeitweise gesperrt. Und auch rund um den Tivoli und auf den Zufahrtsstraßen kann es eng werden, weil am Nachmittag Alemannia Aachen zu Hause gegen den SV Meppen spielt. Wer in die Aachener City muss, sollte deshalb mehr Zeit einplanen. Zum Sport. Wie gerade erwähnt, hofft Alemannia Aachen nach dem guten Saisonstart in der dritten Liga heute auf weitere Punkte. Die Schwarz-Gelben spielen am Nachmittag zu Hause gegen den SV Meppen. Die Emsländer gelten als schwierige Gegner. Nicht gut lief es für den 1. FC Düren zum Saisonauftakt in der Fußball-Mittelrheinliga. Am Abend ging das Auftaktspiel auswärts beim VfL Fichtal krachen mit 6:2 verloren. Morgen Nachmittag stehen sich dann noch die Eintracht aus Hohkeppel und der FC Wegberg B gegenüber. 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
1: Ich habe meinen Glauben verloren, sagt mancher, und meint dabei nicht selten den Glauben an die Menschen oder an die Gerechtigkeit. Wenn uns das jemand sagt, spüren wir, das tut ihm weh. Er hat etwas Wichtiges, womöglich den Halt im Leben verloren. Doch wie ist es, wenn jemand sagt, ich habe meinen Glauben an Gott verloren? Ich habe Menschen kennengelernt, die haben ihren Kinderglauben verloren. Sie sind von ihren Eltern unter Druck gesetzt worden oder haben schlechte Erfahrungen mit Kirche und Christentum gemacht. Nun werde ich keine einfachen Antworten auf schwierige und komplexe Fragen geben. Doch so wahr das ist, dass man den Glauben verlieren kann, so wahr ist auch das andere. Gott gibt uns Menschen nicht verloren. Gott sucht, was verloren ist. Er sucht die Menschen, die er verloren hat, weil sie ihm den Rücken zugekehrt haben. Das setzt Gott ungemein zu, so sehr, dass er alles daran setzt, damit er uns wiederfindet. Deshalb wundert es nicht, dass Jesus einige Male von Verlorenem spricht, das wiedergefunden wurde und eine unbändige Freude bei allen Beteiligten auslöste. Sogar der ganze Himmel freut sich. Und so fasst Jesus seine Mission zusammen. Der Sohn des Menschen ist gekommen, zu suchen und zu retten, was verloren ist. Jesus ist nicht gekommen, um uns das Leben ein bisschen erträglicher zu machen. Er ist gekommen, um am Kreuz zu sterben, für unsere Sünden zu sterben. Dort ist er mit all dem fertig geworden, was Gott Not macht mit uns. Wenn Sie den Glauben verloren haben, weil Ihnen niemand mehr glaubwürdig erscheint, dann bitte ich Sie, schauen Sie sich den Gekreuzigten an. Als er starb, dachte Gott dabei nicht an sich, sondern an uns. Er dachte an Sie. Wenn es einer wert ist, dass Sie ihm Ihr absolutes Vertrauen schenken, dann ist es Jesus, der für Sie Gekreuzigte. Er hat mit der Sünde nie etwas zu tun gehabt. Und doch nahm er dort alle Schuld, auch Ihre und meine Schuld, auf sich. Woher Sie das wissen können? Nun, Jesus Christus ist auferstanden und hat damit bestätigt, was er am Kreuz getan hat. Die Bibel sagt, wenn Christus nicht auferweckt ist, so ist euer Glaube nichtig, so seid ihr noch in euren Sünden. Dann hätten Sie tatsächlich allen Grund, jeglichen Glauben über Bord zu werfen. Doch jetzt haben Sie allen Grund, zu glauben. Doch wie kommt man nun zu diesem Glauben? Wie lässt sich Glaube, vielleicht verloren gegangener Glaube, finden? Nun, weil Gott sie nicht verloren gibt, verschafft er sich bei ihnen Gehör. Paulus schreibt einmal, also ist der Glaube aus der Verkündigung oder aus dem Hören, aus dem Gehörten. Die Verkündigung aber durch das Wort Christi. Es gibt viele Wege, auf denen Sie Gottes Einladung zum Glauben hören können. Einen dieser Wege geht er gerade jetzt. Indem Sie diese Worte hören, ergreift Gott die Initiative, Sie zu erreichen. Lassen Sie es zu. Kommen Sie zu Jesus und vertrauen Sie ihm. Er meint, was er sagt. Wer zu mir kommt, den werde ich nicht hinausstoßen. Schlicht kommen, das ist Glaube. Gott findet Sie und Sie finden den Glauben. Das passt zusammen.
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6: Mal mehr, mal weniger Wolken und zwischendurch immer ein wenig Sonne, nur selten ein paar Regenschauer, zumeist bleibt es trocken. So gemischt präsentiert sich der heutige Samstag bei Höchstwerten um 24 Grad in Olpen und in Stolberg und 21 Grad in St. Veit und in Schleiden. Am Abend und in der Nacht ist mal mehr, mal weniger bei den Wolken am Himmel los, aber so richtig viel Regen kommt nicht runter, bei 13 bis 9 Grad. Am Sonntag ebenfalls leicht wechselhaft, mehr Wolken als Sonnenschein. Gebietsweise sind ein paar Regenspritzer mit dabei bei 22 bis 25 Grad.
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7: Ich bin Diana Kramer. Die USA haben sich nach Angaben von Präsident Donald Trump neue riesige Ölvorkommen in Venezuela gesichert. Mit der Vereinbarung bringen die USA mehr als 65 Milliarden Barrel nachgewiesener Ölvorkommen unter ihre Kontrolle, teilte Trump auf seiner Plattform Truth Social mit.
8: Venezuela hat mit die größten Ölvorkommen der Welt und Trump will sich rund ein Fünftel davon sichern. Die USA machen seit letztem Jahr gehörig militärisch und wirtschaftlich Druck. Trump warf Venezuela vor, Öl, Land und Vermögenswerte gestohlen zu haben, die er wiederhaben wolle. Nach den Worten Trumps werden sich die US-Ölvorkommen mit diesem Deal mehr als verdoppeln und damit auch die hiesigen Benzinpreise senken, wegen denen nämlich ist Trump hierzulande innenpolitisch schwer unter Druck. Tina Eck, USA.
7: Bundesarbeitsministerin Bärbel Baas stellt die Pläne der schwarz-roten Bundesregierung zur Einführung einer verpflichtenden Krankschreibung schon ab dem ersten Tag in Frage. Bei aller Koalitionstreue sollte man doch die Sinnhaftigkeit nochmal hinterfragen, sagte Baas der Funke Mediengruppe. So sollte es etwa eine Ausnahme für tarifgebundene Unternehmen geben, die andere Regelungen haben. Die geplante Pflicht ist ein Kompromiss und geht auf einen Wunsch der Union zurück. Enorme Schlammmassen und Regenfälle im Flutkatastrophengebiet an der Grenze zwischen China und Nepal erschweren den Rettungsteams die Bergungsarbeiten und Suche nach Vermissten. Wegen der Mengen an abgelagertem Schlamm können auch oft Hubschrauber nicht landen oder starten, sagte ein Armeesprecher. Insgesamt gelten auf beiden Seiten immer noch mehr als 2500 Menschen als vermisst. Die Zahl der Todesopfer ist inzwischen laut Katastrophenschutz auf fast 600 gestiegen. Zum Fußball. Der FC Bayern München ist mit einem deutlichen Heimsieg in die neue Bundesliga-Saison gestartet. 5:1 stand es am Ende gegen den VfB Stuttgart. Bayerns Pavlovic nach dem Spiel bei Sky.
9: Wir haben von Anfang bis Ende alles gegeben und es oft ging Stuttgart so, dass sie mit der zweiten Hälfte ein bisschen einbrechen, nicht mehr so viel Kraft haben und es war heute wieder so und wir machen immer weiter, hören nicht auf und machen unsere Tore.
7: Alexander Pavlovic vom FC Bayern. Für die Münchner war es das 15. Auftaktspiel in Folge ohne Niederlage.
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0: sich der heutige Samstag bei Höchstwerten um 24 Grad in Olpen und in Stolberg und 21 Grad in St. Veit und in Schleiden. Am Abend und in der Nacht ist mal mehr, mal weniger bei den Wolken am Himmel los, aber so richtig viel Regen kommt nicht runter, bei 13 bis 9 Grad. Am Sonntag ebenfalls leicht wechselhaft, mehr Wolken als Sonnenschein. Gebietsweise sind ein paar Regenspritzer mit dabei, bei 22 bis 25 Grad.
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2: Ich bin Dieter Speth. Eine Demo, ein Fest, Workshops und Konzerte beim Christopher Street Day in Aachen wartet auf die Besucher wieder ein buntes Programm. Am Abend ging es bereits los. Auf dem Katschhof wurde eine große Bühne aufgebaut. Hunderte Menschen feierten friedlich im Zeichen der Regenbogenflagge. Heute beginnt das Programm um 13.30 Uhr mit einer Demo vom Hauptbahnhof bis zum Katschhof. Nach dem Anschlag in Berlin waren die Sicherheitsvorkehrungen noch einmal überarbeitet worden. Veranstalter, Polizei und Stadt hatten hierfür Hand in Hand gearbeitet. So wurde vor allem die Vorsichtsmaßnahmen entlang der Demostrecke verstärkt. Rund 300 Hektar Wald sind vor zwei Wochen im Hürtschen Wald verbrannt. Noch immer versucht die Polizei zu ermitteln, wie das Feuer ausgebrochen ist. Derzeit wertet die Polizei rund 220 Hinweise zur Brandursache aus, auch zu einer möglichen Brandstiftung. Ein Polizeisprecher erklärte, derzeit würden die Hinweise auf Ermittlungsansätze geprüft. Bislang sei der entscheidende Hinweis noch nicht dabei gewesen. Die Ermittler hoffen deshalb auf weitere mögliche wichtige Beobachtungen der Bürger. Wie lange die Ermittlungen dauern werden, ist derzeit noch nicht abzusehen. Auch am Tag 16 nach dem Ausbruch des Brandes im Hohen Venn dauern die Löscharbeiten weiter an. Gestern sorgten Regenschauer dafür, dass neu aufgeflackerte Brände sich nicht weiter ausdehnen konnten. In einigen Bereichen gibt es aber weiter offene Brandherde. Mehr als 50 Einsatzkräfte sind auch heute weiter vor Ort. Derweil läuft der Tourismus in den unversehrten Teilen des Hohen Venns wieder an. Heute öffnet dort auch wieder die Gastronomie, zum Beispiel auf Barack Michel und Morigi. Die Polizei weist ausdrücklich darauf hin, dass die gesperrten Bereiche des Hohen Venns auf keinen Fall betreten werden dürfen. Wer heute Mittag in der Aachener Innenstadt unterwegs ist, der sollte unbedingt mehr Zeit einplanen. Wegen mehrerer großer Veranstaltungen rechnet die Polizei mit hohem Verkehrsaufkommen. Vor allem am frühen Nachmittag werden Behinderungen nicht ausbleiben. Wegen des Demonstrationszuges im Zuge des Christopher Street Days sind zwischen Hauptbahnhof und Altstadt mehrere Straßen zeitweise gesperrt. Und auch rund um den Tivoli und auf den Zufahrtsstraßen kann es eng werden, weil am Nachmittag Alemannia Aachen zu Hause gegen den SV Meppen spielt. Wer in die Aachener City muss, sollte deshalb mehr Zeit einplanen. Zum Sport. Wie gerade erwähnt, hofft Alemannia Aachen nach dem guten Saisonstart in der dritten Liga heute auf weitere Punkte. Die Schwarz-Gelben spielen am Nachmittag zu Hause gegen den SV Meppen. Die Emsländer gelten als schwierige Gegner. Nicht gut lief es für den 1. FC Düren zum Saisonauftakt in der Fußball-Mittelrhein-Liga. Am Abend ging das Auftaktspiel auswärts beim VfL Fichtal krachend mit 6:2 verloren. Morgen Nachmittag stehen sich dann noch die Eintracht aus Hohkeppel und der FC Wegberg B gegenüber. Alle Ergebnisse hören Sie wie immer hier bei uns. 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
15: Mal mehr, mal weniger Wolken und zwischendurch immer ein wenig Sonne, nur selten ein paar Regenschauer, zumeist bleibt es trocken. So gemischt präsentiert sich der heutige Samstag bei Höchstwerten um 24 Grad in Olpen und in Stolberg und 21 Grad in St. Veit und in Schleiden. Am Abend und in der Nacht ist mal mehr, mal weniger bei den Wolken am Himmel los, aber so richtig viel Regen kommt nicht runter, bei 13 bis 9 Grad. Am Sonntag ebenfalls leicht wechselhaft, mehr Wolken als Sonnenschein. Gebietsweise sind ein paar Regenspritzer mit dabei bei 22 bis 25 Grad.
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16: Ich bin Diana Kramer. Nach der Sturzflut im Himalaya-Gebirge ist die Zahl der Toten nach Angaben der Behörden in Nepal und China auf fast 600 gestiegen. Noch immer werden mehr als 2000 Menschen vermisst, darunter viele Touristen. Die Armee in Nepal stößt vor allem wegen der riesigen Schlammmassen auf immer größere Probleme.
17: Dadurch ist es auch sehr schwierig, Hubschrauber in den betroffenen Gebieten zu landen. Die Armee bringt auf das Gelände eines Trainingscamps hier in Batabasa kontinuierlich Personen mit Hubschraubern in Sicherheit, die teilweise von der Außenwelt abgeschnitten waren. Doch wird befürchtet, dass auch einsetzender Regen die Aktion noch stärker beschränkt. Die Straßen zu Orten hier in den Bergregionen, wo Menschen versorgt werden müssen, sind oft schwer beschädigt. Hilfsorganisationen versuchen teils mit Lastwagen diese Orte zu erreichen. Durch den Regen sind die Wege teils aufgeweicht, Straßen werden schwerer befahrbar. Aus Nepal, Dirk Goddard.
16: Bundesarbeitsministerin Bärbel Baas stellt die Pläne der schwarz-roten Regierung zur Einführung einer verpflichtenden Krankschreibung ab dem ersten Tag in Frage. Sie sei zwar koalitionstreu, man sollte sich aber schon mal fragen, ob das sinnvoll sei, sagte die SPD-Chefin den Funke-Zeitungen.
8: Begeistert von der Idee war die SPD noch nie. Es war ein Kompromiss, weil die Union woanders Zugeständnisse machte. Und die Fraktionsspitzen haben gerade noch mal bekräftigt, dass alle Reformvorhaben bis Jahresende komplett umgesetzt werden sollen, also auch die Krankschreibung ab Tag 1. Baas stellt trotzdem die Sinnfrage, schließlich soll es auch Ausnahmen für Unternehmen mit eigenen Regelungen geben. Und Baas fürchtet deutlich längere Ausfallzeiten, wenn Menschen auch mit leichtem Infekt schon am ersten Tag zum Arzt gehen. Aus Berlin, Thomas Brockt.
16: Die USA haben sich nach Angaben von Präsident Donald Trump riesige Ölvorkommen in Venezuela gesichert. Mit der Vereinbarung bringen die USA mehr als 65 Milliarden Barrel an Ölreserven unter ihre Kontrolle, teilte Trump auf der Plattform Truth Social mit. Das entspreche rund einem Fünftel der Vorkommen, die sich Schätzungen zufolge in Venezuela befinden. Eine Bestätigung aus Venezuela gibt es aber noch nicht. Zum Fußball. Der FC Bayern ist mit einem Heimsieg in die neue Bundesliga-Saison gestartet. Die Münchner setzten sich in der Eröffnungspartie gegen den VfB Stuttgart klar mit 5:1 durch. Für die Bayern war es schon das 15. Auftaktspiel in Folge ohne Niederlage.
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20: Einen schönen Samstagmorgen hier bei Radio 700. Im Studio für Sie ist Ina Pleier und wir starten jetzt mit Audrey Landers und Blondie in 2 Stunden Wochenendwecker. Bis gleich.
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Es ist kurz nach acht. Wenn Sie noch nicht so ganz wach sind, hilft Ihnen vielleicht gleich eine neue Folge von Sonne, Mond und Sterne mit unserem Weltall-Experten Axel Tillemanns aus den Federn. Mein Kollege Jochen Späth bringt uns in Sachen Gesundheitswetter auf den aktuellen Stand und Lukas Blasius hat dann die Veranstaltungstipps für uns. Jetzt gibt's aber erstmal einen Song für Sie, der Filmgeschichte geschrieben hat. Mrs. Robinson von Simon & Garfunkel.

0: Im Universum ist ja bekanntlich alles ein bisschen anders. Das gilt auch für Wolken, genauer gesagt für einen 30 Lichtjahre von der Erde entfernten Wolkenkomplex. Und was dessen Erforschung mit einem Eisbohrkern aus der Antarktis zu tun hat, erklärt uns jetzt Axel Tillemans.
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2: Vor etwa 40.000 Jahren ist die Sonne zusammen mit der Erde und den anderen Planeten in die lokale Flocke hineingeflogen. Das ist eine 30 Lichtjahre große Wolke. Sie gehört zu einem größeren Wolkenkomplex, der aus etwa 15 Einzelwolken besteht. Diese Wolken darf man sich nicht wie einen dichten Nebel vorstellen. Im Gegenteil, in den Wolken befindet sich in einem Volumen von der Größe eines Stücks Würfelzucker nur ein einziges Gasatom. Zum Vergleich, in einem gleich großen Volumen der Luft unserer Atmosphäre befinden sich 75 Trillionen Teilchen. Eine Trillion hat 18 Nullen. Warum nennen Astronomen ein Raumgebiet, das man auf der Erde als perfektes Vakuum bezeichnen würde, eine Wolke? Nun ganz einfach, weil es noch dünner geht. In der sogenannten lokalen Blase, in der sich nicht nur die 15 Wolken und die Sonne, sondern weitere 2 Millionen Sterne befinden, ist das Gas nochmal um den Faktor 100 dünner. Diese etwa 300 Lichtjahre große lokale Blase ist vor 14 Millionen Jahren von 15 bis 20 Supernova-Explosionen leergefegt worden. Das Gas sammelte sich bei den heutigen Außengrenzen der etwa zylinderförmigen Blase. Dort ist die Gasdichte heute so hoch, dass neue Sterne entstehen. Wir, also Sonne, Erde und die anderen Planeten des Sonnensystems, hatten Glück. Denn wir sind erst vor etwa 5 Millionen Jahren in die lokale Blase hineingeflogen, als das Schlimmste schon vorbei war. Ein Team um Professor Anton Wallner vom Helmholtz-Zentrum Dresden-Rossendorf interessiert sich dafür, wie die 15 Wolken unserer Umgebung mit den Supernova-Explosionen zusammenhängen. Dazu haben die Forscher ihre Kollegen vom Alfred-Wegener-Institut in Bremerhaven um einen Eisbohrkern aus der Antarktis gebeten. Das in den Eisbohrkernen abgelagerte Eis reicht mehrere 10.000 Jahre in die Vergangenheit zurück. Wallner und seine Kollegen fanden, dass die Konzentration einer bestimmten radioaktiven Eisenvariante in den Eisbohrkernen vor 40.000 Jahren zunahm, also zu dem Zeitpunkt, als die Erde in die lokale Flocke hineinflog. Diese Eisenvariante wird bei Supernova-Explosionen erzeugt und ist offenbar in der lokalen Flocke gespeichert worden. Der Entstehungsmechanismus der 15 Wolken ist noch unklar. Möglich ist, dass die Wolken durch Schockfronten der Explosion erzeugt wurden. Andere Astronomen glauben aber, dass die Wolken aus der Wand der lokalen Blase stammen und ins Innere der Blase abgebrochen sind. Klar ist dagegen, unser Sonnensystem wird die Wolke nach astronomischen Maßstäben schon bald wieder verlassen, nämlich um das Jahr 3900 nach Christus herum.
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2: Warm, kühl, nass, trocken, da ist alles im Augenblick mit dabei. Da spinnt natürlich der menschliche Organismus bei den Wetterfühligen. Heute muss mit Herz- und Kreislaufproblemen gerechnet werden. Und auch der Blutdruck fährt Achterbahn, die Neigung zu Kopfweh und Migräne ist erhöht. Und auch die Schlaftiefe kann beeinträchtigt sein. Vor allem in den Morgenstunden muss mit rheumatischen Beschwerden gerechnet werden. Aber nicht nur Gelenk und Knochen sowie Narben und Phantomschmerzen sind dann witterungsbedingt möglich. Auch die Neigung zu Krämpfen, Koliken und zu Gicht ist jetzt witterungsbedingt erhöht. Blicken wir auf den Pollenflug, eine starke Konzentration weiter von Gänsefußpollen. In mäßiger Konzentration sind noch immer Wegerich, Nessel, aber auch einige Ambrosia- und Gräserpollen unterwegs und in schwacher Konzentration noch ein wenig Beifuß und Ampfer. Ihnen allen einen angenehmen Start ins Wochenende.
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1: Mal mehr, mal weniger Wolken und zwischendurch immer ein wenig Sonne, nur selten ein paar Regenschauer, zumeist bleibt es trocken. So gemischt präsentiert sich der heutige Samstag bei Höchstwerten um 24 Grad in Olpen und in Stolberg und 21 Grad in St. Veit und in Schleiden. Am Abend und in der Nacht ist mal mehr, mal weniger bei den Wolken am Himmel los, aber so richtig viel Regen kommt nicht runter, bei 13 bis 9 Grad. Am Sonntag ebenfalls leicht wechselhaft, mehr Wolken als Sonnenschein. Gebietsweise sind ein paar Regenspritzer mit dabei bei 22 bis 25 Grad.
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2: Ich bin Dieter Speth. Eine Demo, ein Fest, Workshops und Konzerte beim Christopher Street Day in Aachen wartet auf die Besucher wieder ein buntes Programm. Am Abend ging es bereits los. Auf dem Katschhof wurde eine große Bühne aufgebaut. Hunderte Menschen feierten friedlich im Zeichen der Regenbogenflagge. Heute beginnt das Programm um 13.30 Uhr mit einer Demo vom Hauptbahnhof bis zum Katschhof. Nach dem Anschlag in Berlin waren die Sicherheitsvorkehrungen noch einmal überarbeitet worden. Veranstalter, Polizei und Stadt hatten hierfür Hand in Hand gearbeitet. So wurde vor allem die Vorsichtsmaßnahmen entlang der Demostrecke verstärkt. Rund 300 Hektar Wald sind vor zwei Wochen im Hürtschenwald verbrannt. Noch immer versucht die Polizei zu ermitteln, wie das Feuer ausgebrochen ist. Derzeit wertet die Polizei rund 220 Hinweise zur Brandursache aus, auch zu einer möglichen Brandstiftung. Ein Polizeisprecher erklärte, derzeit würden die Hinweise auf Ermittlungsansätze geprüft. Bislang sei der entscheidende Hinweis noch nicht dabei gewesen. Die Ermittler hoffen deshalb auf weitere mögliche wichtige Beobachtungen der Bürger. Wie lange die Ermittlungen dauern werden, ist derzeit noch nicht abzusehen. Auch am Tag 16 nach dem Ausbruch des Brandes im Hohen Venn dauern die Löscharbeiten weiter an. Gestern sorgten Regenschauer dafür, dass neu aufgeflackerte Brände sich nicht weiter ausdehnen konnten. In einigen Bereichen gibt es aber weiter offene Brandherde. Mehr als 50 Einsatzkräfte sind auch heute weiter vor Ort. Derweil läuft der Tourismus in den unversehrten Teilen des Hohen Venns wieder an. Heute öffnet dort auch wieder die Gastronomie, zum Beispiel auf Barack Michel und Morigi. Die Polizei weist ausdrücklich darauf hin, dass die gesperrten Bereiche des Hohen Venns auf keinen Fall betreten werden dürfen. Wer heute Mittag in der Aachener Innenstadt unterwegs ist, der sollte unbedingt mehr Zeit einplanen. Wegen mehrerer großer Veranstaltungen rechnet die Polizei mit hohem Verkehrsaufkommen. Vor allem am frühen Nachmittag werden Behinderungen nicht ausbleiben. Wegen des Demonstrationszuges im Zuge des Christopher Street Days sind zwischen Hauptbahnhof und Altstadt mehrere Straßen zeitweise gesperrt. Und auch rund um den Tivoli und auf den Zufahrtsstraßen kann es eng werden, weil am Nachmittag Alemannia Aachen zu Hause gegen den SV Meppen spielt. Wer in die Aachener City muss, sollte deshalb mehr Zeit einplanen. Zum Sport. Wie gerade erwähnt, hofft Alemannia Aachen nach dem guten Saisonstart in der dritten Liga heute auf weitere Punkte. Die Schwarz-Gelben spielen am Nachmittag zu Hause gegen den SV Meppen. Die Emsländer gelten als schwierige Gegner. Nicht gut lief es für den 1. FC Düren zum Saisonauftakt in der Fußball-Mittelrhein-Liga. Am Abend ging das Auftaktspiel auswärts beim VfL Fichtal krachend mit 6:2 verloren. Morgen Nachmittag stehen sich dann noch die Eintracht aus Hohkeppel und der FC Wegberg B gegenüber. 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

Es ist das letzte Sommerwochenende, zumindest meteorologisch gesehen, vielleicht der richtige Zeitpunkt, nochmal abzuheben. Das geht beim Flugplatz Wiesenfest am Ultraleichtflugplatz Weilerswist. Dort wird heute gefeiert, am Boden und natürlich in der Luft. Und was sonst noch los ist in der Region, verrät uns Lukas Blasius gleich nach Roland Kaiser.

0: 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Auch in dieser Woche wird die Konzertreihe Il Pleut des Cordes in Malmedy fortgesetzt. Heute mit dem Duo Courbasi um 14 Uhr im Malmondarium und um 19 Uhr in der Domaine de Farnière. Kabarettistin Eva Eiselt wird zusammen mit Gästen den Sommer pointenreich verabschieden. Um 19.30 Uhr beim Satire-Sommer im Naturzentrum Eifel in Nettersheim. Feiern am Boden und in der Luft, das geht beim Flugplatz Wiesenfest am Ultraleichtflugplatz Weilerswest. Abflug ist um 13 Uhr. Filme schauen in besonderer Atmosphäre ermöglicht das Nettersheimer Scheunenkino. An jedem Abend wird ein anderer Film gezeigt. Film ab heißt es um 20 Uhr. An diesem Wochenende wird in Röttgen wieder Weinfest gefeiert. Ausgeschenkt werden edle Tropfen aus unterschiedlichen Anbaugebieten. Heute ab 18 Uhr auf dem Werwegplatz. Für die Musik sorgen Weiß-Blau, Sex, Dennis, Solo und Stonewash. Heute startet das Stadtfest in Heimbach ab 15 Uhr mit buntem Familienprogramm. Abends sorgen unter anderem Elite, School of Rock und Lara für gute Stimmung. Gefeiert wird im Kurpark Heimbach. Die Monschauer Musikvereine geben sich beim Burgsommer auf Burgmonschau die Ehre. Aufgespielt wird ab 19.30 Uhr. Auf der Sommerbühne an der Eupener Klötzerbahn legt DJ Günni auf. Ab 19.30 Uhr ist dort Terrassenzeit. An diesem Wochenende findet das 5. traditionelle Saubrennen des Junggesellenvereins Würzfeld statt. Heute Abend mit DJ Atomics und Spotlight New Generation im Festzelt. Das eigentliche Saubrennen findet dann morgen statt. Heute startet das große Kulturfestival Cultura Nova ab den Mittagsstunden im gesamten Stadtgebiet von Herlen. Heute findet auch der beliebte Christopher Street Day in der Aachener Innenstadt statt. Die Parade mit Demonstrationszug beginnt um 13 Uhr. Auf dem Markt sorgen Klangkarre, Just Jules sowie Jan und Zick für gute Stimmung. Auf der Bühne am Katschhof treten Schrottgrenze, Mary Sanchez und Tal auf. Dritter Tag beim Weinfest auf dem August-Schmidt-Platz in Herzogenrath-Merkstein. Die Buden öffnen um 16 Uhr, dazu gibt's jeden Abend Live-Musik. Heute Abend findet das Frankenberger Alleenfest statt. Das bunte Programm startet um 18 Uhr auf der Aachener Oppenhofallee. Gejazzt wird zur Musik von Pocket Swing um 19 Uhr im Theater K im Aachener Tuchwerk. Und die neue Komödie Extrawurst wird auch heute wieder im Aachener Grenzlandtheater aufgeführt. Der Vorhang hebt sich um 20 Uhr. Mehr Veranstaltungstipps hören Sie bei Radio 700 in einer Stunde.
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Fußballfans haben an diesem Wochenende endlich wieder ihren gewohnten Termin. Die Bundesliga ist zurück. Wegen der Fußball-Weltmeisterschaft hat sich der Saisonstart etwas verspätet. In der dritten Liga rollt der Ball dagegen ja schon seit Anfang August wieder. Und Alemannia Aachen hat heute Nachmittag den SV Meppen zu Gast. Anpfiff im Tivoli ist um 14 Uhr. Die Ergebnisse aus Liga 3 gibt's anschließend natürlich hier bei Radio 700.

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11: Mal mehr, mal weniger Wolken und zwischendurch immer ein wenig Sonne, nur selten ein paar Regenschauer, zumeist bleibt es trocken. So gemischt präsentiert sich der heutige Samstag bei Höchstwerten um 24 Grad in Olpen und in Stolberg und 21 Grad in St. Veit und in Schleiden. Am Abend und in der Nacht ist mal mehr, mal weniger bei den Wolken am Himmel los, aber so richtig viel Regen kommt nicht runter, bei 13 bis 9 Grad. Am Sonntag ebenfalls leicht wechselhaft, mehr Wolken als Sonnenschein. Gebietsweise sind ein paar Regenspritzer mit dabei bei 22 bis 25 Grad.
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12: Ich bin Diana Kramer. Die USA haben sich nach Angaben von Präsident Donald Trump neue riesige Ölvorkommen in Venezuela gesichert. Mit der Vereinbarung bringen die USA mehr als 65 Milliarden Barrel nachgewiesener Ölvorkommen unter ihre Kontrolle, teilte Trump auf seiner Plattform Truth Social mit.
13: Venezuela hat mit die größten Ölvorkommen der Welt und Trump will sich rund ein Fünftel davon sichern. Die USA machen seit letztem Jahr gehörig militärisch und wirtschaftlich Druck. Trump warf Venezuela vor, Öl, Land und Vermögenswerte gestohlen zu haben, die er wiederhaben wolle. Nach den Worten Trumps werden sich die US-Ölvorkommen mit diesem Deal mehr als verdoppeln und damit auch die hiesigen Benzinpreise senken, wegen denen nämlich ist Trump hierzulande innenpolitisch schwer unter Druck. Tina Eck, USA.
12: Bundesarbeitsministerin Bärbel Baas stellt die Pläne der schwarz-roten Bundesregierung zur Einführung einer verpflichtenden Krankschreibung ab dem ersten Tag in Frage. Bei aller Koalitionstreue sollte man doch die Sinnhaftigkeit nochmals hinterfragen, sagte Baas der Funke Mediengruppe. So sollte es etwa eine Ausnahme für tarifgebundene Unternehmen geben, die andere Regelungen haben. Die geplante Pflicht zur Krankschreibung ab Tag 1 ist ein Kompromiss und geht auf einen Wunsch der Union zurück. Schlamm, Regen und unpassierbare Straßen. Die Rettungsteams in Nepal und China kämpfen sich auch Tage nach der Sturzflut im Himalaya-Gebirge weiter durch das Katastrophengebiet. Die Zahl der Toten in beiden Ländern ist inzwischen auf mehr als 600 gestiegen. Mehr als 2500 Menschen gelten weiterhin als vermisst, darunter auch über 500 Ausländer. Wie viele Deutsche sich genau in der Region aufhalten, konnte das Auswärtige Amt nicht beziffern. Die Behörde spricht von einer niedrigen zweistelligen Zahl. Zum Fußball. Der FC Bayern München ist mit einem deutlichen Heimsieg in die neue Bundesliga-Saison gestartet. 5:1 stand es am Ende gegen den VfB Stuttgart. Bayerns Alexander Pavlovic sagte nach dem Spiel bei Sky:
14: Es ist oft gegen Stuttgart so, dass sie mit der zweiten Hälfte ein bisschen einbrechen, nicht mehr so viel Kraft haben. Und es war heute wieder so. Und wir machen immer weiter, hören nicht auf und machen unsere Tore.
12: Alexander Pavlovic vom FC Bayern. Für die Münchner war es das 15. Auftaktspiel in Folge ohne Niederlage.
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3: Guten Morgen, höchste Zeit jetzt aufzustehen. Hier ist Ihr Wochenendwecker bei Radio 700. Ich bin Ina Pleier und ich melde mich gleich nach Terry Hall und Earth and Fire wieder.
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0: Kurz nach neun, die alte Woche geht zu Ende, eine neue steht bevor und wir wissen noch nicht so recht, was sie uns bescheren wird. Ob die Sterne schon mehr wissen als wir, verrät uns gleich Isabel Jauernig in ihrem aktuellen Horoskop. Was das Wochenendwetter uns bescheren wird, weiß Andi Holz dagegen schon sehr viel genauer und Lukas Blasius musste für Teil 2 seiner Veranstaltungstipps auch nicht in die Sterne schauen.
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1: Widder.
2: Seien Sie heute besonders auf der Hut. Lassen Sie sich nicht über den Tisch ziehen.
1: Stier.
2: Gehen Sie nicht gegen Rahmenbedingungen an, die Sie nicht ändern können. Manches muss man einfach akzeptieren.
1: Zwillinge.
2: Sie bekommen die Gelegenheit, sich zu profilieren. Wenn Sie selbstbewusst auftreten, kann sicher nichts schieflaufen.
1: Krebs.
2: Sie sollten Ihrem Partner mehr Aufmerksamkeit schenken. Mehr Zeit zu zweit wird Ihnen nicht schaden.
1: Löwe.
2: Sie sind ausgepowert. Das kommt davon, wenn man seine Energie nicht richtig einzusetzen weiß. Hoffentlich lernen Sie daraus für die Zukunft.
1: Jungfrau.
2: Wenn Sie jetzt einen kühlen Kopf bewahren, ist beruflich alles drin. Lassen Sie sich nicht ablenken.
1: Waage.
2: Sie sind äußerst sensibel. Akzeptieren Sie, dass Sie kein dickes Fell haben und versuchen Sie ruhig zu bleiben.
1: Skorpion.
2: Heute kennt Ihre Harmoniesucht kein Ende. Verwöhnen Sie einfach mal Ihren Partner oder die Familie. Das gefällt und macht auch Sie glücklich.
1: Schütze.
2: Auf der Arbeit sollten Sie Ihre Meinung vertreten und nicht immer sich den anderen anschließen.
1: Steinbock.
2: Behalten Sie die Ruhe. Das wirkt sich auch positiv auf Ihre Gesundheit aus.
1: Wassermann.
2: Im Beruf warten heute eine Menge Aufgaben auf Sie. Warum zögern Sie noch? Packen Sie es an.
1: Fische.
2: Gehen Sie mit Schwung an die Verwirklichung Ihrer eigenen Ziele. Nur Mut, es lohnt sich.

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1: Das letzte Augustwochenende präsentiert sich leicht wechselhaft. Die Tiefdruckgebiete Raffaela und Sina sorgen für einen leicht wechselhaften Eindruck. Und so werden wir am Samstag anfangs Bewölkung haben mit etwas Regen. Das Ganze zieht dann rasch raus und dann gibt es meistens Sonnenschein und Wolkenwechsel. Einzelne Schauer sind dann noch dabei. Der Wind ist meistens mäßig unterwegs, kommt vorwiegend aus südwestlichen bis westlichen Richtungen. Die Temperaturen liegen meistens so bei 19 Grad auf den höchsten Lagen. 20 Grad messen wir in Kalter Herberg und Simmerath, 21 Grad in Raren und in Ficht, 22 Grad in Eupen und 23 Grad in Heimbach und rund um Aachen. Der Sonntag, der wird so ähnlich wie der Samstag. Die Schauerneigung ist fast null. Es sind kaum Schauer dabei und es gibt meistens eine Mischung aus Sonne und Wolken. Und an den Temperaturen ändert sich auch nichts. Meistens werden wir so 20 bis 24 Grad haben mit den höheren Werten bei etwas Sonnenschein in der nördlichen Städteregion Aachen und Richtung Lüttich. In der neuen Woche wird es vorübergehend wieder was wechselhafter. Besonders am Montag ziehen einzelne Schauer und Gewitter über uns hin. Weg, eher dann zum Dienstag und danach allgemein wieder etwas mehr Hochdruckeinfluss gibt. Es gibt mehr Sonnenschein und kaum noch Schauer und die Temperaturen bleiben weiterhin im Bereich so zwischen 20 und 25 Grad liegen.
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1: Mal mehr, mal weniger Wolken und zwischendurch immer ein wenig Sonne, nur selten ein paar Regenschauer, zumeist bleibt es trocken. So gemischt präsentiert sich der heutige Samstag bei Höchstwerten um 24 Grad in Olpen und in Stolberg und 21 Grad in St. Veit und in Schleiden. Am Abend und in der Nacht ist mal mehr, mal weniger bei den Wolken am Himmel los, aber so richtig viel Regen kommt nicht runter, bei 13 bis 9 Grad. Am Sonntag ebenfalls leicht wechselhaft, mehr Wolken als Sonnenschein. Gebietsweise sind ein paar Regenspritzer mit dabei bei 22 bis 25 Grad.
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2: Ich bin Dieter Speth. Eine Demo, ein Fest, Workshops und Konzerte beim Christopher Street Day in Aachen wartet auf die Besucher wieder ein buntes Programm. Am Abend ging es bereits los. Auf dem Katschhof wurde eine große Bühne aufgebaut. Hunderte Menschen feierten friedlich im Zeichen der Regenbogenflagge. Heute beginnt das Programm um 13.30 Uhr mit einer Demo vom Hauptbahnhof bis zum Katschhof. Nach dem Anschlag in Berlin waren die Sicherheitsvorkehrungen noch einmal überarbeitet worden. Veranstalter, Polizei und Stadt hatten hierfür Hand in Hand gearbeitet. So wurde vor allem die Vorsichtsmaßnahmen entlang der Demostrecke verstärkt. Rund 300 Hektar Wald sind vor zwei Wochen im Hürtschenwald verbrannt. Noch immer versucht die Polizei zu ermitteln, wie das Feuer ausgebrochen ist. Derzeit wertet die Polizei rund 220 Hinweise zur Brandursache aus, auch zu einer möglichen Brandstiftung. Ein Polizeisprecher erklärte, derzeit würden die Hinweise auf Ermittlungsansätze geprüft. Bislang sei der entscheidende Hinweis noch nicht dabei gewesen. Die Ermittler hoffen deshalb auf weitere mögliche wichtige Beobachtungen der Bürger. Wie lange die Ermittlungen dauern werden, ist derzeit noch nicht abzusehen. Auch am Tag 16 nach dem Ausbruch des Brandes im Hohen Venn dauern die Löscharbeiten weiter an. Gestern sorgten Regenschauer dafür, dass neu aufgeflackerte Brände sich nicht weiter ausdehnen konnten. In einigen Bereichen gibt es aber weiter offene Brandherde. Mehr als 50 Einsatzkräfte sind auch heute weiter vor Ort. Derweil läuft der Tourismus in den unversehrten Teilen des Hohen Venns wieder an. Heute öffnet dort auch wieder die Gastronomie, zum Beispiel auf Barack Michel und Morigi. Die Polizei weist ausdrücklich darauf hin, dass die gesperrten Bereiche des Hohen Venns auf keinen Fall betreten werden dürfen. Wer heute Mittag in der Aachener Innenstadt unterwegs ist, der sollte unbedingt mehr Zeit einplanen. Wegen mehrerer großer Veranstaltungen rechnet die Polizei mit hohem Verkehrsaufkommen. Vor allem am frühen Nachmittag werden Behinderungen nicht ausbleiben. Wegen des Demonstrationszuges im Zuge des Christopher Street Days sind zwischen Hauptbahnhof und Altstadt mehrere Straßen zeitweise gesperrt. Und auch rund um den Tivoli und auf den Zufahrtsstraßen kann es eng werden, weil am Nachmittag Alemannia Aachen zu Hause gegen den SV Meppen spielt. Wer in die Aachener City muss, sollte deshalb mehr Zeit einplanen. Zum Sport. Wie gerade erwähnt, hofft Alemannia Aachen nach dem guten Saisonstart in der dritten Liga heute auf weitere Punkte. Die Schwarz-Gelben spielen am Nachmittag zu Hause gegen den SV Meppen. Die Emsländer gelten als schwierige Gegner. Nicht gut lief es für den ersten FC Düren zum Saisonauftakt in der Fußball-Mittelrhein-Liga. Am Abend ging das Auftaktspiel auswärts beim VfL Fichtal krachend mit 6:2 verloren. Morgen Nachmittag stehen sich dann noch die Eintracht aus Hohkeppel und der FC Wegberg B gegenüber. Alle Ergebnisse hören Sie wie immer hier bei uns. 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

Gerade vorhin habe ich ja noch gesagt, mein Kollege Lukas Blasius hat für die Veranstaltungstipps sicher nicht in die Sterne geschaut. Stimmt vielleicht jetzt doch nicht so ganz, denn in der Aachener Sternwarte können alle, die es interessiert, heute Abend einen Blick in den Himmel riskieren. Welche Erkenntnisse sie daraus vielleicht gewinnen, wissen weder Lukas noch ich, aber Lukas weiß, was sie sonst noch unternehmen können.

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1: Und hier kommen weitere Veranstaltungstipps. Zunächst für den heutigen Samstag. Belgische Biere und mehr gibt's beim Hopfest in Malmedy um 20 Uhr in der Brasserie de Belvaux. Elena Ulich und Fritz Karl stehen wieder gemeinsam auf der Bühne mit ihrem Comedy-Programm Die Ehe. Eine feindliche Übernahme sind sie um 20 Uhr im Aachener Eurocress zu sehen. Einen Blick in den Himmel riskieren können Interessierte bei den geführten Sternenbeobachtungen unter dem Motto Der Sternenhimmel über Aachen ab 21 Uhr in der Aachener Sternwarte. Das ganze Wochenende ist Stadtfest in der Eschweiler Innenstadt. Auf dem Markt präsentieren sich die Hamburger Marktschreier. In der Uferstraße findet ein buntes Bühnenprogramm statt. Morgen Mittag startet erstmals die Meile der guten Taten. Außerdem ist verkaufsoffener Sonntag. An diesem Wochenende ist auch wieder Inselfest beim Angelsportverein Gutfang in Mechernich-Satzwey. Mit großem Kinderprogramm Rudern übern Weiher sowie mit Live-Musik mit FDH und Bums und Kinderliedermacher Uwe Reetz. Nichts für schwache Nerven ist der Max Buddels Funlauf. Er findet für Erwachsene, Kinder und Hunde statt. Bei Distanzen über 4, 5 und 9 Kilometer warten auf die Teilnehmer Wasserhindernisse, Kletterelemente und vieles mehr. Start ist um 10 Uhr entlang der renaturierten Erft in Euskirchen. Vive la France heißt es heute beim provenzalischen Weinfest auf der Wiese des Mühlenparks in Mechernich-Kommern. Ausgeschenkt wird ab 14 Uhr. Das Motto lautet Provence trifft Eifel. Für die Musik sorgt Stefan Simons. Das beliebte Open-Air-Kino Schauburg liefert auf der romantischen Kulisse von Burg Stolberg 10 Filme in 10 Tagen. Heute läuft Nürnberg und zum Abschluss morgen Horst Schlemmer sucht das Glück. Filmstart ist um 20.30 Uhr. An diesem Wochenende heben die Feuervögel in Billingen ab. Beim Flugplatzfest gibt es viele Vorführungen, Aktionen sowie das Angebot Pilot für einen Tag. Heute und morgen ganztägig beim AMC Feuervogel in Billingen. Und jetzt noch weitere Tipps für den morgigen Sonntag. Das ganze Dorf ist ein einziger Marktplatz. Suchen, feilschen und finden können Sie beim Dorftrödel in Nettersheim-Engelgau. Geöffnet ist morgen von 10 bis 17 Uhr. Für das leibliche Wohl ist gesorgt. Im Rahmen der Kurkonzerte spielt am morgigen Sonntag die Big Band der Musikschule Schleiden ab 16 Uhr im Musikpavillon des Kurparks Gmünd. Morgen findet der nächste Autogottesdienst auf dem oberen Parkplatz der Ruhrseeschifffahrt in Heimbach-Schwammenau statt. Beginn ist um 11 Uhr. Morgen wird auch Nordrhein-Westfalens größte Kürbisschau eröffnet mit lebensgroßen Skulpturen unter dem Motto Dschungel und Regenwald. Dazu erwarten Sie Leckereien aus der Kürbisküche, Kürbisfloristik, die Kürbisschnitzwerkstatt und vieles mehr. Morgen ab 11 Uhr auf dem Krebelshof Eifel in Mechernich-Garzen. Und in der Reihe Mit der Gambe durch die Eifel findet morgen Nachmittag ein spannendes Konzert zum Thema Klang der Leere statt. Morgen um 17 Uhr in der Hubertuskapelle in Wevela. Eine Veranstaltung im Rahmen des Ostbelgien-Festivals. Schicken Sie einfach eine Mail an veranstaltungen@radio700.eu und schon ist auch Ihr Event hier im Kalender auf dem Sender. Schönes Wochenende.
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Kurz vor 10. Ich bin dann mal raus und mache Platz für meinen Kollegen Haki Heinen. Richtig, es ist Zeit für die Super 20. Ina Pleier wünscht ein schönes Wochenende. Tschüss und bis nächsten Samstag.

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11: Mal mehr, mal weniger Wolken und zwischendurch immer ein wenig Sonne, nur selten ein paar Regenschauer, zumeist bleibt es trocken. So gemischt präsentiert sich der heutige Samstag bei Höchstwerten um 24 Grad in Olpen und in Stolberg und 21 Grad in St. Veit und in Schleiden. Am Abend und in der Nacht ist mal mehr, mal weniger bei den Wolken am Himmel los, aber so richtig viel Regen kommt nicht runter, bei 13 bis 9 Grad. Am Sonntag ebenfalls leicht wechselhaft, mehr Wolken als Sonnenschein. Gebietsweise sind ein paar Regenspritzer mit dabei bei 22 bis 25 Grad.
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12: Ich bin Diana Kramer. Die Abschlagsfreirente nach 45 Beitragsjahren soll nach den Plänen der schwarz-roten Koalition abgeschafft werden. Offen ist allerdings noch, ab wann diese Regelung gestrichen werden soll, die landläufig als Rente mit 63 bezeichnet wird. Bundesarbeitsministerin Bärbel Baas hat sich jetzt in den Funke-Medien für eine Übergangsfrist von etwa 5 Jahren ausgesprochen.
13: Die Menschen müssen Zeit haben, ihre Lebensplanung anzupassen, meint Baas. Heißt, wer kurz vor der Rente steht und damit rechnet, sollte nicht plötzlich mit einer neuen Regelung konfrontiert werden. Deshalb hält Baas 5 Jahre für einen guten Zeitraum für eine Übergangsfrist, bis die sogenannte Rente ab 63 dann gestrichen wird. Und auch Unionsfraktionschef Frei ist offen für eine Übergangsregelung, hat aber bis jetzt keine konkreten Zeiten dafür genannt. Thomas Thonfeld, Berlin.
12: Die USA haben sich nach Angaben von Präsident Donald Trump riesige Ölvorkommen in Venezuela gesichert. Mit der Vereinbarung bringen die USA mehr als 65 Milliarden Barrel an Ölreserven unter ihre Kontrolle, teilte Trump auf der Plattform Truth Social mit. Das entspräche rund einem Fünftel der Vorkommen, die sich Schätzungen zufolge in Venezuela befinden. Eine Bestätigung von dort gibt es noch nicht. Nach der Sturzflut im Himalaya-Gebirge ist die Zahl der Toten nach Angaben der Behörden in Nepal und China auf mehr als 600 gestiegen. Noch immer werden mehr als 2500 Menschen vermisst, darunter viele Touristen. Die Armee in Nepal kämpft vor allem wegen der Schlammmassen mit großen Problemen bei der Suche nach Personen.
14: Dadurch ist es auch sehr schwierig, Hubschrauber in den betroffenen Gebieten zu landen. Die Armee bringt auf das Gelände eines Trainingscamps hier in Batabaza kontinuierlich Personen mit Hubschraubern in Sicherheit, die teilweise von der Außenwelt abgeschnitten waren. Doch wird befürchtet, dass auch einsetzender Regen die Aktion noch stärker beschränkt. Die Straßen zu Orten hier in den Werkregionen, wo Menschen versorgt werden müssen, sind oft schwer beschädigt. Hilfsorganisationen versuchen teils mit Lastwagen diese Orte zu erreichen. Durch den Regen sind die Wege teils aufgeweicht, Straßen werden schwerer befahrbar. Aus Nepal, Dirk Goddard.
12: Zum Fußball. Der FC Bayern ist mit einem deutlichen Heimsieg in die neue Bundesliga-Saison gestartet. Die Münchner setzten sich in der Eröffnungspartie mit 5:1 gegen den VfB Stuttgart durch.
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0: So, da wollen wir mal herzlich willkommen. Und zuerst mal schönen Dank, Kollegin Nina Pleier, für die letzten 2 Stunden. Ja, und jetzt heißt es für die nächsten 2 Stunden Super 20, die 499. Ausgabe. Ich grüße Sie und natürlich auch Sie. Jawohl, ganz genau 10 Uhr am Samstag, dem 29. August des Jahres 2026. Und wir haben insgesamt 1, 2, 3, 4, 5 neue Titel im Programm. Wir haben 3 Titel dabei, die wir zum letzten Mal hören. Und ob es eine neue Nummer 1 geben wird oder nicht, das erfahren Sie später. Und Sie erfahren natürlich auch noch um 11:30 die Neuvorstellung. 5 Stück an der Zahl. Jawohl. Heute allerdings ohne unseren lieben Freund und Kameramann Rainer Hartmann. Der verweilt heute in Köln-Deutz. Der hat eine Woche Urlaub. Schöne Grüße nach Köln, Rainer. Viel Spaß. Und in der kommenden Woche bist du wieder mit von der Partie. So, dann würde ich vorschlagen, heute am Tag der mehr Kräuter und weniger Salztag, ich nehme dann lieber noch ein bisschen Zucker, solange die Steuer noch nicht erhöht ist, in meinem Kaffee mit dem Spritzer drin, mache ich zuerst mal den Schieber auf, genau, denn der muss ja nun auf sein, damit Sie abstimmen können bis Mittwochnachmittag um 16 Uhr. Ja, und dann würde ich ganz einfach sagen, der Schieber ist auf, viel Spaß uns allen und gute Unterhaltung in den kommenden 2 Stunden. Ich bin Eifelberg und Hagi Heinen. Schön, dass Sie da sind.
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0: Ein flotter, lockerer, guter Laune-Song zum Beginn der Super 20. Allerdings zum letzten Mal dabei. Sechste und letzte Woche von der 9 runter auf 20 die Schlagerpiloten. Und schuld war nur der Limoncello. Gott sei Dank war der Limoncello und nicht der Kaffee, den ich hier im Studio stehen habe. Gott sei Dank. Ja, dann würde ich sagen, starten wir durch mit Platz Nummer 19. Von der 13 gekommen, 6 Plätze verloren, allerdings auch zum letzten Mal dabei. Und er geht jetzt auch, genau wie die Schlagerpiloten, in die Jahresendauswertung hinein. Michael Larsen, das Land, die Zeit, der Ort auf 19.
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1: Zum letzten Mal dabei, Michael Larsen, das Land, die Zeit, der Ort. Platz Nummer 18 und auch Platz Nummer 17, die könnten, wenn sie gewählt würden, dank ihrer Stimme noch eine Woche drin bleiben. Das bleibt ja abzuwarten. Abstimmen können sie ja noch bis Mittwochnachmittag alle 24 Stunden einmal für ihre Lieblinge. Genau, und zwar bis um 16 Uhr kommenden Mittwoch. Und dann wird der Schieber zugemacht und dann wird ausgewertet für die 500. Sendung der Super 20. Jetzt machen wir den Platz Nummer 18 von der 16. Zwei Plätze gefallen. Fünfte und damit vorletzte Woche dabei, die Coleros. Und da geht's um den goldenen Sand.
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0: sozusagen eine coole Nummer von den Coleros und goldener Sand in der vorletzten Woche dabei. Fünfte Woche von 16 auf 18. Ja, er, der jetzt kommt, der ist auch zwei Plätze gefallen und steht auch in der fünften Woche in der 499. Ausgabe der Super 20 notiert. Aus dem Saarland, Andy Frei, ein Freund wie kein anderer.
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0: Ganz genau so soll es sein und Freundschaft kann man nicht mit Geld und genauso die Gesundheit auch nicht bezahlen. Die muss sich entwickeln und dabei spielt es überhaupt keine Rolle auf Distanz. Ne? Also das geht weltweit, jawohl. Andy Frei, ein Freund wie kein anderer auf der 17. Und jetzt machen wir noch Platz Nummer 16. Da frage ich für einen Freund, deshalb, weil der Titel so heißt. Vincent Groß und Tim Peters fallen 5 Plätze nach unten in der 2. Woche. Ja, und dann kommen wir zum 1. von insgesamt 5 neuen Titeln, die sich platziert haben in ihrer Super 20. Also, ich frage jetzt nochmal für einen Freund und danach gibt's den nächsten neuen Titel.
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0: Vincent Groß und Tim Peters, ich frage für den Freund. Jetzt sind wir alle wach, ne? Jawohl, da war jede Menge Bum-Bum drin, sozusagen. Jawohl. So, wir kommen zum ersten neuen Einsteiger in der 499. Ausgabe der Super 20, in Ihrer Super 20. Und vorher darf ich Ihnen noch sagen, wer nicht mehr mit dabei ist. Nach 6 Wochen automatisch raus, Claudia Jung, die Liebe meines Lebens, die Grubertaler, hier komme ich her, hier will ich sein. Auch raus und auch Birgit Langer, du bist wie ein Vulkan. Ja, auch nach 6 Wochen raus und damit automatisch in die Jahresendauswertung hinein. Und dann haben wir noch 2 Titel, die es leider nicht geschafft haben. Nach 2 Wochen bereits schon raus, die Formation Millionen mit dem gleichnamigen Titel Millionen. Und nach 2 Wochen raus, Pia Marlow mit Herz an. Ja, war ein kurzer Einstand. Dafür gibt's 5 neue und den Shootingstar, den hören wir dann in der 2. Stunde. Erst in der Super 20. Fangen wir zuerst mal an mit Platz Nummer 15. Neu dabei von 0 auf 15. Michael Kern, der schönste Platz im Leben.
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Da trifft er nun den Nagel auf den Kopf. Der schönste Platz ist im Leben bei dir. Michael Kern auf der 15, der erste Neuensteiger. Und den zweiten Neuensteiger, den finden wir gleich auf Position 13. Ja, und jetzt gibt's erst noch Platz Nummer 14. Vorher in der fünften und damit vorletzten Woche sind sie auch dabei. Die Schlageragenten Herz 2 mit der Lena. Letzte Woche die 8, diese Woche die 14. Die

0: In der vorletzten Woche dabei, in der fünften Woche von 8 auf 14, Herz 2, die Schlageragenten mit ihrer Lena. Wir haben noch eine Lena im Programm, die von Jens Bogner, aber da kommen wir später zu. Und ich bin mal gespannt, ob die Lena von Herz 2, von den Schlageragenten, nächste Woche noch in der 500. Ausgabe mit dabei sein wird. Bis Mittwoch können Sie ja noch abstimmen, bis Mittwochnachmittag um 16 Uhr. Dann kommen Sie ja vielleicht dann nur noch in die Jahresende. Auswertung. Wie gesagt, das liegt allein an unseren Hörerinnen und Hörern. Wir kommen zum zweiten Neueinsteiger in ihrer Super 20 von 0 auf 13. Jetzt gibt's wieder Frauenpower mit Pauline. Schau mich bitte nicht so an. Gott sei Dank haben wir keine Webcam hier im Studio.
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0: Und es kommt doch immer darauf an, wen man anschaut. Ne? Jawohl, vielleicht auch außer Personen. Man kann ja auch ein leckeres Täfelchen Schokolade oder Pralines oder Mittagessen anschauen. Ne? Also da kann ich also auch unter Umständen nicht widerstehen. Oder so ein Eierlikörchen oder so. Ne? Also wie gesagt, das kommt immer drauf an. Ja, und das war jetzt Pauline, zweiter Neuensteiger auf 13. Schau mich bitte nicht so an. Jetzt kommt Wolfgang Ziegler. Der steigt zwei Plätze nach oben, vierte Woche. Und der Titel heißt Das Beste an mir.
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zwei Plätze gestiegen. Wolfgang Ziegler, das Beste an mir. Und mit dem nächsten Platz, da halten wir nix hinterm Berg, weil jetzt kommt Andrea Berg. Das kann uns keiner nehmen. Ein Platz ist sie gestiegen. Ein bisschen dürftig, aber wie gesagt, das können sich ja ändern bis Mittwochnachmittag um 16 Uhr. Das kann uns keiner nehmen. In der Tat, auf der 11, Andrea Berg. Die

0: Das kann ich so unterschreiben, dem stimme ich zu 100% zu. Andrea Berg, und das kann uns keiner nehmen auf der Elf. Jetzt begeben wir uns Richtung Morgengold, genau, so heißt nämlich der Titel. In der zweiten Woche ist er dabei, Wolle Petri, genau. Und er fällt allerdings, das muss ich dazu sagen, ja, von 7 runter auf 10. 3 Plätze gefallen, Morgengold und Wolle Petri.
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0: Auf der 10, zweite Woche Wolfgang Petri, Morgengold und schnell weiter mit Platz Nummer 9. Von der 10 gekommen, in der dritten Woche ein Platz gestiegen, Laura und Mark featuring Amber. Und jetzt gebe ich die Runde Liebe aus.
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0: Auf den neuen von der 10. dritte Woche Laura und Mark featuring Amber. Ich gebe eine Runde Liebe aus. Jetzt vor unserem Service-Block noch Platz Nummer 8. Von der 18 nochmal 10 Plätze gestiegen. Allerdings in der letzten und damit 6. Woche dabei die Calimeros. Kommen wir fliegen ans Meer. Danach fliegen wir durch das Neueste aus aller Welt und wir beginnen die zweite Stunde der 499. Ausgabe ihrer Super 20 mit dem dritten Neuensteiger. Und ich darf Ihnen schon mal sagen, da kommt Cora musikalisch auf uns zu. Mit dir würd ich gern. Ja, ich überlege mal in der Zwischenzeit, was ich gerne machen würde. Auf alle Fälle erstmal ein Päuschen und dann sehen wir weiter. Bis gleich.
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6: Mal Wolken, mal Sonnenschein, so geht es durch den Samstagnachmittag. Hier und da ziehen noch mal ein paar dichte Wolken durch, Regen gibt es aber nur selten. Die Temperaturen heute 24 Grad in Hauset und in Aachen, 21 Grad in Hellenthal und in Büllingen. Am Abend und in der Nacht ist es meist dicht bewölkt, aber trocken bei 13 bis 9 Grad. Und auch am Sonntag leicht unbeständig, Wolken und Auflockerungen, einige Sonnenstunden, aber auch Regen ist mit dabei bei 22 bis 25 Grad.
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7: Ich bin Diana Kramer. In der Debatte um die Abschaffung der abschlagsfreien Rente nach 45 Beitragsjahren zeigt sich Arbeitsministerin Bärbel Baas offen für eine Übergangsfrist von etwa 5 Jahren. Nötig seien ausreichende Übergangsfristen und auch Vertrauensschutz, damit die Menschen ihre Lebensplanung anpassen können, sagte die SPD-Chefin den Funke-Zeitungen. Auch die Rentenkommission habe einen Zeitraum von 5 Jahren genannt, das gebe Orientierung. Die Abschaffung der sogenannten Rente mit 63 ist einer der Kernpunkte der geplanten Rentenreform. Der Bundesnachrichtendienst will auf der Computerspielmesse Gamescom IT-Nachwuchs gewinnen. Die Behörde stellte an ihrem Messestand in Köln ein Upgrade eines Computerspiels vor, mit dem das Interesse an der Arbeit der Auslandsspione geweckt werden soll.
8: BND-Legenden Operation Blackbox heißt das Spiel, bei dem die Gamer ein Datenpaket stehlen und in Sicherheit bringen müssen. Dabei müssen sie am Controller möglichst schnell Muster erkennen und reagieren. Entscheidend dabei höchste Konzentration. Gamer sind technikaffin und schlüpfen gerne in andere Rollen, so die Behörde, und das macht sie für den BND interessant. Die Hoffnung, über das Spiel soll der Nachwuchs aus der Gaming-Szene Lust auf den BND-Job bekommen. Thomas Thonfeld, Nachrichtenredaktion.
7: Die Isländer entscheiden heute in einem Referendum über die Wiederaufnahme von EU-Beitrittsgesprächen. Es deutet alles auf ein knappes Rennen hin.
9: Es ist 13 Jahre her, dass Island aus den Verhandlungen über einen Beitritt zur EU ausgestiegen ist. Ob die wieder aufgenommen werden, wird wohl eine sehr knappe Entscheidung sein. Letzte Umfragen sprechen von einer hauchdünnen Mehrheit für neue Verhandlungen. Denn der Insel im Nordatlantik geht es wirtschaftlich nicht gut und es gibt Sorgen um die künftige Sicherheit ganz ohne eine eigene Armee. Aber es gibt auch Bedenken, den lebenswichtigen Fischfang der EU-Kontrolle zu unterwerfen. Genaueres wird man am Sonntag wissen. Aus Brüssel, Dieter Ebeling.
7: Schlamm, Regen und unpassierbare Straßen. Die Rettungsteams in Nepal und China kämpfen sich auch Tage nach der Sturzflut im Himalaya weiter durch das Katastrophengebiet. Die Zahl der Toten in beiden Ländern ist inzwischen auf mehr als 600 gestiegen. Mehr als 2500 Menschen gelten weiterhin als vermisst, darunter auch über 500 Ausländer.
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0: diesem eindeutig zweideutigen Text von der Cora auf der 7 als dritter Neuensteiger. Mit dir würde ich gern hinein in die zweite Stunde ihrer Super 20. Ja, das war der dritte Neueinsteiger und der vierte, der folgt sogleich. Und die passt, oder dieser Titel, der passt so wie Faust aufs Auge, wie man so schön im umgangssprachlich sagt. Alles, was du suchst. Und wo findet man das? Natürlich hier bei Radio 700. Ramon Roselli, der vierte Neue auf 6.
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0: Also was soll ich von diesem Text halten? Er hat gesungen, er sucht ein gemischtes Doppel im Bett. Ich muss mal überlegen, was er damit meint, aber das ist jetzt nichts für diese Stunde der Super 20. Ramon Rosselli, der vierte Neuensteiger auf der 6 und alles, was du suchst. Ja, den Shootingstar, ja, da müssen wir uns doch einen Augenblick schon gedulden. Der kommt gleich auch noch. Aber jetzt machen wir zuerst mal weiter mit Platz Nummer 5. In der vorletzten Woche dabei Xanadu, ein Bild, das nie vergeht. Jetzt habe ich wieder Kopfkino.
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0: in der vorletzten Woche dabei, in der fünften Woche, ein Platz nochmal gestiegen, Xanadu, ein Bild, das nie vergeht. Die Schlageragentin mit ihrer Lena, die hatten wir ja schon in der ersten Stunde auf der 14 gehört und jetzt kommt noch eine Lena. Und da geht Jens Bogner der Frage nach, was macht Lena? Ja, auf alle Fälle steigt dieser Titel in der vierten Woche vom fünften auf den vierten Platz.
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0: Jens Bogner, seine Lena auf der 4 und wir kommen zum Shooting Star. Wir hatten als Neueinsteiger dabei auf der 15 Michael Kern, der schönste Platz im Leben. Auf der 13 Pauline mit Schau mich bitte nicht so an. Auf der 7 die Cora mit Dir würd ich gern. Auf der 6 Ramon Roselli, Alles was du suchst. Und jetzt kommen wir zum Shooting Star von 0 auf 3. Der höchste Neueinsteiger, Graziano und Sunrise, Una Notte Italiana.
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0: Gratulation zu Platz Nummer 3, der höchste Neuensteiger Graziano und Sunrise und Una Notte Italiana. Obwohl, vor einigen Jahren, muss ich sagen, war auch eine spanische Nacht gar nicht so verkehrt. Und die italienische, ja, die war auch ganz in Ordnung. Aber gut, das ist ein anderes Thema. Jetzt kommen wir wieder zurück zur Super 20, zur 499. Ausgabe. Und da stellt sich uns die Frage, gibt es eine neue Nummer 1 oder haben wir die alte Nummer 1? Hier kommt die Auflösung.
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Zwei Plätze ging es nach oben, vom vierten auf den zweiten Platz in der dritten Woche Andreas Martin. Und da waren wir alle Male eng umschlungen. Jawohl. So, nach wie vor die alte und gleichzeitig neue Nummer 1 in der 499. Ausgabe in ihrer Super 20. Fünfte und damit vorletzte Woche für Monika Martin. Glaubst du an Liebe? Und ich bin mal gespannt, wer kommende Woche in der 500. Ausgabe die Nummer 1 sein wird. Bis Mittwochnachmittag haben sie noch alle Möglichkeiten abzustimmen. Hier bei uns bis Mittwochnachmittag um 16 Uhr. 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

0: Nach wie vor die alte und gleichzeitig neue Nummer 1 Monika Martin, glaubst du an Liebe in ihrer Super 20 in der 5. Woche notiert. Jetzt kommen wir noch schnell zu den 5 Neuvorstellungen. Jawohl, wir müssen ein bisschen Tempo machen, weil uns sitzt die Zeit so ein bisschen im Nacken. Und die Neuvorstellungen hören Sie nochmal in voller Bandbreite am kommenden Mittwoch, kurz vor Torusschluss um 15.30 Uhr im Treffpunkt mit Kollege Jochen Späth. Jetzt gibt's die 5 Neuvorstellungen als Premiere und da starten wir mit Neuvorstellung Nummer 1, Bianca, je sais pas.
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0: Unsere erste Neuvorstellung, Bianca und Je sais pas. Neuvorstellung Nummer 2, Playa Rouge. Da haben wir auch lang nichts mehr von gehört. Jetzt gibt's den aktuellen Titel hier und den stellen wir mit Neuvorstellung Nummer 2 vor. Du bist du. Ja, weil ich bin, ne? Oder wie war's?
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0: Der aktuelle Titel von Playa Rouge, Neuvorstellung Nummer 2. Du bist du und das mit allen Ecken und Kanten, genau wie ich auch. Das muss so sein. Neuvorstellung Nummer 3 steht an, und zwar mit einer ausdrucksstarken Sängerin haben wir es jetzt zu tun, nämlich mit dem aktuellen Titel von Sally Carter, Das Herz einer Löwin.
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0: passt irgendwie fast zu meinem Sternzeichen, weil ich bin ja vom Sternzeichen Löwe und das war das Herz der Löwin oder einer Löwin von Sally Carter. Neuvorstellung Nummer 3. Jetzt gibt's Neuvorstellung Nummer 4 auf die Ohren, Vanessa Mai. Und der Titel heißt, jetzt muss ich gucken, Ich fall in love oder Ich fall in love. Das wird sich jetzt mit Sicherheit rausstellen, wie der Titel genau heißt. Vanessa Mai, Neuvorstellung Nummer 4.
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0: Neuvorstellung Nummer 4, Vanessa Mai, ich fall in love. Jetzt haben wir es, genau, war so ein bisschen doppeldeutig. Jetzt gibt's noch Neuvorstellung Nummer 5 und zwar haben wir jetzt jede Menge Wind, nicht hier im Studio, vielleicht draußen bei Ihnen, das kann sein, aber jetzt wird getanzt und geträumt gleichzeitig, nämlich wie man tanzen träumen kann. Das erfahren wir jetzt von der Gruppe Wind mit der letzten Neuvorstellung. Und damit darf ich mich dann auch schon vorher verabschieden aus der 499. Sendung der Super 20. Schön, dass Sie mit dabei waren. Allen Beteiligten recht herzlichen Dank. Viel Spaß beim weiteren Programm von Radio 700 und ein Wiederhören mit Eifel Bierschnacki Heinen morgen dann zwischen 10 und 13 Uhr zu unserem Kult gefragt, gespielt. In diesem Sinne, schönen Samstag noch. Tschüss.
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3: Mal Wolken, mal Sonnenschein, so geht es durch den Samstagnachmittag. Hier und da ziehen noch mal ein paar dichte Wolken durch, Regen gibt es aber nur selten. Die Temperaturen heute 24 Grad in Hauset und in Aachen, 21 Grad in Hellental und in Büllingen. Am Abend und in der Nacht ist es meist dicht bewölkt, aber trocken bei 13 bis 9 Grad. Und auch am Sonntag leicht unbeständig, Wolken und Auflockerungen, einige Sonnenstunden, aber auch Regen ist mit dabei bei 22 bis 25 Grad.
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4: Ich bin Diana Kramer. Bundesarbeitsministerin Bärbel Baas hat sich zu mehreren Vorhaben der schwarz-roten Regierung geäußert. In den Funke-Medien sprach sich die SPD-Chefin unter anderem dafür aus, bei der Abschaffung der sogenannten Rente mit 63 eine fünfjährige Übergangsfrist einzuräumen. Außerdem stellte sie die Einführung einer verpflichtenden Krankschreibung schon ab dem ersten Tag in Frage.
5: Begeistert von der Idee war die SPD noch nie. Es war ein Kompromiss, weil die Union woanders Zugeständnisse machte. Baas stellt trotzdem die Sinnfrage, schließlich soll es auch Ausnahmen für Unternehmen mit eigenen Regelungen geben. Und Baas fürchtet deutlich längere Ausfallzeiten, wenn Menschen auch mit leichtem Infekt schon am ersten Tag zum Arzt gehen. Aus Berlin, Thomas Brockt.
4: Bei einem russischen Drohnenangriff auf ein Munitionslager sind unweit der ukrainischen Hauptstadt Kiew nach Regierungsangaben mindestens 27 Menschen getötet worden. Es gäbe erhebliche Schäden, Wohnhäuser sowie ein Senioren- und Behindertenheim seien beschädigt worden, schrieb Präsident Zelensky bei Telegram. Außerdem soll es viele Verletzte geben. Heute hätten Norwegens König Harald und seine Frau Sonja ihren 58. Hochzeitstag gefeiert. Nach dem Tod ihres geliebten Mannes muss die Königin den Tag nun allein begehen. König Harald war gestern Morgen im Alter von 89 Jahren gestorben.
6: Das Wetter hier in Oslo passt zur Stimmung der Norweger. Seit dem Tod des geliebten Königs ist es grau und nass in der Hauptstadt. Trotzdem kamen bis in die Nacht noch Menschen zum Schlossplatz, um Blumen und Briefe für Harald den V. zu hinterlassen. Geschätzt 20.000 Menschen waren am Todestag des Königs hierher gekommen. Am Morgen sammelten Mitarbeiter des Hofs die durchnässten Nachrichten ein. In den kommenden Tagen sollen sich die Norweger am Sarg von König Harald noch einmal verabschieden können. Aus Oslo, Julia Weschenbach.
4: Zum Fußball. Der FC Bayern hat zum Start in die Bundesliga-Saison erneut seine Stärke demonstriert. Mit 5:1 besiegten die Münchner im Auftaktspiel den VfB Stuttgart. Vizemeister Borussia Dortmund empfängt im Topspiel heute Abend den HSV. Davor gibt die Spielvereinigung Elversberg ihren Bundesliga-Einstand. Die Saarländer treffen ab 15.30 Uhr auf Bayer Leverkusen. Als zweiter Aufsteiger ist der SC Paderborn in Mainz gefordert.
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3: Das einfache süße Leben genießen, auch heute wieder mit einer neuen Ausgabe von Dolce Vita und mit gleich zwei Stargästen bei uns in der Sendung. Am Mikrofon begleitet sie Jochen Spät.
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Jede Menge los ist auch in dieser Woche wieder bei Dolce Vita, unserem einfach süßen Leben. 2 Stunden Auszeit vom Alltag und rein in alles Positive. In der nächsten Stunde, da sprechen wir mit Schauspieler Dietmar Bär über seine aktuelle Rolle, denn es geht mit Rosamunde Pilcher bei Die Glücksritterin in der kommenden Woche nach Cornwall. Bevor es soweit ist, schauen wir bei Michelle Joy vorbei. Mit Wie eine Sinfonie war er im ersten Jahr unserer Super 20 Schlagercharts einer der ganz, ganz Großen. Inzwischen hat er ganz viele tolle Titel herausgebracht und in diesem Jahr, da gibt es ein ganz besonderes Musikprojekt. Darüber sprechen wir gleich mit ihm und auch, welche Rolle dabei ein ganz besonderer Chor gespielt hat. In wenigen Augenblicken ist er bei uns in der Sendung Michelle Joy.

0: Deutsche Vita hier bei Radio 700 und in dieser Stunde mit einem Mann, der in den letzten Jahren häufiger bei uns zu Gast in der Sendung war. Und immer, wenn ich ihn zu Gast habe, dann hat er eine Menge zu erzählen. Angefangen hat bei Radio 700 und ihm alles mit wie eine Sinfonie. Inzwischen gibt es ganz viele tolle, na ich will nicht sagen Sinfonien, aber richtig tolle Songs. Und jetzt kommt noch ein weiterer toller dazu. Ein echter mit Tiefgang, der vielleicht auch ein bisschen was in dieser Welt verändern soll. Und auch könnte. Genau darüber will ich mit ihm sprechen und jetzt freue ich mich sehr, dass er mir wieder zugeschaltet ist. Hallo und herzlich willkommen, Michel Joy.
1: Hallöchen, mein Lieber, und auch ein liebes Hallo an alle Hörerinnen und Hörer. Freut mich wirklich sehr, dass es geklappt hat.
0: Ja, und ich freue mich auch riesig, dass du wieder da bist, denn es gibt eine Menge zu erzählen zu einem Song, den du gerade veröffentlicht hast vor wenigen Tagen, der wirklich Tiefgang hat und der vor allem eine ganz, ganz lange Geschichte hat. Magst du uns darüber erzählen?
1: Ja, das ist wohl richtig. Die reicht fast 20 Jahre zurück. Ich habe damals eine ganze Zeit lang sehr, sehr viel mit meiner Mutter zusammengearbeitet musikalisch. Und wir haben zwei Alben auch zusammengeschrieben und noch ganz viele andere Songs gemacht, die, wie man so schön sagt, in der Schublade irgendwo noch liegen. Und unter anderem ist uns damals auch der Song Kinder dieser Erde eingefallen. Meine Mutter hat immer wieder so die Idee gehabt, Mensch, lass uns doch mal was Allgegenwärtiges in politische Richtung machen, was jeden Menschen irgendwo auch betrifft. Und ich dann immer wieder so, ach meinst du und so. Und wir hatten uns dann den einen Tag wirklich mal hingesetzt und haben auch ein bisschen rumklamüstert, ein bisschen probiert. Dann sind uns hier mal ein paar Textzeilen eingefallen da und wir haben es dann irgendwann belassen, weil wir irgendwie nicht mehr so den Flow hatten an dem Tag, wie man so schön sagt. Ja, ich ins Bettchen dann später werd und weiß noch, wache so gegen 1:30 circa wache ich auf, will auf Toilette und hatte irgendwie eine Melodie im Kopf, die ich zuvor so ein bisschen geträumt hatte und dachte mir, oh Mensch, die klingt ja gar nicht mal so schlecht. Geh auf Toilette, geh wieder Richtung Schlafzimmer, denke ich, ach nee, biegst du mal in dein Musikzimmer ein. Und da habe ich da noch eine Zeit lang gesessen und dann war mir dann so und ich gucke auf die Uhr, ach, das hört sich gar nicht mal so schlecht an, rufst du deine Mutter mal an? Und sie geht dran, ja, sag ich, ja, ich bin's und hier, hör mal hin und ja, hast du da auf die Uhr geguckt, tickst du denn auch ganz richtig? Sag ich, nein. Wenn ich richtig dicken würde, hätte ich dich natürlich jetzt nicht angerufen. Und dann weiß ich noch, 10 Uhr morgens haben wir ausgemacht, kam sie dann zu mir und haben wir den Song Kinder dieser Erde fertig gemacht. Und wenn ich überlege, wie lang dieser Titel mittlerweile schon da ist, wie lang der Titel wirklich schon auf dieser Welt ist. Und ich habe den in der Zeit immer wieder im Auto gehört, CD ins CD-Fach und hatte den auf dem ersten Album von mir, Volle Power. Und ist damals nie als Single so wirklich rausgekommen und habe mir so über die ganzen Jahre immer wieder den Song zu Gemüte geführt und überlegt, Mensch, den müsste ich doch irgendwann mal wieder neu rausbringen in einem neuen Gewand, also Melodie gleich, Text gleich. Ja, und in diesem Jahr ist es dann endlich soweit gewesen, haben das Ganze auch noch mit einem Kinderchor unterstützt, mit einem live eingesungenen und ich finde, es ist wirklich ein klasse Song, der momentan leider mehr up-to-date ist denn je, so mit dem Ganzen, was um uns herum passiert. Nichtsdestotrotz ist es eine Riesenbotschaft, die damit auf den Weg gegeben wird, bedingt euch durch die Kinder. Und ich bin froh, dass ich das nach fast 20 Jahren endlich geschafft habe, den Song in neuen Gewand rauszubringen.
0: Jetzt hast du gerade schon gesagt, du hast den lange immer wieder mit dir herumgetragen. Was war der Grund oder die Initialzündung zu sagen, genau jetzt ist der richtige Zeitpunkt für diesen Titel?
1: Genau jetzt war die Initialzündung, dass genau jetzt dieser Song mit seiner Botschaft, die ich gerne vermitteln möchte, wir sind alle Kinder dieser Erde, kein Mensch, kein Kind kommt mit Hass auf die Welt, kein Kind kommt mit bösen Absichten auf die Welt und dass ich versuche, den Menschen, die diesen Song hören und ich hoffe, dass es immer mehr Menschen hören, mit auf den Weg zu geben, Mensch, besinnt euch doch mal, dass wir alle Kinder dieser Erde sind, dass wir diesen ganzen Mist, diesen ganzen Dreck, diesen ganzen Elend um uns herum nicht brauchen und wenn man so letzte Zeit mitbekommen hat, Trump läuft im Iran ein, diese Epstein-Files und. Leider passt er momentan wie die Faust aufs Auge, wie man so schön sagt. Und ich sage wirklich nochmal, leider.
0: Ja, da hast du wohl sicherlich recht. Umso besser, dass es Menschen gibt, die Ideen haben für Musik, die Wärme und die Trost spenden kann und neue Hoffnung gibt. Wir reden gleich weiter über diesen wirklich spannenden Song und wir hören ihn nachher noch, denn es gibt einige Besonderheiten in diesem Titel. Vorher hören wir was anderes von dir. Ich habe es gerade schon gesagt und auch im Vorfeld, als wir beide das Interview ein bisschen besprochen haben. Wenn du da bist, dann darf mein Lieblingssong von dir nicht fehlen. Hier kommt Michelle Joy, wie eine Sinfonie.

0: Michelle Joy heute zu Gast bei uns in Dolce Vita in dieser ersten Stunde. Und immer, wenn wir miteinander sprechen, dann gibt es ein ganz besonderes Musikprojekt von ihm und das aktuelle Musikprojekt, das heißt Kinder dieser Erde. Wir haben es gerade schon gehört, 2 Jahrzehnte lag der Titel in der Schublade, nachdem er zuvor schon mal völlig anders aufgenommen wurde. Und jetzt wurde alles neu arrangiert, sehr, sehr viel Liebe reingesteckt und eine richtig tolle Botschaft kreiert. Michelle, wir müssen darüber sprechen, denn wer den Titel hört, hört, du bist nicht alleine am Start, und wer das Video dazu sieht, der merkt schnell, du hast dir ganz besondere Verstärkung geholt.
1: Wir haben das Musikvideo vor kurzem haben wir gedreht, also es war Ende Juli, ist noch gar nicht so lange her, und ich habe permanent mir Gedanken gemacht, wie ziehst du dieses Video auf, wie kannst du eine tolle Story damit auch bildlich übermitteln. Und ich habe in der letzten Zeit, also in den letzten Monaten, viel unternommen und auch viele Auftritte zusammen mit den singenden Händen gehabt. Das heißt, das ist ein Gebärdenchor, besetzt mit Menschen mit einem Handicap, mit einer Behinderung. Und da kenne ich die Leitung auch ganz gut, die Tanja. Wir kennen uns auch schon seit Ewigkeiten. Und da habe ich die angerufen, sage ich, Tanja, pass auf, mir ist die Idee gekommen, ich möchte dieses Video gerne bei uns in Eschwege auf dem Leuchtberg, genau dort, wo wir das auch gedreht haben, hatte ich so die Vision, dass wir das auch genauso machen, und der Videograf hat es genauso umgesetzt. Da sage ich, ich möchte euch, meinen Gebärdenchor, die singenden Hände gerne mit dabei haben und den Kinderchor. Und gerade auch in der letzten Zeit auch die Auftritte, die ich mit den singenden Händen zusammen absolvieren durfte. Das hat mir so viel gegeben, das hat mir so viel zurückgegeben, gerade auch von diesen Menschen, die dir einfach sagen, Mensch, du bist ein Idiot oder wir mögen dich. Und wir hatten so viel Spaß gehabt und die versprühen einfach so viel Energie, so viel Witz, so viel Liebe, diese Menschen. Und ich wollte die unbedingt mit dabei haben. Und ich bin froh, dass mir diese Idee der liebe Gott geschickt hat, Mensch, mach das Video doch unter anderem auch mit dem Gebärdenchor und mit meinen Kiddies vom Kinderchor, die das auch extrem toll gemacht haben. Ich bin einfach wirklich dankbar, dass das so funktioniert hat.
0: Wenn man sich so viel Arbeit macht mit einer Musikvideoproduktion, dann ist man ohnehin schon ordentlich im Stress, damit es auch nachher richtig gut aussieht. Wie sehr verändert das die Arbeit, wenn dann noch einmal ein Chor mit Menschen mit Handicap und auch ein Kinderchor mit dabei ist?
1: Sie ist insofern anders, dass man eben mit einer anderen, oder sagen wir mal so, Kinder und diese Menschen haben im Prinzip schon eine gleiche Energie. Sie haben diese ehrliche Energie, sie haben diese ehrliche Authentizität, weil, wie ich eben schon mal sagte, gerade auch die Menschen mit Handicap, mit einer geistigen Behinderung, die sind einfach von Grund auf ehrlich. Die sagen dir, pass auf, mögen wir nicht. Die haben von der ersten bis zur letzten Sekunde einfach Spaß. Den Menschen ist es einfach vollkommen egal, was wir über diese Menschen denken. Die stellen sich dahin, die tanzen, die singen. Genauso ist es auch bei Kindern, bei kleinen Kindern, die dir einfach von Grund auf die ehrliche Meinung ins Gesicht sagen und denen es auch in dem Alter noch egal ist, was andere Menschen über sie denken. Und was diesen Drive betrifft, ist die Arbeit im Prinzip gleich gewesen. Und ich würde das auch immer wieder so machen.
0: Jetzt hast du das so gemacht und nicht nur du, sondern auch alle übrigen Protagonisten waren richtig begeistert. Wie ist das, wenn man dann das Werk fertig hat und gerade die Menschen aus dem Gebärdenchor sehen sich dann noch einmal? Das ist ja etwas, was sie, ich sag jetzt mal, in ihrem normalen Alltag nie hätten erreichen können. Wie sind da die Rückmeldungen? Wie sehr ist man da zufrieden, verwundert, überrascht? Welche Gefühle werden da aus deiner Sicht dir auch zurückgegeben oder gezeigt?
1: Durch die Bank weg waren sie echt begeistert gewesen, waren sie wirklich begeistert. Und ich habe bis jetzt wirklich so außerhalb von Menschen, die den Song außerhalb der Chöre gehört haben, also heißt Fans, Freunde, Bekannte, Menschen, die mir wirklich viel bei Social Media auch geschrieben haben, dass der Song mit seiner Aussage und gepaart mit dem Video einfach wirklich grandios ist. Und ich bin wirklich sehr, sehr begeistert von dem Projekt, und muss nun halt momentan einfach noch sagen, dass der Anklang bei manchen Radioredaktionen leider fehlt, leider wirklich fehlt, die so auf diese Kernaussage leider noch nicht mit anspringen. Nur was nicht ist, kann ja noch werden.
0: Vielleicht können wir ein bisschen dazu beitragen. Gleich werden wir den Song auch noch hören. Wir gehen in eine kurze Pause und dann sprechen wir weiter mit Michelle Joy über Kinder dieser Erde.

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1: Der Star-Talk der Woche hier bei Radio 700 in Deutsche Vita. In dieser Stunde mit Michel Joy. Wir sprechen über seinen aktuellen Titel Kinder dieser Erde und wir haben schon gehört, ein Kinderchor und ein Gebärdenchor sind mit dabei. Gleich wollen wir in den Titel auch nochmal reinhören. Und Michel hat gerade gesagt, ich finde es ein bisschen schade, dass es für solche Produktionen, so wie man sie ja früher zum Beispiel auch von Ralf Siegel und von vielen anderen mehr kannte, derzeit keine großen Plätze mehr in den Radiostationen in Deutschland bekommt. Jetzt gehen wir in eine richtig dunkle Zeit und auf der anderen Seite kommt auch bald die Zeit der großen Festtage wie Weihnachten, wo Menschen ein offenes Herz haben, wo viele drüber nachdenken und viele auch mit sich ins Reine kommen müssen, wenn es mal gerade besonders gut oder vielleicht auch gerade nicht so gut läuft. Ist das für dich ein Andockpunkt, wo du sagst, zu Weihnachten, da muss ich raus, zum Beispiel in eine der großen Charity-Shows, die ja auch im deutschen Fernsehen laufen?
2: Bin ich drauf und dran, Jochen. Ich bin drauf und dran, dass ich sehr, sehr viele Medienanstalten anschreibe, gerade auch was Charity-Dinge betrifft. Ich sage mal so, der Song, der ist ja noch gar nicht so alt und ich tue jetzt wirklich nichts danach in die Richtung, dass ich wieder einen neuen Song rausbringe, weil ich sehe in diesem Song so viel Potenzial. Der muss sich jetzt erstmal entwickeln, weil die Landschaft da draußen, wenn ich das so beobachte und wenn ich das auch immer wieder wahrnehme, wenn man eben mal durch TikTok scrollt, durch Facebook, durch Instagram scrollt, ist die Medienmusiklandschaft da draußen sowas von rasant schnell geworden. Das ist einfach vorbei, die Zeit, dass man mittlerweile wirklich jeden Monat oder alle 2 Monate von irgendjemandem vielleicht mal einen neuen Song sieht. Da denkt man sich, boah, was ist denn jetzt momentan die neue Single oder die aktuelle Single? Und ich oder wir im Team haben grundsätzlich gesagt, wir haben den Song in einem Sommerfeeling rausgebracht, was ja manche mit so einem Song vielleicht gar nicht machen würden. Nur wir haben gerade, weil das thematisch so brisant war, haben wir uns gedacht, wir machen den und lassen den jetzt erstmal auch laufen in die Herbstsaison, in die Wintersaison, wenn die Menschen vielleicht noch mehr so ein bisschen ins Überlegen kommen. Und deswegen sind Charity-Veranstaltungen jetzt gerade Herbst, Winter eine sehr, sehr gute Anlaufstation, die wir natürlich auch bemustern.
1: Vielleicht klappt es ja, würde uns sehr freuen. Und das will ich dann auch mal damit im großen Fernsehen sehen, vielleicht bei einer schönen Samstagabendshow. Jetzt gibt es ja trotzdem schon viele, die den Titel gekauft haben, heruntergeladen haben. Wie sind so die Rückmeldungen deiner Fans?
2: Ich bekomme Rückmeldungen insofern auch, also ich will mich da jetzt wirklich nicht hochsterilisieren und wenn du oder ihr da vielleicht irgendwelche Anhaltspunkte habt, mir zukommen lassen könnt, dass mir auch gesagt wurde, Mensch, das wäre doch vielleicht mal eine Idee für den ESC, für den Europäischen Song Contest. Ich würde es nicht verneinen, nur ich habe keine Kontakte dahin. Ich weiß nicht, wie diese Prozesse sind, wer sich da bewerben kann, ob man sich überhaupt bewerben kann mit einem Song, weil auch bei Auftritten ist das immer wieder mal geläufig gewesen, gerade was diese Veranstaltung betrifft. Und dass die Menschen auch viel mitgeben kann von der Energie her, was ich mir vorstellen könnte, man ist zusammen, nicht nur ich alleine, weil ich habe dieses Projekt ja nicht alleine geschaffen, zwar mit dem Song, nur gerade auch mit dem Gebärdenchor zusammen einen großen Auftritt zu haben und mit den Kindern. Das wäre eine Aussage, die sich über die deutsche Sprache hinaus verbreitet, ohne dass die Menschen überhaupt den Songtext verstehen. Und da sage ich, kann man den Menschen, was ich auch gehört habe über den Song, sehr, sehr viel Hoffnung auch mitgeben, ohne dass man vielleicht sogar die deutsche Sprache kann.
1: Würde egal, welches Land damit antritt, glaube ich, diesem Land immer recht gut stehen. Allerdings, ich kenne nicht die genauen Regeln, wie man sich beim ESC bewirbt. So grob habe ich das mal gelesen. Aber ich befürchte, du musst einen neuen Song schreiben. Denn wenn wir ihn gleich spielen, dann ist er nicht mehr neu. Und man muss, glaube ich, einen neuen Song einschicken. Der darf nicht schon veröffentlicht worden sein. Aber vielleicht gibt's ja noch eine Fortsetzung von Kinder dieser Erde. Jetzt wollen wir, glaube ich, erst einmal alle einladen, die den Song noch nicht bei sich zu Hause haben, dass es sich lohnt, genau genau für diesen Song ein paar Cent, ein paar Euro zu investieren, denn er bringt wirklich Tiefgang, große Gefühle und auch neue Hoffnung mit. Vielleicht kündigst du nochmal mit eigenen Worten diesen Song an, den man sich unbedingt downloaden, besorgen sollte und den wir jetzt auch hier bei Radio 700 hören.
2: Ja, ihr Lieben, also ich wünsche euch jetzt ganz, ganz, ganz viel Spaß mit meinem Herzensprojekt und meinem Herzenssong Kinder dieser Erde und würde mich sehr, sehr freuen, wenn ihr euch den Song überall wünscht, wenn ihr den Song downloadet, wenn ihr den Song streamt und gerne an Family, jetzt gerade wo es so schön auf die Weihnachtszeit auch wieder zugeht, gerne teilt, mitteilt. Und hier ist Kinder dieser Erde, viel, viel Spaß.
1: Kaufen darf man ihn natürlich auch, denn von irgendwas musst du ja leben. Wir hören ihn jetzt und ich sage danke und wünsche dir ganz, ganz viel Erfolg mit dieser Single. Und ich hoffe, es wird ein ganz, ganz großer Hit. Danke dir, dass du da warst, Michelle Joy.
2: Sehr, sehr gerne. Vielen, vielen Dank fürs Interview. Und an euch da draußen wünsche ich jetzt schon mal eine schöne Vorweihnachtszeit.
1: Du bist ein echter Scherzkeks.

Ja, ist denn schon Weihnachten? Das sagt er hier bei 25 Grad draußen. Eine schöne Vorweihnachtszeit. So lange müssen Sie nicht warten bis auf die zweite Stunde hier von Deutsche Vita, sondern wir haben nur einen Serviceblock, der uns davon trennt. Werbung, Wetter und die Weltnachrichten kommen zu uns. Und danach sprechen wir mit Schauspieler Dietmar Bär über seine neue Rolle im aktuellen Rosamunde Pilcher. Und da geht's nach Cornwall. Bleiben Sie dran.

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2: Mal Wolken, mal Sonnenschein, so geht es durch den Samstagnachmittag. Hier und da ziehen noch mal ein paar dichte Wolken durch, Regen gibt es aber nur selten. Die Temperaturen heute 24 Grad in Hauset und in Aachen, 21 Grad in Hellenthal und in Büllingen. Am Abend und in der Nacht ist es meist dicht bewölkt, aber trocken bei 13 bis 9 Grad. Und auch am Sonntag leicht unbeständig, Wolken und Auflockerungen, einige Sonnenstunden, aber auch Regen ist mit dabei bei 22 bis 25 Grad.
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3: Ich bin Diana Kramer. Die abschlagsfreie Rente nach 45 Beitragsjahren soll nach den Plänen der schwarz-roten Koalition ja abgeschafft werden. Offen ist allerdings noch, ab wann diese Regelung gestrichen werden soll, die landläufig als Rente mit 63 bezeichnet wird. Bundesarbeitsministerin Bärbel Baas hat sich jetzt in den Funke-Medien für eine Übergangsfrist von etwa 5 Jahren ausgesprochen.
4: Die Menschen müssen Zeit haben, ihre Lebensplanung anzupassen, meint Baas. Heißt, wer kurz vor der Rente steht und damit rechnet, sollte nicht plötzlich mit einer neuen Regelung konfrontiert werden. Deshalb hält Baas 5 Jahre für einen guten Zeitraum für eine Übergangsfrist, bis die sogenannte Rente ab 63 dann gestrichen wird. Und auch Unionsfraktionschef Frei ist offen für eine Übergangsregelung, hat aber bis jetzt keine konkreten Zeiten dafür genannt. Thomas Thonfeld, Berlin.
3: Bei einem russischen Drohnenanschlag auf ein Munitionslager sind unweit der ukrainischen Hauptstadt Kiew mindestens 27 Menschen getötet worden. Dutzende weitere wurden verletzt. Wie Präsident Zelensky bei Telegram mitteilte, gäbe es erhebliche Schäden an umliegenden Gebäuden. Wohnhäuser sowie an Senioren- und Behindertenheim seien beschädigt worden. Laut Zelensky wurden fast 400 Menschen evakuiert. Die Isländer entscheiden heute in einem Referendum über die Wiederaufnahme von EU-Beitrittsgesprächen. Es deutet alles auf ein knappes Rennen hin.
5: Es ist 13 Jahre her, dass Island aus den Verhandlungen über einen Beitritt zur EU ausgestiegen ist. Ob die wieder aufgenommen werden, wird wohl eine sehr knappe Entscheidung sein. Letzte Umfragen sprechen von einer hauchdünnen Mehrheit für neue Verhandlungen. Denn der Insel im Nordatlantik geht es wirtschaftlich nicht gut und es gibt Sorgen um die künftige Sicherheit, ganz ohne eine eigene Armee. Aber es gibt auch Bedenken, den lebenswichtigen Fischfang der EU-Kontrolle zu unterwerfen. Genaueres wird man am Sonntag wissen. Aus Brüssel, Dieter Ebeling.
3: Schlamm, Regen und unpassierbare Straßen. Die Rettungsteams in Nepal und China kämpfen sich auch Tage nach der Sturzflut im Himalaya-Gebirge weiter durch die Katastrophenregion. Die Zahl der Toten in beiden Ländern ist inzwischen auf mehr als 600 gestiegen. Mehr als 2500 Menschen gelten weiterhin als vermisst, darunter auch über 500 Ausländer.
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2: Zweite Stunde Dolce Vita, das einfache süße Leben, auch heute wieder mit unserem Star-Talk der Woche. 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

0: Deutsche Vita, der Star-Talk der Woche, heute mit einem Mann, den Sie als Schauspieler seit vielen Jahrzehnten immer wieder für spannende Rollen kennengelernt haben, der Ihnen so richtig Krimi-Atmosphäre nach Hause in die Wohnzimmer gebracht hat, denn seit vielen Jahren ist er in den Krimiserien und in den großen Krimi-Filmformaten zu Hause. Umso mehr überrascht er jetzt, indem er einfach mal neues Terrain beschreitet, und bevor es dazu kommt, ist er erst einmal auf anderem Terrain, nämlich im Studio von Radio 700. Das stimmt nicht ganz, er ist nur am Telefon. Ich freue mich riesig, dass das geklappt hat. Dietmar Bär ist bei uns in der Sendung in Deutsche Vita. Herr Bär, ich habe es gerade schon gesagt, Krimis, da waren Sie in den letzten Jahren überwiegend zu Hause. Jetzt geht es mal mit einer Rosamunde Pilcher-Verfilmung in ein völlig anderes Genre. Ist das für Sie ein großer Unterschied oder eine große Überraschung und auch für den Zuschauer? Oder sagen Sie, nee, eigentlich ist das für mich völlig normal?
1: Ich sehe mich immer als Schauspieler, das ist immer ganz schwer der Öffentlichkeit zu vermitteln seit bald 30 Jahren, weil ich natürlich in der Tat zwar seit 1997 dem Kölner Tatort vorstehen darf mit Klaus-Jürg Behrendt, aber ich bin tatsächlich ein ausgebildeter Theaterschauspieler und bin somit für eine Bandbreite von Rollen zuständig, und da ist alles dabei, und jetzt kam das nette Angebot, einen Pilcher-Film mitzumachen.
0: Und bei diesem Pilcher-Film, da tauschen Sie mal. Nicht die Krimi-Rolle spielt dabei die Hauptsache, sondern Sie sind in einem ganz romantischen Teil des Filmes verantwortlich. Ist das für den Zuschauer und auch für Sie eine richtige Überraschung gewesen?
1: Ja, vielleicht nur deswegen, weil andere Rollen jetzt vielleicht da so ein bisschen länger her sind oder mich in anderen Rollen zu sehen. Was sicherlich spannend ist, ist ja dieser Sendeplatz beim zweiten deutschen Fernsehen ja ähnlich exponent wie die 20.15 Uhr ARD-Schiene am Sonntagabend. Und ich hoffe, dass bei allen hängen bleibt, Herr Bär ist Schauspieler und ist eben nicht auf irgendetwas festgelegt. Und Leute, die meine Arbeit vom Hörbuch bis zu Lesungen oder Theateraufführungen kennen, werden das besser wissen. Aber natürlich der Gros unseres Fernsehpublikums wird vielleicht irgendwie was dazu bekommen an so einem Tag, ja.
0: Er kann deutlich mehr als Krimi, und genau das stellt Dietmar Bär unter Beweis in seiner Rolle bei Rosamunde Pilchers, die Glücksbringerin, am 6. September im ZDF zu sehen. Und gleich weiter Thema in Deutsche Vita, dem Star Talk der Woche, heute mit Dietmar Bär.

0: Am 6. September spielt Dietmar Behr im aktuellen Rosamunde Pilcher mit und jetzt sprechen wir mit ihm darüber. Er ist heute bei uns zu Gast in Deutsche Vita im Star Talk der Woche. Wir haben gerade schon klargestellt, Krimi ist nicht das Einzige, was ihm in der Rolle des Schauspielers so richtig Freude bereitet. Cornwell ist ja normalerweise, Herr Behr, schon ein eigener Hauptdarsteller bei den Rosamunde Pilcher Filmen. Wie haben Sie die Dreharbeiten an diesem wirklich wunderbaren Ort auf der Welt überhaupt für sich wahrgenommen? Was war da so das Besondere für Sie?
1: Ja, natürlich ist so ein exotischer Drehort sehr reizvoll. In England einfach alles sehr pittoresk. Also ich habe manchmal gedacht, weil mir da ein bisschen die Erfahrung fehlte, da ich weiß nicht, wann letztes Jahr in London war, vor Jahren, aber dieses Landschaftliche und auch diese Häuser, in denen wir waren, mir kam das vor wie eine einzige große Antiquitätenhandlung.
0: Glaube ich gerne. Ich war noch nie selber dort, aber im Fernsehen sieht es immer richtig schön aus. Aber vielleicht noch mal ein bisschen genauer nachgefragt. Cornwall oder Köln? Wo lässt es sich besser drehen oder vielleicht auch leben?
1: Es lässt sich an beiden Orten gut drehen. Ich kann das gar nicht gegeneinander aufrechnen. Wichtig ist, dass die Mannschaft stimmt. Ich konnte mich akklimatisieren, weil ich in den ersten Tagen, als ich da war, auch noch nicht dran war laut Drehplan. Konnte also auch erstmal diese ganze Gegend ein bisschen für mich aufsaugen. Textlich waren wir, also filmtechnisch waren wir alle Bomben vorbereitet und dann macht es doppelt Spaß, dann zusammenzuarbeiten.
0: Und es ist natürlich auch schön, wenn man seinen Drehort ein bisschen erkunden kann und auch die Zeit dazu hat, nicht einfach nur vor der Kamera steht und immer sofort wieder weg muss. Da haben Sie, glaube ich, einen großen Vorteil gegenüber den Kollegen vom Traumschiff, die ja meistens noch nicht einmal mit dem Schiff unterwegs sind und wenn doch, einfach nur ganz, ganz wenig von der Welt tatsächlich sehen, weil ja die meiste Zeit auf dem Schiff gearbeitet werden muss und es immer nur so einzelne kurze Passagen gibt, wo man dann auch mal die Region, Land und Leute, Kultur und vielleicht auch Kulinarik kennenlernen kann. Wir sprechen gleich weiter mit Schauspieler Dietmar Behr über seine aktuelle Rolle im neuen Rosamunde Pilcher am 6. September im ZDF zu sehen.

0: Die Glücksbringerin, so heißt die aktuelle Ausgabe von Rosamunde Pilcher. Der nächste 90 Minuten steht am 6. September im Programm des ZDF. Und in der Hauptrolle ist Schauspieler Dietmar Bär, der mir gerade weiter hier bei Deutsche Vita am Telefon zugeschaltet ist. Herr Bär, wir haben gerade schon über die tollen Drehbedingungen in Cornwall gesprochen. Nun wollen wir noch ein bisschen auf die Rolle eingehen. Und da gibt's was richtig Aktuelles. Da spielen Sie jemanden, der einen ganz traditionellen Handwerksbetrieb führt, der plötzlich ums Überleben kämpfen muss. Wie aktuell ist das auch in der Realität aus Ihrer Sicht gerade?
1: Also ich kann diese Problematik so beurteilen, weil ich unter anderem ja auch alte Autos liebe, damit auch mit Mechanikern zu tun habe, die mir diese Liebe unterstützen professionell und Autos warten. Also alleine so etwas, wenn wir jetzt einfach mal den guten alten Kfz-Mechaniker nehmen oder Mechatroniker. Aber nicht nur dort, es geht auch weiter beim Bäcker, beim Metzger. Ich bin ja nun Sohn eines Metzgergesellen, dass die Leute eigentlich langsam wieder zurückkehren in die Handwerke. Und wir werden sie auch brauchen, wenn wir das große Thema KI nehmen. KI kann ihnen keine Heizung reparieren und auch keinen Schornstein sauber machen. Das heißt, diese Leute werden weiterhin gefragt sein. Es gibt Tischler, es gibt die Dachdecker, es gibt so viele Berufe, die da ganz wichtig sind. Und das sind auch alte Zünfte, gerade, glaube ich, Schornsteinfeger, ist ja nun wirklich ein sehr Zunft. Traditionsträchtiger Beruf. Ich habe erst kürzlich im Frühling an der Mosel beim Urlaub auch Jungs kennengelernt und die sind irgendwie immer aus so einem gewissen Holz geschnitzt. Mhm. Und ich weiß noch aus meiner Abiturzeit, da gab es zwei Leute in meinem Abiturgang, die gesagt haben, sie wollen eine Handwerkslehre machen. Das war damals Anfang 80 so exotisch, weil natürlich alles auf die Uni drängte und ich glaube, dass das auch wiederkommt und dass viele irgendwie auch froh sind, wenn sie in so einen guten Job kommen und irgendwie was mit den Händen lernen. Also ich bewundere und respektiere das, weil ich bin, als Schauspieler kann ich Ihnen einen Heizungsbauer spielen, aber geben Sie mir bloß keinen Hammer und keinen Schraubenzieher in die Hand. Da bin ich verloren.
0: Geht mir ähnlich. Umso froher dürfen wir darüber sein, dass der Nachwuchs das Handwerk wieder für sich entdeckt. Das bestätigen übrigens auch gerade die Handwerkskammern in Aachen zum Beispiel oder in Köln, mit denen wir immer wieder mal hier für die aktuelle Berichterstattung arbeiten. Und den Eindruck hatte ich auch, als ich im Juni in Bitburg auf der Jobmesse war. Handwerk hat, wie das Sprichwort schon sagt, eben wirklich goldenen Boden. Kommen wir nochmal zurück zu Ihrer Rolle. Daniel verliebt sich da auch im fortgeschrittenen Alter. Ist sowas aus Ihrer Sicht auch in der Realität denkbar und möglich?
1: Ja, weil das ist ja, glaube ich, nicht aus den Fingern gesogen. Und ich glaube, es gibt ganz viele Beispiele dazu. Es gibt also auch Beispiele aus Situationen in Altersheimen, wo Menschen aus verschiedenen Lebensschicksalen sich begegnen, haben ihren Partner verloren und lernen sich da neu kennen. Also ich kann mir das schon vorstellen. Das Einzige ist vielleicht, dass man mit der Zeit, mit dem Älterwerden, und das beziehe ich jetzt auch auf mich, der jetzt mal gerade Mitte 60 ist, es ist schon, man ist ein bisschen vorsichtiger, wenn man neue Bekanntschaften hat. Freundschaften existieren vielleicht eher aus Jugend- und Kindertagen oder Schulzeiten oder Ausbildungszeiten her. Aber so ein Vertrauen zu jemandem wieder so aufzubauen, das kann sehr schwierig sein. Aber ich halte das nicht für unmöglich. Mhm. Ich glaube schon, dass die Kraft der Liebe ist allüberall.
0: Okay.
1: Und die kann einem mit 16 passieren wie mit 66. Daran glaube ich schon.
0: Oh, schöne Worte von Ihnen. Und das bedeutet, Dietmar Bär glaubt an eine neue Liebe im Alter. Das ist doch ein schöner Gedanke für alle die, die vielleicht jetzt zu Hause sitzen und überlegen, soll ich diesen Schritt nochmal wagen? Wir sprechen gleich weiter mit ihm über seine aktuelle Rolle bei Rosamunde Pilcher hier in Deutsche Vita, dem Star Talk der Woche. Heute mit Dietmar Bär.

0: Deutsche Vita, der Star Talk der Woche, heute mit Dietmar Beer. Nächsten Sonntag wird er im aktuellen Rosamunde Pilcher im ZDF zu sehen sein. Wir haben gerade schon ein bisschen über die Rolle, aber auch über seine Meinung zu Liebe im Alter gesprochen. Im Film, Herr Beer, wird es unter anderem um ein großes Wiedersehen gehen. Und das stellt ein Leben und die Gefühle eines Menschen gehörig auf den Kopf. Ist das weit weg von der Realität oder kann so etwas durchaus passieren? Was sind da Ihre Erfahrungen?
1: Ja, man trifft sich ja, ich sag mal, weiß ich das von Abiturtreffen, ich leider zeitlich nicht immer wahrnehmen kann, wie zum Beispiel dieses Jahr passiert, aber mir passiert das schon, dass ich mich freue, Leute wiederzutreffen. Oder gerade was meinen Beruf anbetrifft. Im Laufe dieser jetzt, weiß ich nicht, über 40 Berufsjahre, hat man natürlich eine Menge Leute kennengelernt, sowohl Kolleginnen als Kollegen. Ich freue mich dann immer, die wiederzutreffen. Aber wichtig ist, glaube ich, dass man das Leben damals dann miteinander aufgeräumt hat. Dass es vielleicht, dass man nicht Rechnungen offen hat oder dass man sich vielleicht das im Unfrieden getrennt hat, dann ist es, glaube ich, schwerer, da wieder aufeinander zu treffen. Aber auch da gibt es ja den Reiz, dass Leute vielleicht da nochmal im anderen Lebensabschnitt eine Beziehung aufbauen können, die es vorher vielleicht nie gegeben hat. Aber ich finde, da sollten alle lebensoffen bleiben für sowas.
0: Ja, genauso lebensoffen ist noch ein anderer Bereich, den der Film skizziert, nämlich dass Gerüchte einen Menschen ins Straucheln oder auch ins Kippen bringen können. Haben Sie sowas gerade auch, weil Sie als Prominenter immer in der Öffentlichkeit stehen, selbst schon einmal bitter erfahren müssen?
1: Also ich glaube, dass wir jetzt in diesem Zeitalter von Social Media, bei dem ich mich klugerweise schon seit vielen Jahren völlig heraushalte, weil man natürlich gerne als sogenannter prominenter Schauspieler darauf angesprochen, bist du nicht bei Instagram oder wie das alles heißt. Und ich muss sagen, nee, ich habe eine Agentur, ich habe ein Handy, ich habe ein gutes Netzwerk und ihr WhatsApp musste ich mir einrichten. Das war aber der Logistik geschuldet, dass wir beim Traumschiff vor 4 Jahren in Namibia, war das die einzige Möglichkeit, dass man das Team kommunizieren konnte. Und seitdem habe ich auch die Vorteile von WhatsApp begriffen, habe das vorher abgelehnt. Aber ich glaube, dass das in dieser Zeit, wo man ganz schnell mit Meinungen ist, und das ist ja nun hochgefährlich, und jetzt nicht nur in der Welt von uns Erwachsenen, ich sehe da mit ganz großer Sorge auf die Welt von Schulkindern. Also was das heutzutage macht, wenn 10, 11, 12, 13-Jährige sich anfangen zu mobben, was das mit so einer unreifen, ungeschützten Seele machen kann, dass man vielleicht im Schulunterricht diese Sachen zur Seite, ich halte das für elementar wichtig, weil ich sehe ja auch so ein bisschen so eine kleine Verwilderung und ich glaube, es ist schwieriger, als es vielleicht früher war. Mhm. Aber was mein eigenes, ich habe mein privates Leben immer genauso, wie es heißt, behandelt. Und habe deswegen das Gefühl, dass ich mich da absolut raushalten konnte, was das anbetrifft. Soll auch niemandem was angehen. Ich bin ja als Schauspieler meiner Arbeit verpflichtet da draußen.
0: Aber natürlich sind die Menschen neugierig und wenn sie was erfahren könnten, dann würden sie das natürlich auch gerne wissen. Umso schöner, dass sie heute doch ein paar Einblicke auch zulassen. Wir sprechen gleich weiter mit Schauspieler Dietmar Beer über seine aktuelle Rolle in Rosamunde Pilcher und auch über ganz private Gefühle. Alles das heute hier in Deutsche Vita.

0: haben wir gerade über sehr viele ernste Themen hier in Deutsche Vita mit Schauspieler Dietmar Bär gesprochen. Wollen wir doch mal wieder zu den schönen Themen in Deutsche Vita zurückfinden, zum Beispiel zum Thema Glück. Und in dieser Rolle, in der Daniel sich beim aktuellen Pilcher bewegt, da muss man ja sagen, er hat wirklich so dieses große Händchen dafür, dass das Glück ihm wirklich an allen möglichen Punkten, mal im Kleinen, mal im Großen zufällt. Wie definieren Sie Glück? Wie sehr freut Sie das? Wie stehen Sie auch zu diesem Thema Glück und wie würden Sie das für diesen Film und für sich beschreiben wollen?
1: Das Schlimmste ist, glaube ich, zu begreifen, dass Glück sowas Flüchtiges ist. Ich glaube nicht, dass sich jemand hinsetzt und sagt, Mensch, heute war ich den ganzen Tag glücklich. Ich glaube, das lässt sich gar nicht aushalten. Wir alle wollen natürlich 24 Stunden am Tag glücklich sein. Das ist auch nichts gegen einzuwenden. Aber ich glaube nicht, dass das so passiert. Ich glaube nicht dran, ich glaube auch keinem Scharlatan, der einem das verkaufen will in irgendwelchen Seminaren oder Selbstfindungsprogrammen. Ich glaube, dass man für sich einfach einen Ausgleich finden muss, jeden Tag in diesem verrückten Leben. Mhm. Und dass man dann automatisch seine Glücksmomente finden kann.
0: Viele Zuschauer finden Glücksmomente, wenn sie einfach mal 90 Minuten hoffen und vor allem wissen, dass es ein Happy End geben wird, genießen können. Und im Herzkino, da genießen das jedes Mal Millionen von Zuschauer. Gibt es für Sie Fernsehformate, die Sie mit sehr schönen Emotionen, sehr schönen Momenten verbinden?
1: Also da kann ich jetzt nur ganz tief zurückgehen in die Zeit, wo man ja zu dem Thema Glücksgefühle, glaube ich, weil man ein Kind war, eine völlig naivere und unschuldige Einstellung hatte. Und zwar gibt es eine wunderbare, wunderschöne Serie, natürlich von wem auch sollte sie sonst damals, von Astrid Lindgren, Ferien auf St. Croca. Und ich erinnere mich, ich glaube sogar, dass es beim ZDF war. Es gab damals so eine Einrichtung, wenn es das Wetter blöd war, gab es so ein Regenfernsehen. Was gibt es Schlimmeres als in den Sommerferien verregnete Tage zu Hause? Und ich kann Ihnen sagen, früher auf dem Sofa zu sitzen und als so 8-Jähriger, 9-Jähriger Ferien auf St. Croca zu gucken und sich vorzustellen, wie das da sein muss, das war wirklich dieses pure Kinderglück, was man natürlich dann sofort am nächsten Tag, wenn die Sonne scheint, wieder nachspielen wollte. Also das ist wirklich so eine absolute Wohlfühl-Filmreihe, so muss ich es einfach nennen.
0: Mhm. Das wäre doch mal ein Kontrast zum Social-Media-Mist, den heute so viele junge Menschen konsumieren. Memo an ARD und ZDF, das Ferienprogramm wieder einführen. Das war richtig Kult. Diese Serie lief da auch immer. Es gab so schöne viele andere. In den 90ern zum Beispiel auch Neues vom Süderhof und sowas. Da hat man sich so von einer Minute auf die andere richtig als Kind auf dem Land gefühlt und wollte unbedingt auch ein Teil davon sein. Und das hat tatsächlich schon beim Gucken glücklich gemacht und nicht nur, wenn es geregnet hat. Manchmal auch, wenn die Sonne gescheint hat. Wir sprechen gleich noch ein bisschen weiter mit Dietmar Bär, nicht übers Ferienprogramm, dafür aber über Rosamunde Pilcher.

0: Deutsche Vita, der Star Talk der Woche, heute mit Schauspieler Dietmar Behr. Wir sprechen über seine aktuelle Rolle in Rosamunde Pilchers Die Glücksbringerin, Sonntag in einer Woche im ZDF zu sehen, am 6. September. Und es gibt ja Talkformate, Herr Behr, da gibt's dann so Assoziationsspiele. Der Moderator stellt schnell ganz viele Fragen und Sie müssen ganz schnell antworten. Und da kann man sich dann seinen Teil denken, wenn man nicht drüber nachdenken kann, was man antwortet. Ich will nicht so ein Spiel wagen, aber ich will mal zwei solcher Fragen aus solchen Spielen jetzt zuletzt mal Ihnen stellen. Sie haben ja einen ganz besonderen Bezug zu Ihrer Filmrolle und darüber haben wir ja gerade auch schon ein wenig gesprochen. Wenn Sie Ihrer Filmrollenfigur einen guten Rat mit an die Seite geben sollten, welcher würde das aus Ihrer Sicht sein?
1: Oh, ich würde, glaube ich, eher Dietmar Behr sagen. Wenn du mal wissen willst, wie man vielleicht ein bisschen ruhiger durchs Leben kommt, würde ich, glaube ich, eher Daniel Ridley fragen, weil mir der Mann halt sehr, sehr, als sehr ausgewogen vorkam. Ja, vielleicht manche Situationen mit ein bisschen mehr Geduld zu bestreiten oder zu beschreiben und eine gewisse Ruhe oder Lässigkeit, die man sich auch immer wieder selber natürlich gerne abfordern, aber einfach zu sagen, bleib mal ein bisschen ruhiger und versuch bestimmte Situationen langsamer oder zu erfassen, weil ich natürlich auch immer noch eine sehr schnelle Auffassungsgabe habe. Manchmal steht einem das vielleicht ein bisschen im Weg. Und da liegt dann in der Ruhe die Kraft. Die kommt zwar beim Älterwerden, das merke ich schon, aber darf ruhig auch ein bisschen mehr sein.
0: Ja, wobei ich glaube, da müssen wir einfach ein bisschen nachsichtig sein, denn wir alle, die in den Medien arbeiten, wissen, das ist nun mal der Job mit der höchsten Taktfrequenz. Ständig geschieht was Neues und ich glaube, da ist es auch unheimlich schwer, dabei immer ruhig und gelassen zu bleiben. Ich habe noch eine zweite Frage, wenn ich stellen darf. Rosamunde Pilchers aktuelle Verfilmung heißt Die Glücksbringerin und wenn Sie den Film mit einem Satz auf dem Plakat mit einem Untertitel versehen müssten, wie würde diese eine Zeile aussehen?
1: Ich würde sagen, Überraschung in einem schwarzen Kamin.
0: Okay, da wollen wir jetzt gar nicht weiter drauf eingehen, denn die Auflösung gibt es am Sonntag, 6. September ab 20.15 Uhr im ZDF und natürlich auch in der ZDF-Mediathek. Dietmar Behr, es hat richtig viel Spaß gemacht. Ich hoffe, Sie kommen bald mal wieder. Und das war's auch für heute schon wieder hier bei Deutsche Vita. Nächste Woche geht's zurück in spannende Nachkriegsjahre am Niederrhein mit einem ganz besonderen Studiogast, den Sie alle aus der Terra X History-Reihe im ZDF kennen. Und wir haben einen Mann mit dabei, der ganz viele unterschiedliche Sendungen im Fernsehen moderiert, unter anderem auch Aktenzeichen XY gelöst. Und genau darüber sprechen wir nächste Woche mit Sven Voss. Das alles und noch viel mehr in der nächsten Ausgabe von Deutsche Vita. Ich bin Jochen Späth. Madet gut.

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6: Mal Wolken, mal Sonnenschein, so geht es durch den Samstagnachmittag. Hier und da ziehen noch mal ein paar dichte Wolken durch, Regen gibt es aber nur selten. Die Temperaturen heute 24 Grad in Hauset und in Aachen, 21 Grad in Hellenthal und in Büllingen. Am Abend und in

0: der Nacht ist es meist dicht bewölkt, aber trocken bei 13 bis 9 Grad und auch am Sonntag leicht unbeständig, Wolken und Auflockerungen, einige Sonnenstunden, aber auch Regen ist mit dabei bei 22 bis 25 Grad.
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2: Ich bin David Büchner. Bei einem russischen Drohnenangriff auf ein Munitionslager gestern Abend sind in der Nähe der ukrainischen Hauptstadt Kiew mindestens 37 Menschen getötet worden. Im Umkreis um den Ort wurden fast 400 Menschen evakuiert.
3: Videos in sozialen Netzwerken zeigen Feuer und Explosionen in der Abenddämmerung, die auch Wohnhäuser, ein Senioren- und ein Behindertenheim erheblich beschädigt haben. Neben den Toten gibt es auch Dutzende Verletzte. Munition darf in der Ukraine eigentlich nicht neben Wohngebäuden gelagert werden. Deshalb ermittelt auch bereits die zuständige Staatsanwaltschaft wegen Fahrlässigkeit. Russland hat eingeräumt, dass ein Munitionslager Ziel des Angriffs gewesen sei. Thomas Thonfeld, Nachrichtenredaktion.
2: In Magdeburg hat sich die AfD-Nachwuchsorganisation Generation Deutschland zu einem Bundeskongress versammelt. Bei dem Treffen im Alten Theater am Messegelände will die AfD-Jugend ihre Position zur Europapolitik bestimmen und sich dabei auch vom strikten Anti-Euro-Kurs der Mutterpartei abgrenzen. Nach Angaben der Polizei wird im Laufe des Tages mit Gegendemonstrationen gerechnet. Die Rettungsteams in Nepal und China kämpfen sich auch Tage nach der Sturzflut weiter durch das Katastrophengebiet. Die Zahl der Toten ist inzwischen auf mehr als 600 gestiegen. Mehr als 2500 Menschen gelten weiterhin als vermisst.
4: Noch immer sind Regionen komplett abgeschnitten, teilweise liegen ganze Ortschaften unter Schlamm begraben. In einer Bergregion, in der Touristen, meist Pilger, weit abgelegen Ruhe suchen, ein schwieriges Unterfangen. Denn anders als in klassischen Urlaubsländern sind viele auf eigene Faust unterwegs. Wie viele Deutsche sich genau in der Region aufhalten, konnte das Auswärtige Amt nicht beziffern. Die Behörde spricht von einer hohen einstelligen Zahl. Eine vierköpfige Familie aus Deutschland konnte gestern mit einem Hubschrauber in Sicherheit gebracht werden. Diana Kramer, Nachrichtenredaktion.
2: Heute geht es für Island um Europa. In einem Referendum stimmen die Bewohner darüber ab, ob die EU-Beitrittsgespräche wieder aufgenommen werden. Alles deutet auf ein enges Rennen hin. Ein großer Streitpunkt in der Debatte um eine mögliche EU-Mitgliedschaft ist die Fischerei. Die Gegner befürchten, dass Island in dem Bereich die Unabhängigkeit verlieren könnte.
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8: Herzlich willkommen zur Reiseshow. Am Mikrofon ist Marc Rasch.
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0: Die Reiseshow an diesem Wochenende bei eurem Lieblingssender. Herzlich willkommen dazu. Schön, dass ihr wieder mit dabei seid. Mein Name ist Marc Rasch und ich freue mich an diesem Wochenende über ein ganz tolles Thema, ein vielfältiges Reisethema, über das wir unbedingt sprechen möchten. Und das ist der US-Bundesstaat Michigan. Und dafür habe ich mir den perfekten Gast eingeladen, Philipp Grimm vom Tourismusbüro Michigan, der sogar einige Zeit vor Ort gelebt hat. Hallo Philipp, schön, dass du bei mir im Studio bist.
1: Hallo Marc, schönen guten Morgen. Schön, dass ich da sein darf.
0: Es geht nach Michigan, also ein Bundesstaat, der unbedingt bereist werden soll, wo jetzt aber vielleicht viele Hörerinnen und Hörer noch ein klitzekleines Fragezeichen haben, die zwar schon viel davon gehört haben, aber zum Beispiel jetzt gar nicht im ersten Moment wissen, wo liegt Michigan?
1: Ja, Michigan gehört zum sogenannten Mittleren Westen, wobei das immer so ein bisschen irreführend ist, finde ich, weil es gar nicht im Westen ist, sondern eher im Norden. Es liegt also an der Grenze zu Kanada, liegt aber auch inmitten der großen Seen, ist also in vier der fünf großen Seen direkt in Kontakt oder liegt direkt an vier der fünf großen Seen und daher sehr viel Küstenlinie, über 5300 Kilometer Küste.
0: Wow.
1: Das ist nach Alaska die zweitlängste Küstenlinie überhaupt in den USA und ja, ist eine spannende Region, ganz anders als so die typischen Reiseregionen in den USA und es gibt viel zu erzählen.
0: Da freue ich mich drauf und wenn du sagst, wir haben so viel Küstenlinie, ist also Wasser einfach auch natürlich ein beherrschendes Thema. Es findet wahrscheinlich ganz viel Leben und ganz viel in unserem Fall Urlaub am Wasser statt.
1: Das ist ganz richtig. Man muss sich so ein bisschen von dem Wort Seen lösen, weil die großen Seen, das sind eher kleinere Binnenozeane. Also mal zum Vergleich, der größte der großen Seen, der Lake Superior oder der obere See, wie auf Deutsch heißt, ist von der Fläche ungefähr so groß wie Österreich. Das sind einfach Dimensionen, die man sich nicht so vorstellen kann, wenn man an einen See denkt. Wenn man hier an den Bodensee zum Beispiel, der ist über 100 Mal kleiner als der Lake Michigan. Also es sind wirklich riesige Seen und es fühlt sich auch an wie am Meer. Das Einzige, was wirklich fehlt, ist dieses Salz im Wasser.
0: Was ich übrigens ganz angenehm finde, wenn man Süßwasser hat zum Baden. Also es sind wirklich Dimensionen. Man sieht also gar nicht das andere Ufer, weil es einfach so unvorstellbar groß ist. Was ist die Hauptstadt von Michigan? Wie komme ich am besten hin? Was ist der Zielflughafen, wenn ich zum Beispiel von Frankfurt aus fliege?
1: Also die Hauptstadt, das ist leider in den USA, oder das heißt leider in den USA oft so, das sind eher kleinere Städte, die man gar nicht so kennt. Die Hauptstadt heißt Lansing. Die größte und wichtigste Stadt ist Detroit. Da ist unser internationaler Flughafen. Kommt man ganz leicht von Deutschland aus hin. Es gibt Direktflüge von Frankfurt aus mit der Lufthansa und mit der Delta Airlines. Wirklich nonstop nach Detroit. Dazu auch von München gibt es Direktflüge. Jetzt ab Mai ganz neu mit der Lufthansa auch einen Direktflug. Und was auch eine ganz gute Alternative ist, nach Chicago zu fliegen. Da gibt es ja auch sehr viele Direktflüge. Und Chicago ist vom Westen Michigans wirklich nur ungefähr 2 Stunden entfernt.
0: Perfekt. Darüber sprechen wir gleich. Da möchten wir mehr erfahren.

0: Die Reiseshow ist an diesem Wochenende zu Gast in Michigan. Bei mir zu Gast in der Reiseshow ist Philipp Grimm vom Tourismusbüro Michigan. Philipp, wir haben schon erfahren, wie einfach es ist, überhaupt erstmal nach Michigan zu kommen, nämlich mit tollen Flugmöglichkeiten von Frankfurt aus und dass Michigan einen ganz besonderen Status hat, eben weil es kommt fast ja, an drei Seiten mit Wasser umgeben ist, mit den großen Seen. Aber lass uns mal in Detroit bleiben, der größten Stadt Michigans. Was empfiehlst du, wie lange sollte ich Detroit kennenlernen? Wie viele Nächte sollte ich vielleicht dort ein Hotel buchen?
1: Also so 2 bis 3 Nächte sind auf jeden Fall Pflicht, würde ich sagen. Es gibt genug zu sehen. Detroit hat zwar immer noch teilweise ein relativ schlechtes Image, was natürlich aus der Geschichte begründet ist. Die Stadt hat wirtschaftlich sehr, sehr schwere Zeiten durchgemacht, ist aber seit ungefähr 10 Jahren jetzt in einer Renaissance, kann man fast sagen. Also es geht wirklich steil bergauf wieder in Detroit. Es passiert viel in der Stadt. Es wird viel bestehende Bausubstanz, die wirklich teilweise sehr, sehr schön ist, aus Deko-Zeiten und so weiter, wieder neu renoviert, hergerichtet. Es kommen neue Hotels, neue Restaurants, wirklich fast im Minutentakt, kann man fast sagen. Und da passiert wirklich sehr viel. Und es ist auch eine historisch und kulturell der bedeutendsten Städte in den USA. Und von daher einiges zu sehen und zu entdecken.
0: Also du hast gesagt, wirtschaftlicher Umschwung, es hängt mit der Automobilindustrie zusammen. Genau. Alle großen Automobilkonzerne sind natürlich in Detroit. Gibt es auch das eine oder andere Museum? Also kann ich mir da zum Beispiel uralte Fords anschauen?
1: Das kann man tatsächlich. Es gibt das Henry Ford oder The Henry Ford heißt es offiziell. Das besteht aus mehreren Teilen. Einmal das Henry Ford Museum of American Innovation. Das ist kein Werbemuseum für Ford, sondern Henry Ford hat das selber gegründet. Der war ein leidenschaftlicher Sammler, war ganz fasziniert vom Thema Innovation und hat alles an technischen oder auch gesellschaftlichen Innovationen gesammelt, was so ihm sozusagen vor die Füße gefallen ist. Es gibt alles Mögliche an Landmaschinen, an riesigen Zügen, an Flugzeugen, die ersten Autoprototypen natürlich auch, aber es gibt auch geschichtlich Relevantes, wie zum Beispiel die Kennedy-Limousine aus Dallas. Wow. Es gibt den Rosa Parks-Bus, der in der amerikanischen Bürgerrechtsbewegung eine große Rolle gespielt hat. Aber natürlich auch die ganz alten Ford-Autos, aber nicht nur Ford, wie gesagt, das ist kein Ford-Museum und als Werbeveranstaltung für Ford.
0: Aber schon ein Tipp, das mal unbedingt zu besuchen.
1: Definitiv, ne? Und da sollte man sich auch einen ganzen Tag für nehmen, denn angrenzend ist noch das Greenfield Village, das gehört dazu, das ist so eine Art Freilichtmuseum mit historisch bedeutsamen Gebäuden, die wirklich original sind. Diese wurden an ihrem Ursprungsort abgebaut, weil sie entweder vom Verkauf, vom Abriss oder sonst irgendwie gefährdet waren. Die waren aber trotzdem von geschichtlicher Bedeutung und Henry Ford hat das gesehen und gesagt, das darf nicht passieren. Ich möchte die für die Nachwelt auch beibehalten oder retten und hat sie dann eben in dieses Greenfield Village gestellt, was jetzt ein Freilichtmuseum ist, wo man sehr, sehr viel sich anschauen kann. Alles so 1850er-Stil mit Komparsen, die das Ganze so ein bisschen zum Leben erwecken.
0: Da möchten wir gleich noch mehr drüber wissen. Über Detroit, über diese spannende Stadt, über die es noch so viel zu erzählen gibt. Jetzt aber schon der Hinweis auf unsere Internetseite reiseshow.com. Dort gerne mal reinklicken. Viel mehr Informationen, Videos und natürlich auch tolle Verlinkungen haben wir dort reingepackt und natürlich auch die ganze Sendung nochmal zum Nachhören. Bis gleich hier in der Reiseshow.

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0: Die Reiseshow ist zu Gast an diesem Wochenende in Michigan in den Vereinigten Staaten. Und bei mir zu Gast ist Philipp Grimm vom Tourismusbüro Michigan. Mein Name ist Marc Rasch. Und Philipp, wir waren in Detroit oder wir sind immer noch in Detroit. Und da gibt es natürlich noch einiges zu erzählen, warum man diese 2-3 Nächte mindestens vor Ort bleiben sollte. Was empfiehlst du noch?
1: Genau, neben dem The Henry Ford, was so ein bisschen außerhalb liegt, sollte man sich auf jeden Fall in der Stadt noch ein paar Sachen angucken. Zum Beispiel das Motown Museum. Das Motown-Label, ganz berühmt geworden in den 60er Jahren mit Bands wie den Temptations, die Commodores, die Jackson 5. Das sind so die Klassiker, die da alle ihre Hits aufgenommen haben. Und das Museum ist tatsächlich das alte Studio, beziehungsweise das Haus, wo alles passiert ist. Eine ganz spannende Geschichte. Da hat man richtig den Soul und den Groove im Ohr, wenn man da rauskommt. Das sind super Touren, die man machen kann. Ansonsten durch die Stadt, hatte ich ja eben schon erwähnt, viele Art Deko-Gebäude, die man besichtigen kann. Es passiert sehr viel, es ist sehr viel junges Publikum, sehr kreativ, viele Wandmalereien, so Murals heißen sie in den USA, tolle Restaurantszene. Detroit liegt direkt am Detroit River, was ein wunderschöner, ja eigentlich kein Fluss ist, aber trotzdem so heiß, mit türkisblauem Wasser. Man kann schön an der Riverfront lang flanieren und ja, man kann, wie gesagt, durch die Restaurants, ein paar Ausgehviertel hat man in Detroit auch für abends. Es gibt 4 Sportteams, die Profisport machen, in der NHL mit Hockey, Basketball, Baseball, Football, alles Downtown. Und es passiert sehr viel Positives, die Stimmung ist sehr positiv und das ist einfach ansteckend in Detroit.
0: Perfekt. Und in der Stadt, wie immer in den Vereinigten Staaten, gibt es natürlich eine Vielzahl von Hotels. Ist es das auch, was du empfiehlst, dass man zum Beispiel, man kommt in Detroit an, man nimmt erstmal ein Hotel für 2, 3, 4 Nächte und dann geht es vielleicht mit dem Auto oder mit dem, ja sogar Camper, je nachdem weiter?
1: Genau, man kann beides machen. Ich würde auf jeden Fall empfehlen, das Auto vorher schon zu holen. Detroit hat relativ moderate Parkkosten im Gegensatz zu anderen Städten und es ist einfach immer noch eine Autostadt. Also es wurde damals fürs Auto ausgelegt und teilweise sind die Entfernungen relativ weit, deshalb ist ein Auto ganz gut. Man kann Downtown selber auch zu Fuß machen. Mittlerweile gibt es auch Bike-Share-Programme, wo man dann mit einem Leihfahrrad da durch die Gegend fahren kann, oder Uber ist natürlich auch eine gute Geschichte oder ähnliche Fahrdienste. Das geht also auch ohne Auto, aber ich empfehle immer trotzdem, das Auto auch am Anfang schon zu nehmen. Camper geht natürlich auch, ist immer so ein bisschen Geschmacksfrage, aber Michigan generell kann man auch sehr gut mit dem Camper natürlich entdecken.
0: Ist es so auch in Detroit, dass die in den Vereinigten Staaten ist es ja so, dass man, wenn man eine Hotelübernachtung hat, in der Regel ist es ja ohne Frühstück, ja, ohne Verpflegung. Und dann habe ich natürlich überall immer rundherum so diese typischen Diners, wo ich dann frühstücken kann. Ist es in Detroit genauso?
1: Gibt's natürlich auch. Und da mein ganz persönlicher Tipp, das Hudson Café. Das ist wirklich direkt in Downtown und es gibt, wie in den USA natürlich üblich, riesige Portionen. Auch ganz verrückte Varianten. Es gibt zum Beispiel Red Velvet Pancakes, wer das schon mal in den USA vielleicht gesehen hat. Red Velvet Cake ist so ein ganz berühmter Kuchen aus den Südstaaten mit roter Farbe, also Lebensmittelfarbe gefärbt und solche Geschichten. Also wirklich, das ist schon ein Erlebnis, da zu frühstücken im Hudson Café in Detroit.
0: Und wir reisen gleich weiter durch Michigan. Vorher aber nochmal ein Hinweis auf unsere Internetseite reiseshow.com. Dort gerne nochmal reinklicken, um die ganze Sendung zum Nachhören zu erleben oder natürlich auch noch viel mehr weitere Informationen zu Michigan. Bis gleich hier in der Reiseshow.

0: Die Reiseshow hat ein spannendes Reisethema an diesem Wochenende, nämlich den US-Bundesstaat in Michigan. Und ich habe einen ganz sympathischen und vor allen Dingen auch kompetenten Gast bei mir im Studio. Dann, das ist Philipp Grimm vom Tourismusbüro Michigan. Mein Name ist Marc Rasch. Und Philipp, wir sind nach Michigan, nach Detroit geflogen. Ganz einfache Flugmöglichkeiten. Waren jetzt auch einige Nächte zu Gast in Detroit, haben einiges erlebt. Jetzt gehe ich mal weiter auf meiner Tour, vielleicht mit meinem Mietwagen oder mit meinem Camper. Was wäre das nächste Ziel, was du unbedingt vorschlagen würdest, wenn es gerade auch um das Thema Wasser geht?
1: Also wenn wir jetzt von Detroit aus losfahren, dann würde ich einmal wirklich quer Richtung Westen an den Lake Michigan fahren, denn da ziehen sich wirklich wie eine Perlenschnur die Küste hoch, die sogenannten Beach Towns am Lake Michigan. Das kann man sich wirklich so vorstellen wie eine Art Riviera am Meer. Ich habe ja eben schon gesagt, dass die großen Seen eher wie Meere sind und man hat da wirklich ganz charmante kleine Hafenstädtchen mit Yachthäfen, mit Leuchttürmen, mit Sandstränden und die Orte selber total charmant mit baumgesäumten Main Streets. Da findet man keine Kettengeschäfte, sondern wirklich familiengeführte Restaurants, Cafés, immer wieder kleine Galerien, wo man beispielsweise Dekorationsmaterial, was alles mit Schiffen zusammenhängt. Also dieses ganze maritime Thema zieht sich wirklich ganz einfach durch diese Städte. Und wie gesagt, die ziehen sich wie so eine Perlenschnur entlang des Lake Michigan. Mit vielen Stränden, Dünengebieten, wunderschöne Ecke.
0: Wow, gar nicht so, wie man sich's vorstellt, aber gut zu wissen, dass einen genau sowas dort erwartet und dass man im Prinzip, das gilt dann wahrscheinlich eher für die Sommermonate, ein bisschen so richtig, ja, einen Strandfeeling-Urlaub machen kann.
1: Genau, das ist eben das Schöne, dass man hier wirklich eine schöne Kombination hat aus dieser schönen oder spannenden Großstadt Detroit, den kleinen Örtchen und aber auch die Möglichkeit immer mal wieder hat, am Strand einfach zu liegen. Ja, gerade so im Juli, August, September hat man wirklich top Badetemperaturen. Auch der See heizt sich oder die Seen generell heizen sich ganz gut auf und es ist total erfrischend, da in dieses Süßwasser zu springen und dieses klare Wasser um die Füße spielen zu lassen und einfach mal ein paar Stunden am Meer, hatte ich jetzt schon fast gesagt, am See oder am Wasser zu genießen.
0: Im Prinzip ist es tatsächlich genau. Wie ein Meer. Gibt es besonders schöne Orte, die ich unbedingt aufsuchen sollte oder ist es eigentlich total wurscht und ich lasse mich vielleicht ein bisschen treiben?
1: Also wenn man jetzt diese Beachtowns abfahren möchte, die sind eigentlich alle schön. Die haben alle so einen kleinen historischen Kern. Alle, wie gesagt, diese Main Streets, wie man es aus dem Bilderbuch oder aus der Vorstellung kennt, wie aus dem Bilderbuch sozusagen. Aber ein besonderer Ort, den ich total schön finde, was da eigentlich alles vereint, der nennt sich Charlevoix, der ist im Norden von Michigan. Das vereint eigentlich alles auf relativ kompakter Fläche. Man hat die schöne Main Street mit den kleinen Geschäften und läuft ein paar hundert Meter weiter und ist dann direkt am fast weißen Sandstrand mit dem türkisblauen Wasser, der rote Leuchtturm. Und da kann man was machen, das nennt sich Petoskey Stone Hunting. Das ist der Staatsstein in Michigan, den gibt's nur dort. Den kann man ganz gut am Strand sammeln.
0: Sag nochmal bitte den Namen von diesem Ort.
1: Charlevoix schreibt sich wie Charlevoix in Belgien, also Charlevoix.
0: Okay, dein Lieblingsort vor Ort in Michigan. Interessante zu wissen. Interessante Informationen gibt's auch auf unserer Internetseite reiseshow.com. Dort gerne mal reinklicken für mehr Infos und die ganze Sendung nochmal zum Nachhören. Bis gleich.

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15: Mal Wolken, mal Sonnenschein, so geht es durch den Samstagnachmittag. Hier und da ziehen noch mal ein paar dichte Wolken durch, Regen gibt es aber nur selten. Die Temperaturen heute 24 Grad in Hauset und in Aachen, 21 Grad in Hellenthal und in Büllingen. Am Abend und in der Nacht ist es meist dicht bewölkt, aber trocken bei 13 bis 9 Grad. Und auch am Sonntag leicht unbeständig, Wolken und Auflockerungen, einige Sonnenstunden, aber auch Regen ist mit dabei bei 22 bis 25 Grad.
13: Es ist 5 vor 3. 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
16: Ich bin Babette Büchner. Kommt die Pflicht zur Krankschreibung ab dem ersten Tag? Bundesarbeitsministerin Bärbel Baas zweifelt jetzt an den Koalitionsplänen. Sie sagte den Funke-Medien, sie sei zwar koalitionstreu, aber man solle sich schon noch mal fragen, ob das sinnvoll sei. Ihre Sorge, einige könnten mit einem leichten Infekt am ersten Tag zum Arzt gehen und dann werde aus einem kurzen Ausfall am Ende eine ganze Woche Krankschreibung. Bei einem russischen Drohnenangriff auf ein Munitionslager gestern Abend sind in der Nähe der ukrainischen Hauptstadt Kiew mindestens 37 Menschen getötet worden. Fast 400 Personen wurden aus dem Umfeld des Unglücksorts evakuiert.
17: Videos in sozialen Netzwerken zeigen Feuer und Explosionen in der Abenddämmerung, die auch Wohnhäuser, ein Senioren- und ein Behindertenheim erheblich beschädigt haben. Neben den Toten gibt es auch Dutzende Verletzte. Munition darf in der Ukraine eigentlich nicht neben Wohngebäuden gelagert werden.

0: Deshalb ermittelt auch bereits die zuständige Staatsanwaltschaft wegen Fahrlässigkeit. Russland hat eingeräumt, dass ein Munitionslager Ziel des Angriffs gewesen sei. Thomas Thonfeld, Nachrichtenredaktion.
1: Der neue norwegische König Håkon VIII. Wird sich noch heute in einer ersten öffentlichen Ansprache an das Volk wenden. Die Gedenkrede für seinen gestern verstorbenen Vater Harald V. wird um 19 Uhr im Fernsehen übertragen.
2: Das Wetter hier in Oslo passt zur Stimmung der Norweger. Seit dem Tod des geliebten Königs ist es grau und nass in der Hauptstadt. Trotzdem kamen bis in die Nacht noch Menschen zum Schlossplatz, um Blumen und Briefe für Harald V. zu hinterlassen. Geschätzt 20.000 Menschen waren am Todestag des Königs hierher gekommen. Am Morgen sammelten Mitarbeiter des Hofs die durchnässten Nachrichten ein. In den kommenden Tagen sollen sich die Norweger am Sarg von König Harald noch einmal verabschieden können. Aus Oslo, Julia Weschenbach.
1: Das von Russland besetzte ukrainische Atomkraftwerk Saporischschja ist abgeschaltet, seine Reaktoren müssen aber gekühlt werden. Doch die Stromversorgung ist nach Angaben der Internationalen Atomenergiebehörde weiter sehr prekär. Die Anlage ist seit einer Woche ohne Strom von außen und auf Notfallgeneratoren angewiesen. Dabei habe der Dieselvorrat vor einer neuen Lieferung nur noch für 10 Tage gereicht.
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7: Herzlich willkommen zur zweiten Stunde in der Reiseshow. Am Mikrofon ist weiterhin Marc Rasch.
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0: Die Reiseshow in der zweiten Stunde. Herzlich willkommen zurück und das zu einem ganz, ganz tollen Reisethema. Ein Bundesstaat der Vereinigten Staaten, den man unbedingt bereisen muss. Und das ist Michigan. Und bei mir zu Gast im Studio auch in der zweiten Stunde ist Philipp Grimm vom Tourismusbüro Michigan. Mein Name ist Marc Rasch. Und Philipp, wir haben schon so viel Tolles in der ersten Stunde erfahren. Kann man sich gerne alles auch nochmal anhören. Der Podcast ist verfügbar auf reiseshow.com. Und lass uns aber mal ein bisschen weiterreisen. Jetzt waren wir gerade schon an der Küstenlinie am Lake Michigan. Gibt es denn auch sowas wie besondere Naturspektakel oder Natursachen, die man sich anschauen sollte?
1: Die gibt es auf jeden Fall. Es gibt einen Nationalpark in Michigan. Das ist der Isle Royale National Park im Lake Superior. Also ganz im Norden, der ist eigentlich näher zu Kanada tatsächlich. Das ist der am wenigsten besuchte Nationalpark in den USA oder in den kontinentalen USA. Mhm. Da kommen am Tag oder im Jahr so viele Leute hin wie in den Yellowstone an einem Tag. Okay. Das ist also eine ganz abgelegene Insel. Totale Wildnis, wer absolute Ruhe sucht, der sollte dahin gehen. Ansonsten ein bisschen leichter zugänglich, die Sleeping Bear Dunes National Lakeshore. Es gibt zwei National Lakeshores in Michigan. Das sind fast wie Nationalparks, werden auch von diesem Nationalpark Service verwaltet. Man kommt also mit dieser Jahreskarte, die ja sehr beliebt ist, da auch rein. Und diese Sleeping Bear Dunes sind eine davon. Die sind in der Nähe von Traverse City, auch am Lake Michigan gelegen. Und ein wunderschönes Gebiet von Dünen, die bis zu 140 Meter hoch sind. Also Man fährt da wirklich mit dem Auto so einen Scenic Drive, so eine Art Panoramastraße entlang, hat dann immer wieder Aussichtspunkte und steht dann wirklich auf dieser 140 Meter hohen Düne, ist umgeben von Sand, schaut runter auf dieses türkisblaue Wasser und das sind einfach unfassbar schöne Aussichten, die man da hat, wo das Grün, das Blau vom Himmel, das Türkisblau vom See und dieses helle, gelb, fast weiß vom Sand aufeinandertreffen. Das ist eigentlich, auch einer der schönsten Orte, würde ich sagen, in Michigan, definitiv.
0: Auf reiseshow.com haben wir Bilder dazu und nochmal mehr Informationen zur Verfügung gestellt. Wer das jetzt unbedingt mit eigenen Augen sehen möchte, wer es erleben möchte, der muss natürlich dorthin reisen. Das ist natürlich unsere allererste Empfehlung. Gibt es dort Hotels oder Pensionen oder
1: alles Mögliche. Also es gibt natürlich Motels und jetzt gerade auch in Traverse City, das ist so eine der größeren Resort-Communities, also viel touristische Infrastruktur. Da gibt es alles vom Hotel über das B&B zum Campingplatz und Traverse City an sich eignet sich auch sehr gut für Unternehmungen in der Region. Es gibt viele Weingüter, es ist also auch eine Weinbauregion, was viele Leute überrascht, aber Traverse City liegt fast genau auf dem 45. Breitengrad, das ist ungefähr die Höhe Südfrankreich. Das sieht immer so weit nördlich aus auf der Karte, aber es ist tatsächlich südlicher, als wir hier bei uns in unseren Breiten sind und von daher perfekt für einen Weinanbau, mit diesem Mikroklima durch die Seen. Tolle Weine, die man da testen kann und Traverse City mit seinem Hotelangebot, mit der Gastronomie und den Ausflugszielen in der Region ein Top-Reiseziel in Michigan.
0: Ein perfekter Tipp. Vielen Dank dafür und perfekte Informationen gibt's auf reiseshow.com. Dort gerne mal reinklicken. Auch eine Verlinkung zum Tourismusbüro von Michigan für viele offizielle Informationen nochmal reiseshow.com. Bis gleich.

0: Die Reiseshow ist an diesem Wochenende zu Gast im US-Bundesstaat Michigan. Und bei mir zu Gast im Studio ist Philipp Grimm vom Tourismusbüro Michigan. Mein Name ist Marc Rasch und ich freue mich über dieses spannende Thema, was so vielfältig ist. Und Philipp, wir haben eine Stadt kennengelernt, nämlich Detroit. Wir waren an der Küste. Und es gibt aber auch eine ganz, ganz tolle Insel, die man unbedingt besuchen sollte. Wie heißt die?
1: Die sollte man auf jeden Fall auf jeder Reiseplanung mit aufnehmen. Die nennt sich Mackinac Island. Ist eine Insel, die liegt genau zwischen Lake Huron und Lake Michigan. Und auch genau an der Grenze, beziehungsweise am Übergang zwischen den zwei Halbinseln. Michigan besteht ja aus zwei Halbinseln, sind verbunden mit einer 8 Kilometer langen Hängebrücke. Und Mackinac Island liegt eben genau daneben. Die Insel erreicht man nur mit der Fähre. Man lässt also sein Auto oder seinen Camper am Festland stehen, fährt mit der Fähre rüber und ist direkt in einer anderen Welt, beziehungsweise in einer anderen Zeit fast sogar. Denn die Stadt selber oder der kleine Ort, sehr viktorianisch vom Flair, wirklich viele alte Holzhäuser mit Säulen auf der Veranda und so weiter. Es gibt ein altes Fort oberhalb der Stadt und das Grand Hotel wirklich thront oberhalb der Stadt. Eins der großen, alten, ehrwürdigen Hotels dieser Zeit mit der längsten Veranda der Welt sogar, mit weißen Schaukelstühlchen überwiegt die amerikanische Flagge. Und der Ort ist so speziell tatsächlich, weil Michigan ist ja bekannt geworden oder groß geworden durch den Bau von Autos und auf der Insel gibt es einfach gar keine Autos. Und diese Ruhe, die man da hat, man hört nur Pferde Hufgetrappel, weil das Fortbewegungsmittel der Wahl ist da eben die Pferdekutsche oder das Pferd selber. Fahrrad fahren kann man da ganz toll, man kann Fahrräder sich mieten, einmal um die Insel fahren, das sind so 15 Kilometer, also ein super Ausflug. Und die Insel einfach wunderschön, viel Natur und der Ort selber natürlich eben dieses historische Flair. Man fühlt sich wirklich wie, 1880 so ungefähr und kann so ein bisschen in der Zeit zurückreisen. Viel Blumen auf der Insel. Es gibt das Flieder Festival, das Lilac Festival jedes Jahr im Juni und dafür ist die Insel auch berühmt. Es duftet also sehr, sehr gut und es ist einfach ein ganz anderes Flair, wenn man da ankommt.
0: Wahnsinn. Erwartet man gar nicht. Ne? Umso überraschter ist man dann, wenn man dann wirklich vor Ort ist und tatsächlich in diesem Staat der Kontraste, dass man einerseits die Autoindustrie hat und andererseits dann eine autofreie Insel wie aus dem Bilderbuch. Sag noch mal den Namen.
1: Die nennt sich Mackinac Island und schreibt sich mit CK, Mackinac. Hat also französische Ursprünge mal gehabt und es gibt tatsächlich viele Orte in Michigan, die ganz anders ausgesprochen werden, als sie sich schreiben. Das ist ein Beispiel davon.
0: Wer sich das jetzt nicht merken konnte, das verstehen wir. Wir haben deshalb auf unserer Internetseite reiseshow.com alle Informationen nochmal zusammengefasst, auch hierzu natürlich. Und übrigens auch die ganze Sendung zum Nachhören, unser Podcast auf reiseshow.com.

0: Philipp Grimm vom Tourismusbüro Michigan ist bei mir zu Gast in der Reiseshow. Mein Name ist Marc Rasch und Michigan ist auch das Thema, worüber wir schon so viel Spannendes, auch Außergewöhnliches erfahren haben. Wer jetzt die ganze Sendung nicht hören konnte, auf reiseshow.com gibt es nochmal den Podcast und viele weitere Informationen dazu. Philipp, wir haben schon so viel erfahren, aber noch längst nicht alles. Es gibt immer noch so viel zu entdecken. Was empfiehlst du noch?
1: Ich empfehle auf jeden Fall einmal über die Mackinac Bridge, die große Hängebrücke. 8 Kilometer lang ist sie, also eine der längsten Hängebrücken tatsächlich in der westlichen Hemisphäre. Und da fährt man einmal rüber, ist an sich schon ein Abenteuer, darüber zu fahren und ist dann auf der oberen Halbinsel, auf der sogenannten Upper Peninsula, auch UP genannt, abgekürzt. Und entsprechend nennt man die Leute, die dort wohnen, auch Upers. Das ist ein ganz eigener Schlag Mensch. Es sind nur 3% der Gesamtbevölkerung von Michigan, die auf der oberen Halbinsel leben, obwohl es fast ein Drittel der Fläche ausmacht. Und entsprechend ist es sehr dünn besiedelt. Man hat viel Natur, fast komplett mit Wald bedeckt. Man hat hier auch die höchsten Erhebungen in Michigan, die jetzt nicht weltbewegend sind, sage ich mal, so um die 500, 600 Meter. Aber gerade wenn es Herbst wird, also der Indian Summer, den habe ich noch gar nicht erwähnt. Das ist so eine super Reisezeit. Den denkt man immer nur nach Neuengland oder nach Kanada. Aber den hat man eben auch wunderbar in Michigan und es ist deutlich weniger überlaufen und weniger teuer auch. Hier mal hinzu fahren. Und ja, gerade zu der Reisezeit, wenn das Blättermeer sich wirklich vom hellen Gelb bis ins dunkle Rot verfärbt, hat man diese wunderschönen Rolling Hills da oben auf der oberen Halbinsel, wie sie da genannt werden. Und von der Natur ist es einfach wunderbar. Man hat da auch noch eine National Lakeshore, ähnlich wie die Sleeping Bear Dunes, nennt sich hier Pictured Rocks. Das ist also eine Steilküste, 60 Meter hohe Klippen sind das ungefähr.
0: Okay.
1: Alle so rotbraun gefärbt durch das Eisen, was da im Boden enthalten ist, also Eisenoxid. Und man kann da Touren machen mit einem normalen Boot. Da gibt es also so eine sogenannte Pictured Rocks Cruise. Die kann man machen. Oder man auch, man mietet sich Kajaks und paddelt einfach selber so ein bisschen ab. Da gibt es überall versteckte Höhlen und Felsformationen. Wunderschöne Ecke. Die UP an sich, wie gesagt, sehr dünn besiedelt. Man hat hier viele ganz kleine Orte. Gerade die Küste, wie gesagt, oben am Lake Superior, dem größten der großen Seen, sehr zerklüftet, viel Klippen, aber auch hier mal wieder Sandstrände dazwischen, der ist allerdings auch im Sommer relativ kalt.
0: Perfekt. Und das gibt es alles in Michigan. Und Philipp, jetzt ist ja Michigan nicht der einzige Bundesstaat der Vereinigten Staaten. Den sollte man sich unbedingt anschauen. Da sollte man viel Zeit für investieren. Aber es gibt natürlich rundherum auch noch etwas. Das kann man auch wunderbar verbinden. Zum Beispiel rüber nach Chicago fahren, solche Geschichten.
1: Genau. Chicago ist eigentlich auch ein ganz guter Ausgangspunkt für eine Reise um die Great Lakes, um die großen Seen. Der Klassiker ist immer so einmal um den Lake Michigan eigentlich herum. Da kommt man wirklich über beide Teile, über die untere Halbinsel, die Lower Peninsula und auch die obere Halbinsel und fährt dann eben im Bogen dann durch Wisconsin wieder zurück nach Chicago und da eben sehr viel entdecken auf dem Weg.
0: Perfekt. Das alles und viel mehr Informationen gibt es auf reiseshow.com. Außerdem eine Verlinkung zur offiziellen Seite von Michigan, wer sich da mal eine Reise auch zusammenstellen möchte. Und die ganze Sendung zum Nachhören. Das alles auf reiseshow.com. Bis gleich.

0: Die letzten zwei Stunden haben wir in der Reiseshow über den US-Bundesstaat Michigan gesprochen. Und das habe ich nicht alleine gemacht, sondern mit meinem Gast und Gesprächspartner Philipp Grimm vom Tourismusbüro Michigan. Philipp, wenn ich mir so meine Hand anschaue, ja, ist es praktisch, kann man sagen, wie eine Landkarte, oder?
1: Richtig, genau. Man legt also seine linke Hand mit der Handinnenseite auf den Tisch oder auf eine, oder hält die einfach vor sich, dass der Handrücken zu den Augen zeigt. Und dann hat man sozusagen eine Karte von der unteren Halbinsel schon immer dabei und kann mit seiner anderen Hand einfach genau zeigen, wo man unterwegs ist, wo man herkommt zum Beispiel. Und da kann man auch vor Ort sehr gut mit punkten, weil das einfach die Locals auch alle machen. Die nutzen alle ihre linke Hand als Landkarte und zeigen genau, wo sie herkommen. Da sind sie auch sehr stolz drauf.
0: Lustige Geschichte, aber sehr einzigartig. Und einzigartig sind, glaube ich, auch die Menschen vor Ort, oder?
1: Genau, man fühlt sich eigentlich so ein bisschen, als würde man nach Hause kommen, wenn man nach Michigan reist. Denn man sagt ja generell von den Amerikanern, dass sie sehr gastfreundschaftlich sind, sehr freundlich. Manchmal haben sie aber auch den Ruf, oberflächlich zu sein. Und das, finde ich, ist in Michigan oder generell in der Region dort um die großen Seen überhaupt nicht so. Also man wird immer sehr herzlich empfangen. Es gibt dort keinen Overtourism, der mittlerweile sehr viel im Gespräch ist. Also es ist überhaupt nicht überlaufen. Alles sehr authentisch. Und da wird man immer wirklich mit offenen Armen empfangen, wenn man beispielsweise im Diner am Tresen seine Blueberry-Pancakes isst. Und der Nachbar hört einfach den Akzent, den deutschen Akzent. Und dann kommt man sofort ins Gespräch. Man wird gefragt, wo man herkommt. Und dann gibt es direkt Anekdoten vom Großvater, der vielleicht mal in Deutschland stationiert war. Oder von einem Au-pair oder einem Highschool-Austauschschüler, den man hatte. Also man kommt immer wirklich sehr, sehr leicht ins Gespräch. Und es ist einfach sehr herzlich, wie die Leute dort mit einem umgehen.
0: Ein perfektes Schlusswort. Vielen Dank, Philipp Grimm vom Tourismusbüro Michigan, dass du an diesem Wochenende hier zu Gast warst in der Reiseshow. Und ich hatte es schon einige Male gesagt, viele weitere Informationen gibt es auf reiseshow.com. Dort gerne mal reinklicken. Und wer Lust hat, nach Michigan zu reisen, der sollte das unbedingt tun. Viel Spaß, ein schönes restliches Wochenende noch. Mein Name ist Marc Rasch und ich sage Tschüss und viel mehr Urlaub mit Sonnenklar TV.

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14: Mal Wolken, mal Sonnenschein, so geht es durch den Samstagnachmittag. Hier und da ziehen noch mal ein paar dichte Wolken durch, Regen gibt es aber nur selten. Die Temperaturen heute 24 Grad in Hauset und in Aachen, 21 Grad in Hellenthal und in Büllingen. Am Abend und in der Nacht ist es meist dicht bewölkt, aber trocken bei 13 bis 9 Grad. Und auch am Sonntag leicht unbeständig, Wolken und Auflockerungen, einige Sonnenstunden, aber auch Regen ist mit dabei bei 22 bis 25 Grad.
12: Es ist 5 vor 4. 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
15: Ich bin Babette Büchner. Die Rettungsteams in Nepal und China kämpfen sich weiter durch das Katastrophengebiet. Die Zahl der Toten ist inzwischen auf mehr als 600 gestiegen. Mehr als 2500 Menschen gelten weiterhin als vermisst. In Nepal sind inzwischen auch ausländische Helfer eingetroffen.
16: Das Ausmaß der Katastrophe ist weiter noch schwer abzuschätzen. Am Beispiel des Nepalesischen

0: buddhistischen Orts Devigat in der an Tibet grenzenden Provinz Bagmati zeigt sich jedoch überdeutlich die tiefe Spur der Verwüstung. Der größte Teil des Orts versinkt in einem Meer aus grauem Schlamm und Trümmerteilen. Fast sämtliche Häuser des Orts, wo früher bis zu 1500 Menschen wohnten, sind jetzt praktisch unbewohnbar. Aus Nepal, Dirk Gotter.
1: Kommt die Pflicht zur Krankschreibung ab dem ersten Tag? Bundesarbeitsministerin Bärbel Baas zweifelt jetzt an den Koalitionsplänen. Sie sagte den Funke-Medien, sie sei zwar koalitionstreu, aber man solle sich schon noch mal fragen, ob das sinnvoll sei.
2: Der Pflicht zur Krankschreibung ab dem ersten Tag habe die SPD nur zähneknirschend zugestimmt, obwohl die Partei sie inhaltlich für falsch hält, sagte Baas. In der Union gibt es jedoch keine Bereitschaft, das Thema noch einmal neu zu verhandeln. Dazu habe die Koalition eine Vereinbarung getroffen, die nun flexibel und praxistauglich gestaltet werden müsse, heißt es aus der CDU-CSU-Fraktion. Dauerkakophonie bringe weder das Land noch die Koalition nach vorne, sagte etwa der Chef des CDU-Arbeitnehmerflügels Radke dem Kölner Stadtanzeiger. Aus Berlin Dirk Zeitler.
1: Bei einem russischen Drohnenangriff auf ein Munitionslager gestern Abend sind in der Nähe der ukrainischen Hauptstadt Kiew mindestens 37 Menschen getötet worden. Es gibt außerdem viele Verletzte. Fast 400 Menschen wurden aus dem Umfeld des Unglücksorts evakuiert. Eigentlich soll in der Nähe von Wohngebieten keine Munition gelagert werden. Deshalb ermittelt nun die Staatsanwaltschaft. Und zum Fußball. In einer packenden Zweitligapartie hat Wolfsburg seinen zweiten Auswärtssieg gefeiert. Gegen Karlsruhe stand es am Ende 5:2. Den ersten Sieg in der neuen Saison gab es für Greuther Fürth mit einem 4:3 gegen Energie Cottbus. Und einen Befreiungsschlag hat auch Heidenheim geschafft. Die Mannschaft besiegte Dynamo Dresden mit 5:3.
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6: Und das ist heute ein ganz besonderer Schlagerkalender, zu dem ich Sie ganz herzlich begrüße. Ich habe mir nämlich Besuch eingeladen, aber dazu dann gleich mehr nach Anita Hofmann und nach den Schlagerlegenden.

0: Der Schlagerkalender auf Radio 700 feiert ein ganz besonderes Jubiläum heute. Wir haben die 25. Sendung und somit habe ich mir mal wieder Besuch ins Studio eingeladen. Und wer könnte das anderes sein als mein lieber Kollege Uwe Lorenz? Hallo, ich grüße dich.
1: Ja, hallo. Hallo Barbara, meine Damen und Herren, liebe Hörerinnen und Hörer. Wir feiern, wie gesagt, wir haben es gerade gehört, 25. Schlagerkalender heute. Und ich sage mir ja also wirklich, ich habe die Idee schon gehabt, das Jahr geht ja irgendwie unheimlich schnell vorbei oder schneller als sonst irgendwie, denn wir haben, glaube ich, die erste Sendung im März gehabt und jetzt ist es schon die 25. und ein halbes Jahr später, kann man sagen. Und ja, die Zeit vergeht wie im Fluge, aber wir werden Ihnen die Zeit vertreiben mit viel guter Musik heute, ich glaube.
0: Ja, und ich glaube, wir haben uns auch eine Menge zu erzählen, denn wir haben mal so versucht, so ein bisschen zu gucken, was könnte unsere Hörer denn interessieren? Und da hat sich eine Frage ja besonders rauskristallisiert.
1: Ja, das ist die Frage, wie entsteht eigentlich so eine Sendung, so ein Schlagerkalender? Ist da eine Redaktion dahinter, die das alles vorbereitet? Oder stellen Sie das alles oder stellt ihr das alles selbst zusammen? Wie ist das eigentlich? Und die Frage, die wollen wir heute mal so ein bisschen beantworten.
0: Und das tun wir nach den nächsten beiden Musiktiteln. Der erste, der kommt von dir.
1: Der erste kommt von mir, ja, das ist die Gitte. Wenn du musikalisch bist, heißt der Titel, eigentlich ein Titel, den ich besonders gelungen finde von ihr. Das liegt aber auch wieder an der Vorliebe, die ich habe für große, gute Orchesterarrangements. Und das ist ja hier wirklich sehr gut umgesetzt worden. Und wie ich finde, einer ihrer besten Titel, aber das ist natürlich Geschmackssache. Aber wir stellen es jetzt mal vor und musikalisch, ja, musikalisch sind wir ja, glaube ich. Da besteht ja kein Zweifel, oder?
0: Ja, Musik ist ganz wichtig und auch das Radio ist ganz wichtig in unserem Leben. Und da sind wir auch schon beim zweiten Titel von Uli Schwinge. Ein Titel aus dem Jahr 2012. Unglaublich fern, unglaublich nah. Da erzählt er eine Geschichte. Ich glaube, da sagen wir gar nicht viel dazu. Ich glaube aber, die kann jeder von uns draußen vor den Radios und auch drinnen richtig gut nachvollziehen.

0: hinterher.
1: Und jetzt sage ich noch auf Wiederhören. Haben Sie eine angenehme Zeit. Und wenn Sie mögen, dann treffen wir uns morgen hier wieder. Adieu.
2: Unglaublich fern, unglaublich nah. Ist das nicht ein wunderschöner Titel, den wir da gerade gehört haben? Also der spricht mir so aus der Seele. Ich habe das so oft erlebt. Und ich weiß nicht. Ich hoffe immer, dass wir so ein bisschen sowas Ähnliches auch nach draußen tragen können. Mit unserer Musik, die wir hier spielen, mit dem, was wir so erzählen. Vielleicht gelingt uns das ja ein bisschen. Und da ist ja die Frage, wie entsteht so eine Sendung? Das sind wir nämlich schon ganz oft gefragt worden. Und das läuft bei dir ein bisschen anders als bei mir, Uwe, ne?
3: Ja, grundsätzlich ja eigentlich auch nicht anders, nur ist vielleicht irgendwie von der Herangehensweise könnte es vielleicht sein, weil ich ja immer sage, ich bin ja eigentlich, sehe ich mich immer mehr so als Musikarchäologe, dass ich eben gerne grabe nach alten Sachen und mich da immer wieder manchmal verliere und dann immer plötzlich auch da immer wieder was Neues entdecke. Das finde ich so interessant, dass man ja aus alten Jahren auch immer wieder Neuigkeiten herausschöpfen kann oder Dinge, die lange, lange nicht mehr zu Gehör gebracht worden sind, mal wieder an die Oberfläche kommen. Und das interessiert mich eigentlich am meisten daran. Deswegen sage ich immer, ich fange eher immer von hinten als von vorne an, wenn ich irgendwas zusammenstelle. Aber es ist ja grundsätzlich so, dass wir eben keine, um das mal jetzt zu beantworten, keine Redaktion, haben, die uns das alles vorgibt, sondern wir müssen uns da schon selber drum kümmern, wie die Sendung, zusammengestellt wird oder wie sie sich dann am Ende anhört. Das ist bei dir ja genauso.
2: Ja, und das genieße ich auch sehr, muss ich sagen. Also
3: Ja.
2: das macht mir unglaublich viel Spaß, so zu gucken, was gibt es an neuen Schlagern oder generell an neuer Musik. Also ich bin ja gar nicht so sehr festgelegt. Gut, hier haben wir jetzt den Schlagerkalender, aber auch in den anderen Sendungen ist es ja so, da läuft ja auch, wenn wir so diese Themensendungen machen, im Treffpunkt zum Beispiel, das ist ja alles sehr bunt gemischt, das kann ja deutsch und international sein. Und ich finde das immer toll, was man so entdeckt. Also was gibt's an neuen Titeln, was gibt's an älteren Titeln? Und was wir beide ja gemeinsam haben, dass wir so Jäger und Sammler sind, ne? Schon von unserer Kindheit an haben wir ja viel immer mit Musik zu tun gehabt. Und das war sowohl bei dir als auch bei mir immer so ein großes Hobby, immer so eine
3: Ja,
2: große Leidenschaft.
3: absolut. Und das hat schon sehr früh angefangen, wie gesagt, bei mir schon im zarten Alter von 6 Jahren. Also da habe ich schon diese ersten Schallplatten in der Hand gehabt und das hat mich so fasziniert, dass da diese Töne rauskamen und dann waren das irgendwelche alten Jukebox-Singles damals noch. Und ja, das war einfach ein absolutes Schlüsselerlebnis und dann deswegen ist das ganze Leben oder mein Leben, genau wie bei dir, eigentlich unter diesem großen Motto zu fassen, wo ich dann nachher auch einen Sendungstitel draus gemacht habe, Hauptsache Musik.
2: Ja, und bei mir ist es ja auch so gewesen. Ich hab immer auf Plattenbörsen gewohnt, habe ich immer früher gesagt. Also immer so ein bisschen geguckt, ne, wann bei uns in der Stadt die nächste Plattenbörse war. Und da war ich immer. Also die Sonntage waren damit immer angefüllt und ich bin da mit Riesenpaketen von Platten und Singles dann auch immer rausgegangen. Und die stehen heute noch bei mir im Schrank.
3: Und wahrscheinlich voller Inbrunst auf diesen Tag hingefiebert.
2: Ja, auf
3: Kann
2: jeden
3: ich mir
2: Fall.
3: gut vorstellen.
2: Ja, doch, definitiv.
3: Habe
2: Ja,
3: ich auch gemacht.
2: und zum Radio, das ist noch mal eine andere Geschichte, die kann ich ja gleich mal erzählen, wenn wir die nächsten beiden Musiktitel gespielt haben. Also wir haben beide, das können wir ganz noch schnell sagen, wir haben beide uns überlegt, was können wir denn mal spielen? Wir haben beide uns so eine Liste gemacht und die bringen wir jetzt in dieser Sendung heute mal zusammen. Und jetzt bist du wieder dran.
3: Ja, und da kann ich mal hinweisen auf einen Titel, den ich immer schon ganz toll fand. Und da war ich nicht alleine, denn der Titel ist ja aus den 60er Jahren eigentlich, 1968, so da um den Dreh. Wenn es Nacht wird in Harlem heißt der und ist ja eigentlich die deutsche Version eines Titels von Percy Sledge. When a Man Loves a Woman heißt das im Original. Und das hat damals Manuela gesungen und da waren alle vollkommen erstaunt, weil alle gesagt haben, Manuela war ja eigentlich für irgendwie andere Dinge gebucht, kann man sagen. So Schuld war nur der Bossa Nova und diese ganzen Dinge. Und da singt sie jetzt plötzlich so etwas, das ist damals sogar den Journalisten sehr angenehm aufgefallen. Ich weiß, dass es damals auch durch die Presse ging. Manuela singt da so einen ganz tollen Titel und die Single wurde nachher dann noch gepresst und ausgekoppelt aus einer LP. Die war da erst versteckt drin. Ja, den Titel haben wir jetzt mal aufgelegt. Und dann gibt's noch was anderes. Peter Alexander, der wäre ja 100 Jahre alt geworden in diesem Jahr. Und der hat ja auch ganz viele Dinge gecovert. Ist ja nicht alles auf seinem eigenen Mist gewachsen sozusagen. Und hier haben wir einen Titel Quando Quando, den kennen wir ja auch alle, zum Beispiel von Caterina Valente und Silvio Francesco, die ja auch damit einen großen Erfolg hatten. Der hat es nochmal neu gesungen in den 70er Jahren war es, glaube ich, und das ist eine ganz interessante Aufnahme, weil sie so ein schönes Arrangement hat.

0: Der Schlagerkalender auf Radio 700 mit unserer, ja, ich sag mal, kleinen Silberhochzeit, ne? 25. Sendung. Das muss man ja schon ein bisschen feiern und deswegen sind wir ja heute zu zweit. Mein Kollege Uwe Lorenz ist ja bei mir und ja, wir plaudern schon so fleißig vor uns hin, auch als der Titel noch im Hintergrund lief. Da habe ich so ein bisschen die Geschichte erzählt, so mit dem Radio, mit der Musik. Ich habe ja schon gesagt, ich habe auf Plattenbörsen früher gewohnt. Und die Geschichte, wie ich zum Radio gekommen bin, da hast du gesagt, auch erzähl die doch ruhig mal gleich. Das Medium Radio habe ich geliebt und da ist eigentlich der Chef meiner Großmutter dran schuld. Der hat mir nämlich, als ich so, naja, ungefähr 3 Jahre alt war, so ein ganz kleines Radiochen geschenkt, so mit Batteriebetrieb, so 9-Volt-Block war da drin, mit 2 Reglern dran, eine zum An- und Aus, ne, so ein Drehrädchen und das andere Drehrädchen waren für die paar Sender, die man damals einstellen konnte.
1: Ja.
0: Und das Ding habe ich geliebt und ich bin damit eingeschlafen abends und wieder aufgewacht und das habe ich nicht mehr aus der Hand gegeben. Und ich fand das so faszinierend, dass da Menschen drin waren, dass da Menschen gesprochen haben. Und ich habe dann immer gedacht, da will ich auch mal rein.
1: Ja,
0: Ne? Ja.
1: sowas habe ich auch mal gehabt, so ein kleines Radio, aber nachher dann auch so ein Transistorradio. Und da hat man dann schon ein paar mehr Sender drin gefunden, sozusagen, obwohl die auch teilweise in einer grottenschlechten Übertragung waren. Ich kann
0: Ja.
1: mich erinnern, dass man da auch sehr viel Rauschen noch drin gehabt hat. Das ist ja heute undenkbar. Also heute muss ein Sender ja glasklar klingen, sonst geht das ja gar nicht. Und es ist ja alles digital. Und das gab es ja früher nicht. Da ging ja alles noch durch die Luft. Und wenn man dann eben nicht an der richtigen Ecke saß, dann hatte man auch keinen guten Empfang. Aber das stimmt. Ich habe auch sehr gerne Radio damals gehört und musste das auch unbedingt haben, weil man eben auch nicht unbedingt immer damals so viel Geld hatte, um sich da immer Schallplatten zu kaufen. Die waren ja nicht gerade billig.
0: Oh, das war schon was Besonderes, wenn man sich dann fürs erste Taschengeld so eine Single gekauft hat, ne? Also,
1: Ja.
0: das ist schon so. Ja, das war schon was ganz Besonderes. Und heute hat man so viele Möglichkeiten, an Musik ranzukommen über Downloadportale. Das finde ich auch faszinierend, aber es hatte so auch was. Es war eine andere Zeit, das muss man schon einfach so sagen. Ja, ich merke
1: Ja,
0: gerade, ich.
1: das hatte so ein Cover, nicht? Man konnte da eine Platte rausziehen, man konnte sich das Cover anschauen, man konnte den Text lesen. Das hat man natürlich bei Streaming und so heute natürlich dann nicht mehr. Dann hat man so ein kleines Bildchen dann im Computer und das war's dann eben. Aber das hat alles Vor- und Nachteile. Also das kann auch schön sein. Also.
0: Auf jeden Fall. Es ist, wie gesagt, es hat beides seine Berechtigung und so hat es aber auf jeden Fall sowohl bei dir als auch bei mir so ein bisschen angefangen. Ne? Also gibt es ganze Menge Parallelen.
1: Da gibt es eine ganze Menge Parallelen. Ja, ich merke es immer mehr. Ja, das war.
0: Musik machen wir jetzt ein bisschen von einem Interpreten. Da muss ich ganz ehrlich zugeben, da steht hier eine ganze Menge bei mir im Plattenschrank. Wir waren gerade in Österreich bei Peter Alexander, da gehen wir gleich nochmal hin zu Udo Jürgens nämlich, da bin ich ein unglaublich großer Fan und ich hatte auch schon das Vergnügen, ein Konzert von ihm besuchen zu dürfen. Das war ganz große Klasse, das war so großartig, ich war so überzeugt. Ja, und dann spielen wir mal einen Titel, der mir sehr am Herzen liegt und der leider, muss man sagen, niemals an Aktualität verlieren wird, aber doch eine ganze Menge Optimismus ausstrahlt. Ich glaube, der Text sagt eigentlich alles. Ich glaube.

0: Tja, jetzt werden sich bestimmt viele gefragt haben, wieso spielt sie jetzt zweimal Udo Jürgens? Naja, ganz so war es dann doch nicht. Alex Parker haben wir gehört mit seinem Titel Senf. Und ich finde, er macht das richtig gut. Alex Parker ist ja jemand, der ja das Erbe von Udo Jürgens so ein bisschen fortsetzen möchte und der viel unterwegs ist mit seinen Udo Jürgens Programmen. Ich hatte im März das Glück, eines davon sehen zu dürfen. Und das war richtig, richtig klasse. Es war großartig. Und man merkt auf der Bühne richtig, er lebt wirklich dieses, den Udo Jürgens auch wirklich hinterher. Er macht das richtig toll. Ja, und dieser Titel, den wir gerade gehört haben, ich finde, den hätte Udo Jürgens ganz genauso gesungen. So, ne? Jede Wurst
1: Hätte,
0: gibt ihren Senf dazu. Und
1: hätte
0: jeder
1: auch
0: hat
1: seinen
0: zu
1: Sohn
0: allem was,
1: gegeben.
0: ne? Jeder hat zu allem was zu sagen. Aber wir dürfen gar nicht mehr so lange reden, ne? Weil
1: Ja,
0: jetzt ist
1: also es
0: gleich
1: ist
0: schon wieder.
1: wirklich, es ist wirklich erstaunlich, wie schnell die Zeit vergeht. Ich sagte es ja schon, das Jahr ist ja schon so schnell vergangen, deswegen wollen wir gar nicht erst von 2 Stunden reden. Das ist ja noch viel schneller. Und so ein Samstagnachmittag ist ja gar nichts. Wenn man so im Plaudern ist hier, wie wir das hier heute tun, da muss man sich wirklich nicht wundern, die Zeit rast.
0: Sie rast nur so dahin. Aber jetzt wird's gleich still, ne?
1: Jetzt wird es gleich still, denn jetzt kommt Severin, also nicht, dass sie nicht singen könnte oder wollte. Sie wird es natürlich tun, aber ihr Titel heißt Dann wird es still und passt ja ganz gut zum Ende der ersten Stunde unseres Schlagerkalenders hier bei Radio 700. Und ja, wir wollen natürlich auch in der zweiten Stunde noch eine ganze Menge Ihnen präsentieren an interessanten Musiktiteln, aber auch eben ein bisschen drüber reden, wie entsteht so eine Sendung. Wir haben das, glaube ich, noch so ein bisschen im Hinterkopf. Wir wollen ja noch mal ein bisschen darauf eingehen, ne?
0: Genau. Und deswegen gibt's jetzt erstmal Severin und nach den Nachrichten hören wir uns dann wieder.

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6: Am Abend und in der Nacht sind viele Wolken unterwegs und gebietsweise fällt Regen, zumeist aber bleibt es trocken. Die Temperaturen sinken in der zweiten Nachthälfte auf 13 Grad in Lonzen und in Alsdorf und auf 9 Grad in Kall und in Bütchenbach. Am Sonntag viele Wolken, etwas Sonnenschein, vor allem am Nachmittag auch ein paar Sonnenstunden. Später sind auch Schauer mit drin bei 22 bis 25 Grad. Am Montag eher wechselhaft, viele Wolken, wenig Sonne, immer wieder Regen oder auch Gewitter, dazu windig, bei Höchstwerten zwischen 20 und 23 Grad.
4: Es ist 5 vor 5. 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
7: Ich bin Babette Büchner. In Nepal sind ausländische Helfer zur Unterstützung bei den Sucharbeiten im Flutkatastrophengebiet eingetroffen. Gelandet sei schon eine Rettungsmannschaft aus Indien, hieß es aus dem Außenministerium. Ein weiteres Team aus China werde bald erwartet. Die Zahl der Toten ist inzwischen auf mehr als 600 gestiegen. Mehr als 2500 Menschen gelten weiterhin als vermisst. Bundesarbeitsministerin Bärbel Baas zweifelt offen an der von der Koalition geplanten Pflicht zur Krankschreibung ab dem ersten Tag. In einem Interview mit den Funke-Medien warnte sie, dass es bei einem leichten Infekt durch die Neuregelung eine ganze Woche Krankschreibung geben könnte.
8: Der Pflicht zur Krankschreibung ab dem ersten Tag habe die SPD nur zähneknirschend zugestimmt, obwohl die Partei sie inhaltlich für falsch hält, sagte Baas. In der Union gibt es jedoch keine Bereitschaft, das Thema noch einmal neu zu verhandeln.

0: Dazu habe die Koalition eine Vereinbarung getroffen, die nun flexibel und praxistauglich gestaltet werden müsse, heißt es aus der CDU-CSU-Fraktion. Dauerkakophonie bringe weder das Land noch die Koalition nach vorne, sagte etwa der Chef des CDU-Arbeitnehmerflügels Radke dem Kölner Stadtanzeiger. Aus Berlin Dirk Zeitler.
1: Norwegen trauert. Auch am Tag nach dem Tod von König Harald V. ist auf den Straßen der Hauptstadt Oslo eine bedrückende Atmosphäre zu spüren. Mit dem Tod seines Vaters wurde dessen Sohn Håkon zum König. Jetzt folgt die erste öffentliche Rede des neuen Monarchen.
2: Am Abend überträgt das norwegische Fernsehen die Rede von König Håkon dem 8. Dabei soll es vor allem um seinen Vater gehen. Eine solche Ansprache hatte auch König Harald nach dem Tod seines Vaters gehalten. Für Håkon eine schwierige Aufgabe. Trotz der eigenen Trauer wartet viel Arbeit auf den neuen Monarchen. Währenddessen strömten den ganzen Tag über Menschen mit Blumen in den Händen zum Schlossplatz. Hier wird gerade deutlich, wie sehr Harald seinem Volk am Herzen lag. Aus Oslo, Julia Weschenbach.
1: Und zum Sport. In der zweiten Fußball-Bundesliga hat Wolfsburg seinen zweiten Saisonsieg gefeiert. Gegen Karlsruhe stand es am Ende 5:2. Den ersten Sieg in der neuen Saison gab es für Greuther Fürth mit einem 4:3 gegen Energie Cottbus. Und einen Befreiungsschlag hat auch Heidenheim geschafft. Die Mannschaft besiegte Dynamo Dresden mit 5:3.
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6: Und natürlich auch noch immer mit meinem Kollegen Uwe Lorenz. Gleich geht's weiter nach Millionen mit dem Titel Millionen und nach Nicole. Viel Spaß wünsche ich uns allen.

0: Das ist auch so ein Titel, den muss man ausspielen bis zum letzten Ton. Nicole, irgendwie, irgendwo, irgendwann vielleicht. Ich finde, der strahlt so viel Optimismus aus. Ja, wo kämen wir dahin, wenn keiner mal irgendwann irgendeine Vision gehabt hätte? Was hätten wir dann heute für tolle Errungenschaften? Nicht, ne? Und vor allem, das wäre dann auch so, dann würden wir bestimmt nicht hier sitzen und miteinander diese Sendung machen. Da bin ich mir ziemlich sicher. Uwe ist immer noch bei mir. Uwe Lorenz.
1: Ja, so ist es. Und ich muss mal sagen, also Nicole ist ja überhaupt eine ganz tolle Person, auch privat, wenn man so mit ihr umgeht. Das ist ja
0: Ja.
1: eine, muss man wirklich sagen, eine der großen Ausnahmenerscheinungen, wo man wirklich sagen kann, die ist nun wirklich auf dem Boden geblieben.
0: Absolut. Also ich hatte auch schon das Vergnügen. Und das war richtig klasse, das war richtig toll, hat richtig Spaß gemacht. So diese Menschlichkeit, die man so da immer wieder gespürt hat, das war schon ganz große Klasse. Wir waren ja noch ein bisschen dran zu erzählen, wie das mit unseren Sendungen so läuft, ne? Also bei mir ist es tatsächlich auch so, dass ich mir überlege, was könnte ich denn mal machen im Schlagerkalender? Was ist so neu rausgekommen? Dann überlege ich mir, was könnte an älteren Songs dazu passen? Oder es gibt irgendeinen bestimmten spontanen Punkt, der mir über Tag mal über den Weg läuft, sei es, dass ich mit irgendjemandem über irgendetwas gesprochen habe und dann macht es Klick in meinem Kopf, dann geht die Musikmaschine an und dann denke ich, oh, das könnte mal spielen und das könnte man mal gut in die Rubrik, jetzt wirst du nostalgisch oder Schallbonbons oder sowas reinbauen, ne?
1: Ja, das
0: Also.
1: ist ja auch heute, glaube ich, in der Sendung, das können wir auch noch mal gleich sagen. Heute haben wir eben nicht diese Rubriken drin, weil wir uns eben einfach mal unterhalten wollen darüber, wie das Ganze entsteht. Und da hast du recht, das ist häufig so, dass man von irgendeiner Sache inspiriert wird. Mir geht es häufig auch so, dass ich irgendwas, sag mal, im Fernsehen sehe zum Beispiel, dass man irgendwas, ja, etwas Altes vielleicht, dass man sagt, das ist eine alte Show oder irgend sowas. Und da kommt plötzlich ein Interpret und sagt, man, also den habe ich so lange selber nicht gehört, den könnte man eigentlich auch gerne mal wieder in so eine Sendung reinnehmen. Und da hat man wieder eine Idee. Also da ist man, ja, man ist der Kreativität wirklich hier ausgesetzt sozusagen.
0: Ging es dir so mit dem folgenden Titel?
1: Das würde ich nicht unbedingt sagen. Der, ja, das war auch mal ein Titel, der in einer Fernsehshow von Katharina Valente drin war und den ich damals sofort ganz toll gefunden habe, dass es war. Aber an den erinnere ich mich eigentlich grundsätzlich, weil ich auch ein Live-Konzert damals mit der Valente gesehen habe. Das war 1987, da kam der Titel nämlich raus, Bravo Clown. Und Clown ist ja auch etwas, wie gesagt, natürlich klar, Zirkus. Und wir haben ja noch einen zweiten Interpreten, der auch sich mit dem Thema Clown beschäftigt und den wir dann hinterher dann gleich hören wollen, das ist der Bernd Stelter.
0: Auch den durfte ich schon live erleben und das ist auch ein ganz großartiger Künstler, der einen ganz tollen Humor hat, aber der auch sehr nachdenklich kann und das hören wir eben in seinem Titel, Der Clown. Aber erstmal die Katrin.

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0: der Schlagerkalender mit unserer Jubiläumssendung. Den Clown haben wir gerade gehört von Bernd Stelter und wir haben ja gerade so ein bisschen drüber erzählt, wie das bei uns so ist. Ideen für die Sendung, die können irgendwo spontan entstehen, auch wenn wir irgendwo sind, wo es gar nichts mit der Sendung zu tun hat. Ne? Im Alltag irgendwo, man erlebt irgendwas, man sieht irgendwas auf der Straße, man erlebt andere Menschen und man hat eine Idee im Kopf. Jetzt ist ja die Frage, was macht man mit dieser Idee? Weil man ist ja nicht gleich immer nur zu Hause und ich schreibe das dann gerne mal ins Handy oder ich mache mir eine Sprachnachricht ins Handy, dass ich diese Idee irgendwo sammeln kann. Oder wenn ich zu Hause bin, dann setze ich mich auch schon mal an den Computer und schreibe mir das irgendwo hin. Und so setzt sich dann das Puzzle ein bisschen zusammen für die Sendung. Wie ist das bei dir?
1: Ja, ich würde jetzt mal sagen, in Anführungsstrichen, ich speichere das erstmal in meiner internen Festplatte.
0: Ja, gut, das mache ich auch.
1: Nee, auch im Gehirn sozusagen.
0: Ja, klar.
1: Und dann, wenn ich dann dazu komme, schreibe ich es in den Computer, also dass ich mir das dann zumindest merken kann. Dann gucke ich meistens immer mal im Archiv sozusagen, ist da irgendwas drin oder muss ich mich da noch irgendwie drum bemühen? Meistens finde ich dann ja was und dann wird das auf so eine Liste gepackt und die Liste wird ja dann immer größer im Laufe der Zeit und irgendwann ist die Sendung komplett. Man weiß ja ungefähr aus Erfahrung, wie viele Titel reingehen. Und dann muss das natürlich alles noch so ein bisschen in die richtige Form kommen. Das heißt, es muss dekoriert werden. Ich sage ja immer, eine Sendung zusammenzustellen oder zu präsentieren, ist ja auch immer wie so ein Fenster dekorieren oder ein Schaufenster dekorieren. Es muss ja alles irgendwie auch passen. Es muss einen Anfang haben, ein Mittelteil und ein Ende. Und die Titel in sich müssen ja auch so vom Tempo her so ein bisschen stimmen. Also nach einem melancholischen Chanson ist es ja besser, wenn dann eine schnellere Nummer kommt. Oder umgekehrt. Und das ist ja auch, das hat ja so eine gewisse Dramatik in der Sendung und das muss ja stimmen. Und das ist, ergibt ja am Ende so ein Gesamtbild. Und so ist dann eine Sendung am Ende ja praktisch für den Hörer auch genießbar oder hörbar, durchhörbar, wie man heute sagt.
0: Es muss rund bleiben, das trifft es, glaube ich, ganz gut. Dass diese Kontraste, die man zwar in die Sendung einbauen kann, die dürfen zwar da sein, aber sie dürfen nicht zu krass hintereinander kommen. Da gibt es keine bestimmten Regeln. Das ist einfach so ein Gefühl, wie man so eine Sendung dann hinterher zusammenbaut. Naja, und die Ideen, also bei mir sind die so zahlreich.
1: Ja.
0: Ich habe immer übrig nach einer Sendung. Ich habe immer, wenn ich eine Sendung geplant habe, was übrig. Das ist bei dir genauso. Ich glaube, unsere Hörerinnen und Hörer brauchen sich keine Sorgen zu machen, dass uns die Ideen ausgehen sobald, ne?
1: Nein, überhaupt nicht. Ideen habe ich immer. Grundsätzlich, sage ich mir immer, ist das auch irgendwie mein Beruf, Ideen zu haben.
0: Wir haben jetzt auch die nächste Idee.
1: Ja, wir haben jetzt eine Idee oder beziehungsweise ein anderer Interpret hatte eine schöne Idee, nämlich Michael Schanze. Der hat sich gesagt, ich präsentiere den Leuten mal das, was ich gerne habe, was ich selber persönlich gerne mag. Und da hat er einen wunderschönen Titel gemacht in seiner damaligen Fernsehshow »Hätten Sie heute Zeit für mich«, die in den 70er Jahren lief. Und da hat er das präsentiert. Hinterher gab es dann auch noch eine Schallplatte davon. Und den Titel, den haben wir jetzt aufliegen. Und danach dann ein Chanson, ein chansonhafter Schlager, würde ich mal sagen, von einem Mann geschrieben, den Sie auch alle kennen als Monsieur 100.000 Volt, Gilbert Bécaud. Und der Mann hat ja überhaupt ganz geniale Titel verfasst. Und alle, fast alle großen Welterfolge, die er hatte, gab es ja auch in deutscher Sprache. Und andere Interpreten haben natürlich auch seine Titel gesungen. In diesem Fall »Überall blühen Rosen« mit Gerhard Wendland.

0: Ja, da haben wir doch glatt mal ein paar Rosen unter die Leute gebracht, ne? Überall blühen Rosen. Sehr schöner Titel.
1: Ja, ist ein ganz toller Titel. Also ich muss sagen, die haben ja auch sehr, sehr viele Leute, wie ich schon sagte, gecovert, wie man so sagt. Aber auch der Interpret, der oder beziehungsweise der Urinterpret Gilbert Bécaud hat ja auch eine deutsche Version gesungen. Ist ja eigentlich unvergessen.
0: Jetzt haben wir noch zwei Titel von dir dabei. Da hast du gesagt, oh, die hätte ich ja schon gern noch drin. Dann habe ich gesagt, bitte, dann erzähl.
1: Ja, das stimmt. Marianne Mendt aus Österreich ist ja auch so eine vielseitige Frau, die sich natürlich im Lauf der Jahre immer mehr zum Jazz hin auch entwickelt hat. Aber die hat ja angefangen mit Schlagern und war ja in den 70er Jahren sehr erfolgreich damit, auch so mit Mundart-Schlagern. Dies hier ist eigentlich kein typischer Schlager, aber trotzdem ein toller Titel. Komm, alter Pianospieler, gehört eigentlich zu meinen Favoriten. Und was auch zu meinen Favoriten gehört, das ist dann eine Interpretin aus Schweden, Sylvia Vretama, als wäre nichts geschehen aus dem Jahr 1979. Und in dem Jahr 1979 habe ich die Frau mal persönlich getroffen, während einer Fernsehaufzeichnung. Die aktuelle Schaubude gab es ja damals noch, diese Sendung. Und da trat sie unter anderem auf, neben einigen anderen noch, Marianne Rosenberg und Dunja Reiter und so mehrere Leute. Und da war sie ziemlich neu in Deutschland, hat zwar, glaube ich, ihre erste Schallplatte und kam dann mit ihrem Pianisten an, der dann immer ganz selbstvergessen in der Ecke saß und herumspielte. Ich habe mich dann inzwischen mit seiner Frau unterhalten, denn das war seine Frau, das wusste ich aber gar nicht. Und die hat sich sehr interessiert gezeigt, weil ich ihr auffiel, weil ich so viel von Musik kannte und wusste. Und das fand sie so erstaunlich, weil ich da war damals noch ein ganz junger Mann und das hat sie gewundert. Aber es ist eine ganz tolle Interpretin gewesen, eigentlich eine Frau, die man als Entertainerin bezeichnen kann. Die hat ja auch weltweit Erfolg gehabt, zum Beispiel auch so mit brasilianischen Klängen. Aber ich rede jetzt viel zu viel. Ich glaube, wir sollten jetzt erstmal Marianne Mendt hören. Komm, alter Pianospieler. Im Schlagerkalender bei Radio 700.
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0: Ja, so schnell können schon wieder 2 Stunden rum sein. Wir sind schon ein bisschen knapp in der Zeit, ne? Aber ich glaube, wir kriegen das noch hin, was wir vorhaben. Versuchen wir es mal. Wir
1: Ja, man
0: gehen noch.
1: glaubt es.
0: Ja, ne? Es ist schnell
1: Ja, das
0: gegangen.
1: ist Wahnsinn, ne? 2 Stunden ist gar nichts.
0: Nee, vor allem nicht, wenn wir so viel zu reden haben. Das ist ja immer so eine Sache. Man kann
1: Ja,
0: uns
1: wir
0: ja so
1: brauchen
0: schwer.
1: eigentlich gar keine Musik spielen, nicht? Wir könnten auch nur reden.
0: Ja, das können wir, glaube ich, ganz gut. Ich würde sagen, wir gehen jetzt noch mal in die 80er. Und hören einen Titel, ich glaube, den hatte ich sogar schon mal hier im Schlagerkalender drin. Die eine Hälfte von Mixed Emotions. Mixed Emotions bestanden ja aus Trafi Deutscher und Oliver Simon. Und Oliver Simon hat aber auch alleine, sogar noch vor Mixed Emotions, richtig tolle Songs gemacht. Ich glaube aber schon sogar in Zusammenarbeit mit Trafi Deutscher. Das weiß ich jetzt aber. Das müsste ich nochmal genauer recherchieren. Aber auf jeden Fall so
1: Ja, ich glaube,
0: 85.
1: der hat schon für ihn geschrieben
0: Ne?
1: gehabt.
0: Das meine
1: Ja,
0: ich
1: ja.
0: nämlich.
1: Ja,
0: Ja.
1: doch.
0: Ja, so 85 kam dieser Song heraus, Vaya con Dios, my love. Ich finde, das ist mal so ein Schlager, der mir aus den 80ern noch richtig gut im Ohr ist und den man viel, viel, viel zu selten hört. Und danach haben wir noch Karel Gott mit einem Titel, da grüßen wir jetzt mal alle Menschen, denen es vielleicht nicht ganz so gut geht im Moment. Irgendwann kommt sie nämlich wieder raus, die Sonne. Und da führt kein Weg dran vorbei. Hinter der Sonne, Karel Gott. Wunderschöner Text und mit ganz viel Optimismus.

0: gerade 700, der Schlagerkalender, unsere Jubiläumssendung. Ja, wir haben es ja gerade schon ein bisschen angekündigt. Jetzt ist es soweit. Zeit zum Tschüss sagen. Time to say goodbye sozusagen, ne?
1: Ja, passt ja auch zum letzten Titel, den wir hier aufliegen haben. Das ist ja auch eine Dame, die keine deutsche Schlagersängerin in dem Sinne ist, sondern ein internationaler Star, Petula Clark, mit der deutschen Version allerdings von ihrem Hit Kiss Me Goodbye.
0: Und ich hoffe, es hat dir ein bisschen Spaß gemacht. Ich hoffe, unseren Hörern da draußen hat es ein bisschen Spaß
1: Ja,
0: gemacht.
1: das ist die Hauptsache. Den Hörern soll es gefallen.
0: Auf jeden Fall. Aber vielleicht.
1: Und vor allen Dingen, es musste Ihnen ja heute besonders gut gefallen, weil wir nächste Woche ja leider keinen Schlagerkalender haben.
0: Stimmt, das sollten wir natürlich noch kurz erzählen. Genau, dann sind wir ja auf der in
1: Messe in
0: Bitburg
1: Bitburg.
0: unterwegs, auf der Messe in Bitburg, genau. Und da sind die Kollegen dann am Start mit ganz viel Programm. Aber dich gibt es danach dann wieder, in der Woche danach.
1: Mich gibt es dann am 12. September wieder im Schlagerkalender. Aber
0: Ja, und
1: vorher auch noch ein paar Mal, ja.
0: Ja, aber im Schlagerkalender, genau.
1: Ja.
0: Da gibt es dich am 12. September. Ich sage erstmal Tschüss für heute und bedanke mich bei dir ganz herzlich fürs Dabeisein. Hat mir großen Spaß gemacht.
1: Ja, hat mir auch sehr viel Spaß gemacht.
0: Und ich hoffe auf ganz viele Schlagerkalender und ich hoffe auch noch auf ganz viele Sendungen, vielleicht ja auch mit dir zusammen. Vielleicht ja zum 50. Weiß man ja
1: Ja,
0: nicht.
1: das wäre ein guter Termin, ja.
0: Ne? In diesem Sinne.
1: In
0: Tschüss und
1: diesem
0: bye bye.
1: Tschüss.
0: Sagt Barbara Müller und
1: Uwe Lorenz.

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12: Am Abend und in der Nacht sind viele Wolken unterwegs und gebietsweise fällt Regen, zumeist aber bleibt es trocken. Die Temperaturen sinken in der zweiten Nachthälfte auf 13 Grad in Lonzen und in Alsdorf und auf 9 Grad in Kall und in Büttchenbach. Am Sonntag viele Wolken, etwas Sonnenschein, vor allem am Nachmittag auch ein paar Sonnenstunden. Später sind auch Schauer mit drin bei 22 bis 25 Grad. Am Montag eher wechselhaft, viele Wolken, wenig Sonne, immer wieder Regen oder auch Gewitter, dazu windig, bei Höchstwerten zwischen 20 und 23 Grad.
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13: Ich bin Babit Büchner. Bundesarbeitsministerin Bärbel Baas zweifelt offen an der von der Koalition geplanten Pflicht zur Krankschreibung ab dem ersten Tag. Das kommt in der Union nicht gut an. Der Chef des CDU-Arbeitnehmerflügels Dennis Radke sagte dem Kölner Stadtanzeiger, was man gemeinsam entscheide, sollte man auch gemeinsam vertreten. In einem Interview mit den Funke-Medien hatte Baas davor gewarnt, dass es bei einem leichten Infekt durch die Neuregelung gleich eine Krankschreibung für eine ganze Woche geben könnte. Die islamistischen Taliban haben vorübergehend weiteres Personal nach Deutschland geschickt. Es soll dabei unterstützen, mehr Ausreisepflichtige nach Afghanistan abzuschieben.
14: Dafür müssen Dokumente ausgestellt werden, die die de facto Regierung anerkennt, heißt es dazu aus dem Auswärtigen Amt. Dafür müssen neben ausreichend Personal auch die technischen Voraussetzungen bestehen. Um diese zügig zu schaffen, ist jetzt kurzzeitig ein technisches Unterstützerteam eingereist. Kritiker, etwa aus den Reihen der Grünen, bemängeln, dass die Bundesregierung praktische Zugeständnisse macht, um Abschiebungen zu ermöglichen, obwohl sie die Taliban-Regierung nicht anerkennt. Aus Berlin, Dirk Zeitler.
13: Die Rettungsteams in Nepal und China kämpfen sich weiter durch das Katastrophengebiet. Die Zahl der Toten ist inzwischen auf mehr als 600 gestiegen. Mehr als 2500 Menschen gelten weiterhin als vermisst.
15: Das Ausmaß der Katastrophe ist weiter noch schwer abzuschätzen. Am Beispiel des Nepalesischen

0: griechischen Orts Devigat in der an Tibet grenzenden Provinz Bagmati zeigt sich jedoch überdeutlich die tiefe Spur der Verwüstung. Der größte Teil des Orts versinkt in einem Meer aus grauem Schlamm und Trümmerteilen. Fast sämtliche Häuser des Orts, wo früher bis zu 1500 Menschen wohnten, sind jetzt praktisch unbewohnbar. Einige Bewohner kommen von ihren Schutzunterkünften und versuchen, ihr Hab und Gut in ihren teils zerstörten Häusern zu retten. Aus Nepal, Dirk Otto.
1: Und zum Sport. Neuling Elversberg hat einen furiosen Start in die erste Fußball-Bundesliga hingelegt. Die Mannschaft gewann gleich zum Auftakt mit 3:2 gegen Bayer Leverkusen. Außerdem spielten Leipzig, Mönchengladbach 3:0, Mainz, Paderborn 0:0, Union Berlin, Frankfurt 3:3 und Köln, Hoffenheim 3:2.
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1: Genauso ist es und damit begrüße ich Sie zu einer neuen Ausgabe von Romans Plattenkiste mit den besagten Hits und Raritäten aller Zeiten. Ich bin Roman Lausberg und das hier sind die ersten drei Hits am

Little Green Bag, das ist die George Baker Selection hier in Romans Plattenkiste. Edie Reader, Sängerin der britischen Band Fairground Attraction, die feiert heute ihren 67. Geburtstag. 1988 hatte die Gruppe einen großen Hit mit dem Titel Perfect, ja, bevor es dann im Jahr 1990 hieß, es ist schon wieder Schluss. Nach einer 34-jährigen Pause wurde die Band dann im Jahr 2024 neu formiert. Und zum 67. Geburtstag von Leadsängerin Edie Reader jetzt zwei Hits der Gruppe, zum einen Perfect, sowie ein Titel, der im gleichen Jahr, also 1988, veröffentlicht wurde und zum Hit wurde, und zwar Find My Love. Hier ist Fairground Attraction.

Find My Love, das ist Fairground Attraction und die schottische Leadsängerin der Gruppe Edie Reader, die feiert heute ihren 67. Geburtstag. Dann wäre heute die Swing Jazz, Rhythm and Blues und frühe Popsängerin Dinah Washington 102 Jahre alt geworden. Sie starb bereits am 14. Dezember 1963, im Höhepunkt ihrer Karriere mit nur 39 Jahren, an einer Überdosis aus Diät-Tabletten und Alkohol. In ihrem wilden Musikerleben, was man seinerzeit ja eher nur aus der Männerwelt kannte, war sie bereits 7-mal verheiratet gewesen. Und wir hören jetzt einen Hit aus dem Jahr 1960, den sie zusammen mit Brooke Benton veröffentlichte und der im Jahr 1983 noch einmal ein Hit wurde für Shaken Stevens und Bonnie Tyler. Und zwar A Rockin' Good Way, Dinah Washington und Brooke Benton.

So Long Baby und Del Shen. Sterling Morrison, Gitarrist bei Velvet Underground, hätte heute seinen 84. Geburtstag gefeiert. Er starb kurz nach seinem 53. Geburtstag am 30. August 1995 nach einer Krebserkrankung. In Erinnerung an ihn hören wir jetzt den Titel Sweet Jane von Velvet Underground aus dem Jahr 1970. Der Text stammt von Lou Reed, übrigens einem alten Schulkameraden von Sterling Morrison.

Poison Ivy im besten Schulenglisch hier von den Lords. Ja, und heute hätte Michael Jackson seinen 68. Geburtstag gefeiert. Über ihn muss man, glaube ich, gar nicht mehr so viel erzählen. Der King of Pop, der 1966 seine Karriere bei der Familienband Jackson 5 gestartet hatte, zählt bis heute zu den erfolgreichsten Musikern aller Zeiten. Sein Soloalbum Thriller aus dem Jahr 1982 ist bis heute das weltweit meistverkaufte Musikalbum. Ja, auch viele Kontroversen, etwa durch seinen exzentrischen Lebensstil oder einigen Anschuldigungen von Kindesmissbrauchs auf der Neverland Ranch, führten, wenn überhaupt, nur kurz zu einem Imageschaden bei Michael Jackson. Während man durchaus sagen darf, dass jeder normal lebende Mensch mit diesen Anschuldigungen und Kontroversen kein bürgerliches Leben mehr hätte führen können. Michael Jackson, ein Künstler, der Genie und Abgrund zeitgleich in sich trug. Ja, was ist Ihre Meinung zu Michael Jackson? Heute hätte er seinen 68. Geburtstag gefeiert. Wir erinnern an die Musik von ihm. Hier ist jetzt ein Titel aus dem Jahr 1988, The Way You Make Me Feel. Und danach hören wir die Jackson 5 mit ABC.

Ja, nicht das kleine 1x1, sondern hier das ABC. ABC, das waren die Jackson 5 und heute hätte Michael Jackson seinen 68. Geburtstag gefeiert. Davor hörten wir ihn solo mit dem Titel The Way You Make Me Feel aus dem Jahr 1988. Das Ganze hier in Romans Plattenkiste. Ich bin Roman Lausberg. Einen schönen Abend hier mit uns von Radio 700.

Radio 700 hier mit Romans Plattenkiste. Ja, und jetzt kurz vor Schluss dieser Ausgabe, da hören wir nochmal The Jacksons. Denn nach der Trennung von Motown Records erhielten die Jackson 5 im Frühjahr 1976 bei Epic Records einen neuen Plattenvertrag und nannten sich von da an halt The Jacksons. Und das Ganze zum 68. Jahrestag von Michael Jackson. Ja, heute wäre er 68 Jahre alt geworden. Gleich geht's dann weiter mit der Partytime, ihr gewohntes Programm am Samstagabend hier auf Radio 700. Ich bin Roman Lausberg und ich sag jetzt, can you feel it? Schönes Restwochenende noch.

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1: Krisenvorsorge, aber wie? Deutschland gilt als eines der sichersten Länder der Welt. Dennoch erleben wir, auch in Deutschland stören Krisen unsere gewohnten alltäglichen Abläufe. Extreme Wetterereignisse, Cyberattacken, Sabotage auf öffentliche Einrichtungen nehmen zu. Selbst ein Krieg könnte das Land ereilen. Das Bundesamt für Bevölkerungsschutz und Katastrophenhilfe rät daher, sich auf mögliche Krisen vorzubereiten. Bitte Lebensmittelvorräte lagern und Dokumente sichern und sogar ein Notfallrucksack sollte bereitstehen. Es ist sinnvoll, sich auf äußere Krisen einzustellen. Aber über seelische oder geistliche Krisen denken nur wenige nach. Menschen sollten aber auch darüber nachdenken. Christen sind es gewohnt, ohne Not auf geistliche Ressourcen wie Gottesdienst, Seelsorge, Bibel und Gesangbuch zurückgreifen zu können. Was passiert aber, wenn nicht nur die äußere Versorgung und Sicherheit von Menschen, sondern auch ihre geistliche Sicherheit gefährdet ist? Diese Frage stellten mir einige junge Christen. Wir beschlossen, nicht nur darüber zu reden, sondern uns auch einer solchen Situation zu stellen. Wir führten eine mehrtägige Pilger-Survival-Tour durch. Survival heißt Überleben. Wir verzichteten dabei auf vieles, was im Alltag gebraucht wird. Kein fertiges Brot, keine feste Unterkunft, aber auch keine Bibel und kein Liederbuch. Wie überlebe ich, wenn mir das Selbstverständliche genommen wird? Eben das Leibliche wie das geistliche Brot. Wie geht das? Was das Leibliche angeht, lernten wir, was können wir in der Natur essen? Wie entfacht man dann Feuer oder filtert Wasser? Und wie ist das mit den geistlichen Ressourcen? Hier gleich ein Rat. Prägen wir uns in guten Tagen die Inhalte von Gottes Wort und Liedern ein und nehmen sie zu Herzen. Diese Tour war aufschlussreich. Trotz unterschiedlicher Glaubensprägungen konnte Gottes Wort gut ins Spiel gebracht werden. An bestimmten Stationen rekonstruierten wir, was uns die Bibel zum Beispiel über das Wandern, über Pflanzen, über das Wasser oder Fische sagt. Was Wasser und Fische angeht, waren der Fischfang des Petrus, die Speisung der 5000, der Sintflutbericht und eben auch der Durchzug durch das Schilfmeer gegenwärtig. Schwieriger war das gemeinsame Singen geistlicher Lieder. Hier waren wir sehr unterschiedlich vorgeprägt. Aber einige Kanons und kurze Tessé-Lieder halfen uns weiter. Äußerlich wie geistlich lernten wir dazu. Einer fing den ersten Fisch seines Lebens. Wenn man weiß, wie das geht, hat man im Notfall wichtige Proteine. Wenn man keinen Fisch fangen kann, helfen aber auch Regenwürmer weiter. Klingt nicht lecker, aber angebraten sind sie zu genießen. Jemand anders betete zum ersten Mal selbst formulierte Gebete. Ein eigenes Gebet ist für Gott nicht besser als eines aus dem Gesangbuch. Aber wie hilfreich ist es, wenn man nicht Schriftliches in den Händen

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1: Bis dann!
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7: Am Abend und in der Nacht sind viele Wolken unterwegs und gebietsweise fällt Regen, zumeist aber bleibt es trocken. Die Temperaturen sinken in der zweiten Nachthälfte auf 13 Grad in Lonzen und in Alsdorf und auf 9 Grad in Kall und in Bütchenbach. Am Sonntag viele Wolken, etwas Sonnenschein, vor allem am Nachmittag auch ein paar Sonnenstunden. Später sind auch Schauer mit drin bei 22 bis 25 Grad. Am Montag eher wechselhaft, viele Wolken, wenig Sonne, immer wieder Regen oder auch Gewitter, dazu windig, bei Höchstwerten zwischen 20 und 23 Grad.
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8: Ich bin Babette Büchner. Noch immer ist unklar, wer hinter der Sprengstoffdrohne am Flughafen Leipzig-Halle steckt. Die Welt am Sonntag und das Portal Politico berichten jedoch, dass die Bundesregierung bald Russland dafür offiziell verantwortlich machen will. Darauf angesprochen sagte ein Regierungssprecher, man beteilige sich nicht an Spekulationen. Bundeskanzler Friedrich Merz hatte zuletzt in einem TV-Interview angekündigt, dass es bald eine Reaktion auf den Vorfall in Leipzig geben werde. Bundesarbeitsministerin Bärbel Baas zweifelt offen an der von der Koalition geplanten Pflicht zur Krankschreibung ab dem ersten Tag. In einem Interview mit den Funke-Medien warnte sie, dass es bei einem leichten Infekt durch die Neuregelung eine ganze Woche Krankschreibung geben könnte.
9: Der Pflicht zur Krankschreibung ab dem ersten Tag habe die SPD nur zähneknirschend zugestimmt, obwohl die Partei sie inhaltlich für falsch hält, sagte Baas. In der Union gibt es jedoch keine Bereitschaft, das Thema noch einmal neu zu verhandeln. Dazu habe die Koalition eine Vereinbarung getroffen, die nun flexibel und praxistauglich gestaltet werden müsse, heißt es aus der CDU-CSU-Fraktion. Aus Berlin, Dirk Zeitler.
8: Norwegen trauert. Auch am Tag nach dem Tod von König Harald V. ist auf den Straßen der Hauptstadt Oslo eine bedrückende Atmosphäre zu spüren. Mit dem Tod seines Vaters wurde dessen Sohn Håkon zum König. Jetzt folgt die erste öffentliche Rede des neuen Monarchen.
10: Am Abend überträgt das norwegische Fernsehen die Rede von König Håkon VIII. Dabei soll es vor allem um seinen Vater gehen. Eine solche Ansprache hatte auch König Harald nach dem Tod seines Vaters gehalten. Für Håkon eine schwierige Aufgabe. Trotz der eigenen Trauer wartet viel Arbeit auf den neuen Monarchen. Währenddessen strömten den ganzen Tag über Menschen mit Blumen in den Händen zum Schlossplatz. Hier wird gerade deutlich, wie sehr Harald seinem Volk am Herzen lag. Aus Oslo, Julia Weschenbach.
8: Und zum Sport. Neuling Elversberg hat einen furiosen Start in die erste

0: Fußball-Bundesliga hingelegt. Die Mannschaft gewann gleich zum Auftakt mit 3:2 gegen Bayer Leverkusen. Außerdem spielten Leipzig, Mönchengladbach 3:0, Mainz-Paderborn 0:0, Union Berlin-Frankfurt 3:3 und Köln-Hoffenheim 3:2.
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0: Ja, und damit erstmal einen schönen Samstagabend und willkommen hier zur Partytime bei Radio 700. Mein Name ist Tobias Reuter und ich begleite Sie hier jetzt 2 Stunden lang, ja. Und das durch das Programm von Radio 700 mit Ihren Musikwünschen und Grüßen. Ja, die können Sie gerne reinschicken hier zur Partytime. Heute feiern wir die normale Partytime, das heißt, Ihren Musikwünschen sind keine Grenzen gesetzt. Heute gibt's kein Special. Sie können sich also alles wünschen, was Party macht, was Stimmung bereitet und ja, was vielleicht auch ein bisschen zum Tanzen am Samstagabend anregt. Ja, und die Wünsche, die Musikwünsche und Grüße, die können Sie gerne reinschicken per Mail an partytime@radio700.eu oder Sie rufen an über unser Hörertelefon. Die Hotline ist die 0032 80 480 105 0032 80 480 105. Ja, und wir beginnen sofort, weil die Zeit ja wie gewohnt sehr knapp ist, mit dem ersten Musikwunsch für heute. Und da gibt es einen Musikwunsch für Gabriel aus Lonzen. Der grüßt alle Freunde und Stammhörer der Partytime, sowie Tobi und unser Team. Musikwunsch wäre bitte ein schöner 70er Titel, nämlich wünscht er sich Rocky Mountain Music. Ja, und mit diesem Song starten wir in die Partytime. Ich bin Tobias Reuter und wünsche schon mal einen schönen Samstagabend und freue mich auf Ihre Musikwünsche und Grüße.
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Rocky Mountain Music, Klassiker aus den 70ern. Ja, da kriegt man irgendwie Lust auf die Country Party Time. Ja, vielleicht ist es ja bald mal wieder soweit und Dani und Olli laden zum Country, ja, Musik Party am Samstagabend ein. Wir machen weiter hier mit Adelheid Klinkenberg aus Olpen. Die hofft, dass der Sommer noch ein wenig bleibt. Im Augenblick ist es ja nicht so das schönste Wetter, aber die Natur hat den Regen natürlich dringend nötig. Sie grüßt alle Freundinnen und Bekannten, sowie Uschi Westerburg in Gemünd und hätte gerne von Bad Boys Blue, ja, einen Titel aus dem Jahre 89, nämlich Hungry for Love, gehört. Spiele ich sie gerne. Danach gibt es passenderweise noch einen weiteren 80er Titel. Den spiele ich dann für Daniel Hoffmann aus Aachen. Der grüßt seinen Freund Olaf Vollmerstedt in Aachen und unser Team von Radio 700, sowie alle Hörer. Und er würde sich gerne einen Titel von den Pet Shop Boys wünschen, nämlich It's a Sin. Ich würde sagen, wir starten mit Bad Boys Blue, Spät 80er. Hier ist Hungry for Love in der Party Time am Samstagabend.

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Sie hören die Party Time hier bei Radio 700. Auf UKW 101,7, 101,2 und 90,1. Außerdem hören Sie uns ja in Ostbelgien auf DAB Plus Kanal 8a und natürlich weltweit übers Internet, über unsere Homepage radio700.eu. Ja, und wir spielen Partytime heute. Besser gesagt, ich spiele Partytime, ich spiele Ihre Musikwünsche und die können Sie gerne jetzt noch reinschicken per Mail an partytime@radio700.eu. Ich habe mir sagen lassen, Kollege Jochen Späth, der sitzt auch wieder im Telefonhäuschen. Somit können Sie auch wie gewohnt anrufen und das Ganze unter 0032 80 480 105 0032 80 480 105, und dann können Sie Ihre Musikwünsche auch gerne telefonisch übermitteln. Jetzt wird es französisch, denn Yves Scholzen aus Eupen, der will seine Frau Nathalie und seine Kinder grüßen. Heute Abend gibt es Besuch von Lilian und Jerome und sie werden bestimmt das Radio eingeschaltet haben. Deswegen wünscht er sich von der Compagnie Cérol C'est bon pour le moral. Ja, der französische Klassiker. Danach geht es dann weiter mit Lück aus den Niederlanden, der würde sich gerne mal wieder von Maywood den 80er-Hit Late at Night wünschen. Grüße gehen an die Marlene, seine Frau, sowie zu seinen Freunden, zu Haki, Tobi und Jochen. Ich würde sagen, als erst heißt es C'est bon pour le moral und danach gibt es dann Late at Night, Maywood.

gute Laune 80er von Maywood hier in der Partytime bei Radio 700. Sie hörten Late at Night. Ja, heute kann's auch Late at Night werden, wenn Sie denn danach noch weiter feiern wollen. Denn ich erinnere dran, ab 21 Uhr hören Sie ja hier bis 0 Uhr immer unsere Partytime nonstop. Ja, die Party geht quasi zumindest musikalisch weiter. Und weiter geht's jetzt hier mit Oliver Händel aus Hellenthal. Der schickt liebe Grüße zu seinen Freunden und zu seinem Vater. Ob er heute Abend was macht, das weiß er noch nicht. Die Woche war relativ stressig. Musikwunsch wäre von Vincent Groß, der Titel Campingplatz. Dann raus!

Ja, Vincent Groß über den Campingplatz. Ja, die schönste vom Campingplatz. Vivian aus Weißwarmpaar aus Luxemburg ist heute Abend auch mit dabei. Sie will ihrer Mama gratulieren. Die feiert heute Geburtstag und sie verbringen einen schönen Tag gemeinsam. Als kleine Überraschung hätten sie gerne, ja, den Hit von Dorte Kollo gehört. Nämlich, sind Sie der Graf von Luxemburg? Ja, dann würde ich auch nochmal alles Gute ausrichten an die Mama. Und den Titel spiele ich natürlich sehr gerne. Hier ist Dorte. Sind Sie der Graf von Luxemburg?

Der Graf von Luxemburg, gerne gespielt. Ja, Ingo aus Frechen ist auch mit dabei. Der richtet gerade seine neue Wohnung ein und grüßt alle Freunde. Matze, der gerade da ist, seinen Vater und unser Team von Radio 700. Ja, das Radio ist schon aufgebaut und eingestellt. Ja, dann kann ja der Rest des Einrichtens zusammen mit der Partytime stattfinden. Musikwunsch wäre Junge, allerdings nicht das Original von den Ärzten. Nein, natürlich die stimmungsvolle Version von Heino.

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1: Ja, cooles Cover vom Ärzte-Klassiker Junge. Heino hier bei Radio 700 in der Partytime am Samstagabend. Gabriele Raab aus Mechernich aus NRW ist mit dabei, schickt schöne Grüße an ihre Mama, an ihre Familie, zu ihrer liebsten Freundin Andrea und zu unserem Radio 700 Team. Sie wünscht sich einen Titel von Andrea Jürgens. Und da darf ich sagen, wir tanzen jetzt mal eine Runde Lambada.

dazu. Ich habe dann auch mal meine Tanzeinlage für heute absolviert. Eine Runde Lambada durchs Studio. Ja, ich kann sagen, es sah sehr amüsant aus. Ich hoffe, Sie haben auch das Tanzbein geschwungen zu diesem Titel von Andrea Jürgens. Jetzt geht es hier erstmal weiter mit Klaus Bertram aus Kassel. Der grüßt seine Frau und seinen besten Freund Dieter Schneeberger sowie die Mitarbeiter von VW in Baunatal und unser Team. Musikwunsch, bitte einer der aktuellen Titel von Matthias Reim. Ja, ich habe einen aus dem diesen Jahr rausgesucht, aus dem Jahre 2026. Da gibt es Aus meinem Kopf von Matthias Reim, aktuelle Musik. Danach gibt es dann den Musikwunsch für Nadine und Gerd Voss aus Lommersum. Die wünschen sich für heute Abend die neue Version von Schau mal herein, nämlich die von Florian Silbereisen und Helene Fischer und grüßen herzlichst ihre Freunde und Nachbarn sowie das Team von Radio 700. Besonders gegrüßt werden Tobias, Haki und Jochen. Ja, dann schick ich Grüße zurück nach Lommersum und natürlich auch nach Kassel. Und wir beginnen mit einem aktuellen Titel von Matthias Reim. Wie gesagt, aus dem Jahre 2026, aus meinem Kopf. Danach gibt's dann Schau mal herein.

Florian Silbereisen zusammen mit Helene Fischer. Schau mal herein. Ja, hier bei Radio 700. Die Tasse Kaffee, die lasse ich persönlich mal weg hier am Samstagabend. Ich habe mir jetzt eine kühle Cola gegönnt. Ja, und Sie da draußen haben vielleicht auch noch genügend kühle Getränke auf Lager für Ihren Abend hier. Wir feiern die Partytime bis 21 Uhr mit Ihren Musikwünschen und Grüßen. Und da geht es jetzt weiter mit Uschi Westerburg aus Gmünd. Ja, die schickt liebe Grüße an Familie Dirks in Gmünd, zu Vera May in Moosbach, zu Anita Klinkhammer in Hellenthal, zu Marion Stolpe in Einruhr, zu Mats und Ingo in Euskirchen und Frechen, Dirk und Mike in Dedenborn, zu den Dartis in Dedenborn, sowie zu Ewald, Irene und Adelheid in Eupen und zum gesamten Team. Musikwunsch wäre von Laura Wilde der Titel Verliebt in London.

Laura Wilde, verliebt in London, hier bei Radio 700 in der Party Time. Ja, gleich gibt's hier Werbung und Weltnachrichten zur vollen Stunde. Danach bin ich dann wieder für Sie da mit der zweiten Stunde der Party Time. Ja, bis zur Werbung gibt's noch Musik von Rednecks, nämlich ein Klassiker, Party-Klassiker. Hier ist The Spirit of the Hawk. Bis gleich.

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9: Am Abend und in der Nacht sind viele Wolken unterwegs und gebietsweise fällt Regen, zumeist aber bleibt es trocken. Die Temperaturen sinken in der zweiten Nachthälfte auf 13 Grad in Lonzen und in Alsdorf und auf 9 Grad in Kall und in Büttchenbach. Am Sonntag viele Wolken, etwas Sonnenschein, vor allem am Nachmittag auch ein paar Sonnenstunden. Später sind auch Schauer mit drin bei 22 bis 25 Grad. Am Montag eher wechselhaft, viele Wolken, wenig Sonne, immer wieder Regen oder auch Gewitter, dazu windig, bei Höchstwerten zwischen 20 und 23 Grad.
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10: Ich bin David Büchner. Wer steckt hinter der Sprengstoffdrohne am Flughafen Leipzig-Halle? Mehrere Medien des Springer Verlags berichten, dass die Bundesregierung bald Russland dafür offiziell verantwortlich machen will. Darauf angesprochen sagte ein Regierungssprecher jedoch, man beteilige sich nicht an Spekulationen.
11: Unter anderem die Bild berichtet, die Bundesregierung bereite ein umfangreiches Maßnahmenpaket gegen Moskau vor. Sie beruft sich auf mit dem Vorgang vertraute Personen. Die Bundesregierung werde bald die Urheberschaft des Angriffs abschließend feststellen, sagte Bundeskanzler Merz vor kurzem in einem TV-Interview. Die Urheber hybrider Angriffe würden dafür bezahlen. Doch noch ist es offenbar nicht so weit. Die mit Sprengstoff präparierte Drohne war Anfang August im Sicherheitsbereich des Flughafens zwischen ukrainischen Frachtmaschinen entdeckt worden. Aus Berlin, Dirk Zeitler.
10: Die Rettungsteams in Nepal und China kämpfen sich weiter durch das Katastrophengebiet. Inzwischen sind auch ausländische Helfer zur Unterstützung bei den Sucharbeiten eingetroffen. Die Zahl der Toten ist inzwischen auf mehr als 600 gestiegen. Der Zustand der geborgenen Leichen macht es dabei schwer, die Opfer zu identifizieren. Vor der Bestattung werden daher DNA-Proben genommen. Mehr als 2500 Menschen gelten weiterhin als vermisst. Die Isländer entscheiden heute in einem Referendum über die Wiederaufnahme von EU-Beitrittsgesprächen. Dabei deutet alles auf ein knappes Ergebnis hin.
12: Es ist 13 Jahre her, dass Island aus den Verhandlungen über einen Beitritt zur EU ausgestiegen ist. Ob die wieder aufgenommen werden, wird wohl eine sehr knappe Entscheidung sein. Letzte Umfragen sprechen von einer hauchdünnen Mehrheit für neue Verhandlungen. Denn der Insel im Nordatlantik geht es wirtschaftlich nicht gut und es gibt Sorgen um die künftige Sicherheit, ganz ohne eine eigene Armee. Aber es gibt auch Bedenken, den lebenswichtigen Fischfang der EU-Kontrolle zu unterwerfen. Aus Brüssel, Dieter Ebeling.
10: Und zum Fußball. Traumstart für Bundesliga-Neuling Elversberg. Die Mannschaft gewann zum Auftakt der Saison mit 3:2 gegen Bayer Leverkusen. Für Mitaufsteiger Paderborn gab es gegen Mainz ein 0:0. Außerdem spielten Leipzig, Mönchengladbach 3:0, Union Berlin, Eintracht Frankfurt 3:3 und Köln-Hoffenheim 3:2.
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Ja, und damit willkommen zurück zur zweiten Stunde der Partytime hier bei Radio 700. Ja, Musikwünsche, ja, habe ich genug für diese zweite Stunde. Wir sind so gut wie ausgebucht, ja. Falls Sie es nicht geschafft haben in dieser Ausgabe, kann ich Ihnen aber sagen, morgen früh heißt es hier ja wieder gefragt, gespielt. Ja, dann ist Ihr Musikwunsch gerne wieder mit dabei. Oder, ja, Sie sind in der nächsten Woche bei der Partytime mit dabei. Da können Sie auch jetzt schon gerne Ihre Musikwünsche reinschicken. Ich würde sagen, wir haben genug Musikwünsche für diese zweite Stunde, nehmen keine neue mehr an, aber ich kann Ihnen garantieren, sind noch tolle Partytitel mit dabei. Und beginnen möchte ich deswegen mit einem tollen Titel von oder für Markus und Dagmar Hasenstab aus Aschaffenburg. Die sind aus dem Sommerurlaub zurück und grüßen die ganze Familie, sowie die Familien Laubach, Seib und Grimm in Haibach, Goldbach und Johannesberg und Karl am Main. Musikwunsch wäre vom Pasadena Roof Orchestra der Titel Cheek to Cheek. Ja, den spiele ich sehr gerne. Und damit geht's dann rein in die zweite Stunde der Partytime. Ich bin Tobias Reuter. Schönen Samstagabend.

Die Partytime hier bei Radio 700. Samstagabend, 29. August. Ja, letzte Partytime für diesen Monat. Helga Brixen aus Kelmis ist auch mit dabei. Die will sich heute mal für sich, alle Hörer und dem Team etwas wünschen. Sie hätte gerne von Uwe Busse den Titel Sommer 76 gehört. Spiele ich gerne. Danach gibt es gute Laune Musik aus den 80ern für Matthias und Rebecca aus Witschenbach. Die sitzen gerade mit ihren Freunden Jean-Luc und Isabel zusammen und genießen den schönen Abend. Natürlich wollen auch sie noch einen Song wünschen und da hätten sie gerne aus dem Jahre 84 den Titel Let's Hear It for the Boy gehört. Grüße gehen auch raus an Tobi und Jochen. Ich würde sagen, als erst heißt es hier Sommer 76.

Musik aus den 80ern hier in der Partytime. Let's hear it for the boy. Ja, jetzt geht's hier weiter mit einem Musikwunsch für die rasende Resi aus dem Hirsch Center. Ja, die grüßt ihren Spatzel. Gleich hat sie Feierabend und sie freut sich schon auf heute Abend. Dann soll es einen leckeren Kartoffelauflauf geben. Ja, Grüße gehen an unser Team raus. Musikwunsch wäre bitte von Mark Medlock, Summer Love. Spiele ich sehr gerne. Schicke Grüße, ja, nach Aachen und wünsche später auch einen guten Appetit. Jetzt erstmal Sommermusik. Hier ist Mark Medlock.

Summer Love, ja, der Klassiker von Mark Medlock. Ja, ein bisschen Summer Love hier am Samstagabend. Ich gucke so aus dem Studio raus und sehe eher so regnerisches, graues Wetter. Ja, vielleicht können wir ja noch ein paar Sonnenstrahlen genießen in den nächsten Tagen. Wobei, der Regen tut ja auch der Region vor allem ganz gut. Ja, Gabriel aus Lonson ist auch mit dabei. Er grüßt alle Stammhörer und Musikfreunde der Partytime. Er würde sich freuen, wenn Tobi mal wieder den Titel Lady Rose von Mungo Jerry spielen könnte. Ja, Lady Rose, das müsste das hier sein.

0: Unsere Dartbrüder sind heute Abend auch mit dabei. Die Dartbrüder Rainer und Heinrich Bongartz aus Detenborn. Ja, die spielen wie immer Dart unterm Dach und unglaublich, aber es steht 10-3 für Heinrich und Rainer kann sich den plötzlichen Erfolg seines Bruders irgendwie nicht erklären und tippt auf Doping. Grüße gehen raus an die Familie, zu Uschi und Marion, zu Matze und Ingo, Ewald und Irene, Dirk und Mike, Wolfgang und Marlies, sowie zu Tobi und Jochen. Ja, und sie wollen Tobi heute was Gutes tun und Schlittenhunde, also Huskies, vor sein Trabi spannen, dann bimmelt es wie an einem Bahnübergang, wenn er kommt. Ja, und er hat bei hohem Tempo freie Fahrt ins Studio. Musikwunsch wäre von Night Train, passender Musikwunsch, was macht der Hund auf dem Sofa? Ja, oder soll ich besser sagen, was macht der Hund vor meinem Trabi?
1: Also das war so.

Ja, was macht der Hund auf dem Sofa? Ja, was macht er auf dem Sofa? Die Frage könnte man sich stellen. Der Hund auf dem Sofa, oder? Ja, die wollen mir ja die Hunde vor den Trabi packen. Ja, was macht der Hund denn vor dem Trabi? Oder soll ich besser sagen, was macht der Hund hier im Studio? Wir machen weiter mit dem nächsten Musikwunsch. Es geht weiter und das mit Wiebke und Steffi aus Hamburg. Genau, die schicken einen Moin von der Waterkant in die Eifel. Bei ihnen ist es heute ganz schön windig. Da hilft nur ein ganz eng umschlungen. Sie hätten gerne mal wieder den Song Shut Up and Dance With Me gehört. Ja, das müsste der Titel von Walk the Moon sein. Ja, und mit diesem Titel schicken sie liebe Grüße zu uns ins Studio.

Die Party-Time hier bei Radio 700, Samstagabend. Wir starten schon leider in die letzte halbe Stunde und weiter geht's mit Wilma Zimmermann aus Fettweiß und ihr Mann Theo. Beide haben sich überlegt, ob sie sich auch noch einen schönen Song wünschen sollen. Sie grüßen ihre Familie und die Kinder und Enkelkinder, besonders alle Hörer in Disternich und Siebernich und das Team. Musikwunsch kommt von Roger Whittaker. Tanz... Ja, was ist es? Tanz heute Nacht mit mir, so ist es richtig. Oder so ähnlich schreiben sie. Ja, nein, es ist der Titel. Es fängt auf jeden Fall mit Tanz an. Tobi weiß dann schon, was es ist. Hoffen die beiden. Ja, ich weiß genau, was es ist. Und hier ist er, der liebe Whittaker. Unser Roger. Hier in der Partytime. Bis 21 Uhr. Mit mir, Tobias Reuter, am Mikrofon und an den Reglern. Schönen Samstagabend.

Horst und Bärbel aus Filderstadt, die schicken liebe Grüße aus dem Ländle in die Eifel zu Tobi und Jochen. Sie wünschen sich Isingaliert für die von Andreas Gabalier, aber bitte, wenn es geht, in der italienischen Version zusammen mit Pupo. Allen einen schönen Abend, schreiben sie noch. Ja, ich habe den Titel rausgesucht, das ist Una Canzone per te. Ja, die italienische Version von Isingaliert für die. Hier ist Andreas Gabalier.

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Ja, und das war Andreas Gabalier, italienische Version von I Singaliert für die. Yannick Radermacher und seine Frau Jessica treffen sich heute Abend und mit Freunden, ja, und sie feiern und hören ein wenig unseren Sender. Sie grüßen alle Hörer, Tobias und Jochen, und Musikwunsch wäre heute von Roland Kaiser, der Titel 7 Fässer Wein.

Ja, die Partytime neigt sich langsam dem Ende entgegen. Ja, somit habe ich noch die beiden letzten Musikwünsche für heute. Und da gibt es zum einen Yannick Radermacher und seine Frau Jessica. Die haben ja 7 Fester Wein gewünscht, hab ich gespielt, den haben wir schon abgehakt. Ach, hier ist der nächste. Stefan und Anja Wollgarten aus Simmerath, genau. Die grüßen Dirk und Mike Masotko in Dedenborn und wünschen sich den Klassiker von Brings, nämlich Eifel. Und danach, wie gesagt, gibt es den letzten Musikwunsch für heute und der ist für Stefan Cox. Der grüßt alle, die zuhören und wünscht sich von Sally Carter den Schlagertitel Das Herz einer Löwin. Mit den beiden Titeln möchte ich mich von Ihnen verabschieden. Mein Name ist Tobias Reuter. Ich danke für Musikwünsche und Grüße, auch wenn ich nicht alle erfüllen konnte und es zeitlich nicht hingehauen hat. Trotzdem, ja, hoffe ich, Sie haben noch einen schönen Samstagabend, ein schönes Restwochenende und ich wünsche Ihnen noch, wie gesagt, einen schönen Samstagabend. Sage Tschüss und verabschiede mich mit Brings und Sally Carter. Machen Sie's gut!

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6: Am Abend und in der Nacht sind viele Wolken unterwegs und gebietsweise fällt Regen, zumeist aber bleibt es trocken. Die Temperaturen sinken in der zweiten Nachthälfte auf 13 Grad in Lonzen und in Alsdorf und auf 9 Grad in Kall und in Bütchenbach. Am Sonntag viele Wolken, etwas Sonnenschein, vor allem am Nachmittag auch ein paar Sonnenstunden. Später sind auch Schauer mit drin bei 22 bis 25 Grad. Am Montag eher wechselhaft, viele Wolken, wenig Sonne, immer wieder Regen oder auch Gewitter, dazu windig, bei Höchstwerten zwischen 20 und 23 Grad.
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7: Ich bin Babit Büchner. Wer steckt hinter der Sprengstoffdrohne am Flughafen Leipzig-Halle? Mehrere Medien des Springer Verlags berichten, dass die Bundesregierung bald Russland dafür offiziell verantwortlich machen will. Darauf angesprochen sagte ein Regierungssprecher jedoch, man beteilige sich nicht an Spekulationen.
8: Unter anderem die Bild berichtet, die Bundesregierung bereite ein umfangreiches Maßnahmenpaket gegen Moskau vor. Sie beruft sich auf mit dem Vorgang vertraute Personen. Die Bundesregierung werde bald die Urheberschaft des Angriffs abschließend feststellen, sagte Bundeskanzler Merz vor kurzem in einem TV-Interview. Die Urheber hybrider Angriffe würden dafür bezahlen. Doch noch ist es offenbar nicht so weit. Die mit Sprengstoff präparierte Drohne war Anfang August im Sicherheitsbereich des Flughafens zwischen ukrainischen Frachtmaschinen entdeckt worden. Aus Berlin, Dirk Zeitler.
7: Die Rettungsteams in Nepal und China kämpfen sich weiter durch das Katastrophengebiet. Inzwischen sind auch ausländische Helfer zur Unterstützung bei den Sucharbeiten eingetroffen. Die Zahl der Toten ist inzwischen auf mehr als 600 gestiegen. Der Zustand der geborgenen Leichen macht es dabei schwer, die Opfer zu identifizieren. Vor der Bestattung werden daher DNA-Proben genommen. Mehr als 2500 Menschen gelten weiterhin als vermisst. Die Isländer entscheiden heute in einem Referendum über die Wiederaufnahme von EU-Beitrittsgesprächen. Dabei deutet alles auf ein knappes Ergebnis hin.
9: Es ist 13 Jahre her, dass Island aus den Verhandlungen über einen Beitritt zur EU ausgestiegen ist. Ob die wieder aufgenommen werden, wird wohl eine sehr knappe Entscheidung sein. Letzte Umfragen sprechen von einer hauchdünnen Mehrheit für neue Verhandlungen. Denn der Insel im Nordatlantik geht es wirtschaftlich nicht gut und es gibt Sorgen um die künftige Sicherheit ganz ohne eine eigene Armee. Aber es gibt auch Bedenken, den lebenswichtigen Fischfang der EU-Kontrolle zu unterwerfen. Aus Brüssel, Dieter Ebeling.
7: Und zum Fußball. Traumstart für Bundesliga-Neuling Elversberg. Die Mannschaft gewann zum Auftakt der Saison mit 3:2 gegen Bayer Leverkusen. Für Mitaufsteiger Paderborn gab es gegen Mainz ein 0:0. Außerdem spielten Leipzig, Mönchengladbach 3:0, Union Berlin, Eintracht Frankfurt 3:3 und Köln-Hoffenheim 3:2.
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1: Am Abend und in der Nacht sind viele Wolken unterwegs und gebietsweise fällt Regen, zumeist aber bleibt es trocken. Die Temperaturen sinken in der zweiten Nachthälfte auf 13 Grad in Lonzen und in Alsdorf und auf 9 Grad in Kall und in Bütchenbach. Am Sonntag viele Wolken, etwas Sonnenschein, vor allem am Nachmittag auch ein paar Sonnenstunden. Später sind auch Schauer mit drin, bei 22 bis 25 Grad. Am Montag eher wechselhaft, viele Wolken, wenig Sonne, immer wieder Regen oder auch Gewitter, dazu windig, bei Höchstwerten zwischen 20 und 23 Grad.
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2: Ich bin David Büchner. Wer steckt hinter der Sprengstoffdrohne am Flughafen Leipzig-Halle? Mehrere Medien des Springer Verlags berichten, dass die Bundesregierung bald Russland dafür offiziell verantwortlich machen will. Darauf angesprochen sagte ein Regierungssprecher jedoch, man beteilige sich nicht an Spekulationen.
3: Unter anderem die Bild berichtet, die Bundesregierung bereite ein umfangreiches Maßnahmenpaket gegen Moskau vor. Sie beruft sich auf mit dem Vorgang vertraute Personen. Die Bundesregierung werde bald die Urheberschaft des Angriffs abschließend feststellen, sagte Bundeskanzler Merz vor kurzem in einem TV-Interview. Die Urheber hybrider Angriffe würden dafür bezahlen. Doch noch ist es offenbar nicht so weit. Die mit Sprengstoff präparierte Drohne war Anfang August im Sicherheitsbereich des Flughafens zwischen ukrainischen Frachtmaschinen entdeckt worden. Aus Berlin, Dirk Zeitler.
2: Die Rettungsteams in Nepal und China kämpfen sich weiter durch das Katastrophengebiet. Inzwischen sind auch ausländische Helfer zur Unterstützung bei den Sucharbeiten eingetroffen. Die Zahl der Toten ist inzwischen auf mehr als 600 gestiegen. Der Zustand der geborgenen Leichen macht es dabei schwer, die Opfer zu identifizieren. Vor der Bestattung werden daher DNA-Proben genommen. Mehr als 2500 Menschen gelten weiterhin als vermisst. Die Isländer entscheiden heute in einem Referendum über die Wiederaufnahme von EU-Beitrittsgesprächen. Dabei deutet alles auf ein knappes Ergebnis hin.
4: Es ist 13 Jahre her, dass Island aus den Verhandlungen über einen Beitritt zur EU ausgestiegen ist. Ob die wieder aufgenommen werden, wird wohl eine sehr knappe Entscheidung sein. Letzte Umfragen sprechen von einer hauchdünnen Mehrheit für neue Verhandlungen. Denn der Insel im Nordatlantik geht es wirtschaftlich nicht gut und es gibt Sorgen um die künftige Sicherheit ganz ohne eine eigene Armee. Aber es gibt auch Bedenken, den lebenswichtigen Fischfang der EU-Kontrolle zu unterwerfen. Aus Brüssel, Dieter Ebeling.
2: Und zum Fußball. Traumstart für Bundesliga-Neuling Elversberg. Die Mannschaft gewann zum Auftakt der Saison mit 3:2 gegen Bayer Leverkusen. Für Mitaufsteiger Paderborn gab es gegen Mainz ein 0:0. Außerdem spielten Leipzig Mönchengladbach 3:0, Union Berlin Eintracht Frankfurt 3:3 und Köln-Hoffenheim 3:2.
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1: Heute Nacht sind viele Wolken unterwegs und gebietsweise fällt Regen. Meistens bleibt es aber trocken. Die Temperaturen recht frisch für Ende August. 13 Grad werden in Baalen und in Würseln, 9 Grad in Nettersheim und in Amel gemessen. Sonnenaufgang am Sonntag um 6.34 Uhr. Viel Sonne haben wir nicht zu erwarten, ein paar Sonnenstunden werden aber rauskommen. Zwischendurch viele Wolken und gelegentlich auch mal Regen bei 22 bis 25 Grad.

0: Nach der Sturzflut im Himalaya ist die Zahl der Todesopfer in Nepal auf mehr als 600 gestiegen. Einige tausend Menschen konnten nach Angaben der nepalesischen Behörden bereits gerettet werden. Allerdings werden in Tibet und Nepal zusammen noch mehr als 2500 Menschen vermisst, darunter auch ausländische Touristen.
1: Das Ausmaß der Katastrophe ist weiter noch schwer abzuschätzen. Am Beispiel des nepalesischen Orts Devigat in der an Tibet grenzenden Provinz Bagmati zeigt sich jedoch überdeutlich die tiefe Spur der Verwüstung. Der größte Teil des Orts versinkt in einem Meer aus grauem Schlamm und Trümmerteilen. Fast sämtliche Häuser des Orts, wo früher bis zu 1500 Menschen wohnten, sind jetzt praktisch unbewohnbar. Einige Bewohner kommen von ihren Schutzunterkünften und versuchen, ihr Hab und Gut in ihren teils zerstörten Häusern zu retten. Aus Nepal, Dirk Otto.
0: In seiner ersten Rede als neuer norwegischer König hat Håkon der Achte sich mit berührenden Worten an seinen gestorbenen Vater König Harald erinnert. Danke, dass du so ein guter Papa warst, sagte er in einer Ansprache im Fernsehen und Radio. Mit Blick auf seine neuen Aufgaben kündigte Håkon an, gemeinsam mit seiner Frau immer zu versuchen, die Lebenssituation unterschiedlicher Menschen zu verstehen. Er glaube an ein Norwegen, in dem es Platz für alle gebe. Die Bundesregierung will sich weiter nicht öffentlich dazu äußern, wer für den versuchten Anschlag mit einer Sprengstoffdrohne am Flughafen Leipzig-Halle verantwortlich ist. Auf Berichte von Medien des Springer Verlags angesprochen, Russland stecke hinter der Attacke, sagte ein Sprecher, die Regierung beteilige sich nicht an Spekulationen.
2: Unter anderem die Bild berichtet, die Bundesregierung bereite ein umfangreiches Maßnahmenpaket gegen Moskau vor. Sie beruft sich auf mit dem Vorgang vertraute Personen. Die Bundesregierung werde bald die Urheberschaft des Angriffs abschließend feststellen, sagte Bundeskanzler Merz vor kurzem in einem TV-Interview. Die Urheber hybrider Angriffe würden dafür bezahlen. Dirk Zeitler, Nachrichtenredaktion.
0: In der Fußball-Bundesliga ist Borussia Dortmund mit einem Sieg in die neue Saison gestartet. Der BVB gewann am Abend gegen den Hamburger SV mit 2:0. Zuvor hatte es einen Traumstart für Neuling Elversberg gegeben. Die Saarländer schlugen Bayer Leverkusen mit 3:2. Außerdem spielten Leipzig-Mönchengladbach 3:0, Mainz-Paderborn 0:0, Union Berlin gegen Frankfurt 3:3 und Köln besiegt Hoffenheim mit 3:2.
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1: Heute Nacht sind viele Wolken unterwegs und gebietsweise fällt Regen. Meistens bleibt es aber trocken. Die Temperaturen recht frisch für Ende August. 13 Grad werden in Baalen und in Würseln, 9 Grad in Nettersheim und in Amel gemessen. Sonnenaufgang am Sonntag.

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1: Ich bin Thomas Bock. Bundesarbeitsministerin Baas stellt die Pläne der schwarz-roten Koalition zur Einführung einer verpflichtenden Krankschreibung ab dem ersten Tag in Frage. Kurz nach der Kabinettsklausur in Neu-Hardenberg sagte die SPD-Chefin der Funke Mediengruppe, sie sei koalitionstreu, aber man sollte sich schon nochmal fragen, ob das sinnvoll sei.
2: Der Pflicht zur Krankschreibung ab dem ersten Tag habe die SPD nur zähneknirschend zugestimmt, obwohl die Partei sie inhaltlich für falsch hält, sagte Baas. In der Union gibt es jedoch keine Bereitschaft, das Thema noch einmal neu zu verhandeln. Dazu habe die Koalition eine Vereinbarung getroffen, die nun flexibel und praxistauglich gestaltet werden müsse, heißt es aus der CDU-CSU-Fraktion. Dirk Zeitler, Nachrichtenredaktion.
1: Rund 3000 Menschen werden nach der Flutkatastrophe im Himalaya noch vermisst, darunter mehrere Deutsche. Retter suchen unter schwierigsten Bedingungen im Schlamm. Inzwischen sind auch ausländische Helfer zur Unterstützung bei den Sucharbeiten eingetroffen. Die Zahl der Toten ist inzwischen auf mehr als 600 gestiegen. Der Bundesnachrichtendienst will auf der Computerspielmesse Gamescom IT-Nachwuchs gewinnen. Die Behörde stellte an ihrem Messestand in Köln das Upgrade eines Spiels vor, mit dem das Interesse an der Arbeit der Auslandsspione geweckt werden soll.
3: BND-Legenden Operation Blackbox heißt das Spiel, bei dem die Gamer ein Datenpaket stehlen und in Sicherheit bringen müssen. Dabei müssen sie am Controller möglichst schnell Muster erkennen und reagieren. Entscheidend dabei höchste Konzentration. Gamer sind technikaffin und schlüpfen gerne in andere Rollen, so die Behörde, und das macht sie für den BND interessant. Die Hoffnung, über das Spiel soll der Nachwuchs aus der Gaming-Szene Lust auf den BND-Job bekommen. Thomas Thonfeld, Nachrichtenredaktion.
1: In der Fußball-Bundesliga ist Borussia Dortmund mit einem Sieg in die neue Saison gestartet. Der BVB gewann am Abend gegen den Hamburger SV mit 2:0. Zuvor hatte es einen Traumstart für Neuling Elversberg gegeben. Die Saarländer schlugen Bayer Leverkusen mit 3:2. Die weiteren Ergebnisse: Union Berlin gegen Frankfurt 3:3, Leipzig Mönchengladbach 3:0, Mainz Paderborn 0:0 und Köln gegen Hoffenheim 3:2.
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1: Heute Nacht sind viele Wolken unterwegs und gebietsweise fällt Regen. Meistens bleibt es aber trocken. Die Temperaturen recht frisch für Ende August. 13 Grad werden in Baalen und in Würseln, 9 Grad in Nettersheim und in Amel gemessen. Sonnenaufgang am Sonntag um 6.34 Uhr. Viel Sonne haben wir nicht zu erwarten. Ein paar Sonnenstunden werden aber rauskommen. Zwischendurch viele Wolken und gelegentlich auch mal Regen bei 22 bis 25 Grad. Unbeständig verabschiedet sich dann auch der August im Radio 7. Wettertrend. Am Montag mehr Wolken als Sonne, gebietsweise immer wieder Regen bei 20 bis 23 Grad und auch am Dienstag sehr durchwachsen bei 19 bis 22 Grad.
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2: Ich bin Thomas Brockt. In seiner ersten Rede als neuer norwegischer König hat Håkon der

0: König Harald habe die Menschen zum Lachen gebracht, sei ein guter Zuhörer gewesen und habe es immer geschafft, dass alle sich wohlfühlen. Als Håkon seiner Mutter Königin Sonja zum Hochzeitstag gratuliert, den sie am Tag nach Haralds Tod allein begehen musste, bricht ihm kurz die Stimme weg. Auf den neuen König wartet nun eine große Aufgabe. Aus Oslo, Julia Weschenbach.
1: Rund 3000 Menschen werden nach der Flutkatastrophe im Himalaya noch vermisst, darunter mehrere Deutsche. Retter suchen unter schwierigsten Bedingungen im Schlamm. Inzwischen sind auch ausländische Helfer zur Unterstützung bei den Sucharbeiten eingetroffen. Die Zahl der Toten ist inzwischen auf mehr als 600 gestiegen. Mehr als 36 Jahre nach dem Mauerfall sehen viele Menschen noch einige Distanz zwischen Ost- und Westdeutschland. Dennoch stellen wenige die Wiedervereinigung in Frage. Das geht aus einer Umfrage des Instituts YouGov hervor.
2: Ungefähr zwei Drittel betrachten Mauerfall und Wiedervereinigung als Glücksfall für Deutschland, doch Unterschiede zwischen Ost und West bleiben spürbar. Die Aussage, seit der Wiedervereinigung sind die Deutschen zu einer Nation zusammengewachsen, lehnten 57% der Ost- und 45% der Westdeutschen ab. Zugleich denkt jeder Zweite in Ost und West, dass Unterschiede in Medien und Politik übertrieben dargestellt werden. Dirk Zeitler, Nachrichtenredaktion.
1: In der Fußball-Bundesliga ist Borussia Dortmund mit einem Sieg in die neue Saison gestartet. Der BVB gewann am Abend gegen den Hamburger SV mit 2:0. Zuvor hatte es einen Traumstart für Neuling Elversberg gegeben. Die Saarländer schlugen Bayer Leverkusen mit 3:2. Außerdem spielten Leipzig-Mönchengladbach 3:0, Mainz-Paderborn 0:0, Union Berlin gegen Frankfurt 3:3 und Köln besiegt Hoffenheim mit 3:2.
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1: Heute Nacht sind viele Wolken unterwegs und gebietsweise fällt Regen. Meistens bleibt es aber trocken. Die Temperaturen recht frisch für Ende August. 13 Grad werden in Baalen und in Würseln, 9 Grad in Nettersheim und in Amel gemessen. Sonnenaufgang am Sonntag um 6.34 Uhr. Viel Sonne haben wir nicht zu erwarten, ein paar Sonnenstunden werden aber rauskommen. Zwischendurch viele Wolken und gelegentlich auch mal Regen bei 22 bis 25 Grad. Unbeständig verabschiedet sich dann auch der August im Radio 700 Wettertrend. Am Montag mehr Wolken als Sonne, gebietsweise immer wieder Regen bei 20 bis 23 Grad und auch am Dienstag sehr durchwachsen bei 19 bis 22 Grad.
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2: Ich bin Thomas Brock. Nach der Sturzflut im Himalaya ist die Zahl der Todesopfer in Nepal auf mehr als 600 gestiegen. Einige tausend Menschen konnten nach Angaben der nepalesischen Behörden bereits gerettet werden. Allerdings werden in Tibet und Nepal zusammen noch mehr als 2500 Menschen vermisst, darunter auch ausländische Touristen.
3: Das Ausmaß der Katastrophe ist weiter noch schwer abzuschätzen. Am Beispiel des nepalesischen Orts Devigat in der an Tibet grenzenden Provinz Bagmati zeigt sich jedoch überdeutlich die tiefe Spur der Verwüstung. Der größte Teil des Orts versinkt in einem Meer aus grauem Schlamm und Trümmerteilen. Fast sämtliche Häuser des Orts, wo früher bis zu 1500 Menschen wohnten, sind jetzt praktisch unbewohnbar. Einige Bewohner kommen von ihren Schutzunterkünften und versuchen, ihr Hab und Gut in ihren teils zerstörten Häusern zu retten. Aus Nepal, Dirk Otto.
2: In seiner ersten Rede als neuer norwegischer König hat Håkon VIII. Sich mit berührenden Worten

0: Luftdrohne am Flughafen Leipzig-Halle verantwortlich ist. Auf Berichte von Medien des Springer Verlags angesprochen, Russland stecke hinter der Attacke, sagte ein Sprecher, die Regierung beteilige sich nicht an Spekulationen.
1: Unter anderem die Bild berichtet, die Bundesregierung bereite ein umfangreiches Maßnahmenpaket gegen Moskau vor. Sie beruft sich auf mit dem Vorgang vertraute Personen. Die Bundesregierung werde bald die Urheberschaft des Angriffs abschließend feststellen, sagte Bundeskanzler Merz vor kurzem in einem TV-Interview. Die Urheber hybrider Angriffe würden dafür bezahlen. Dirk Zeitler, Nachrichtenredaktion.
0: In der Fußball-Bundesliga ist Borussia Dortmund mit einem Sieg in die neue Saison gestartet. Der BVB gewann am Abend gegen den Hamburger SV mit 2:0. Zuvor hatte es einen Traumstart für Neuling Elversberg gegeben. Die Saarländer schlugen Bayer Leverkusen mit 3:2. Außerdem spielten Leipzig-Mönchengladbach 3:0, Mainz-Paderborn 0:0, Union Berlin gegen Frankfurt 3:3 und Köln besiegt Hoffenheim mit 3:2.
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